0: 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Es ist 14 Uhr.
1: Die Nachrichten mit Anja Gavlik. Guten Tag.
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1: Der angekündigte Abzug von US-Soldaten aus Deutschland hat in Rheinland-Pfalz Besorgnis ausgelöst. Die USA wollen den insgesamt rund 35.000 Soldaten 5.000 abziehen. Ministerpräsident Schweizer befürchtet Auswirkungen auf Wirtschaft und Infrastruktur im Land. Der US-Stützpunkt Ramstein in Rheinland-Pfalz ist in den Irankrieg eingebunden. Matthias Zahn aus Mainz für WDR aktuell.
2: Schweizer wörtlich. Man muss davon ausgehen, dass wir jetzt in einen Strudel von Entscheidungen kommen rund um die Frage des Irankriegs. Er erwarte nun Unterstützung durch die Bundesregierung. Er hoffe, so Schweizer, dass Rheinland-Pfalz nicht zum Spielball politischer Auseinandersetzungen werde zwischen der Bundesregierung und dem Weißen Haus. Zu den militärisch bedeutsamsten US-Militäreinrichtungen in Deutschland gehört die Airbase Ramstein in der Pfalz. Das größte US-Militärkrankenhaus im Ausland befindet sich ebenfalls in der Pfalz in Landstuhl.
1: In der Innenstadt von Bonn hat es gestern Abend einen Großeinsatz der Feuerwehr gegeben. Aus dem Turm des Bonner Münster schien schwarzer Rauch zu kommen. Jetzt ist klar, es war kein Feuer. Was es stattdessen war, dazu Lena Sterz, WDR aktuell.
3: Es kann gut sein, dass es ein Bienenschwarm war, der im Halbdunkel wie Rauch aussah. Ein Bienensachverständiger hat mir erklärt, dass dieses Jahr besonders viele Bienenvölker besonders früh unterwegs sind. In den letzten Tagen gab es zum Beispiel in Hamm und Herten auch schon Bienenschwärme, die für Aufregung gesorgt haben. Durch das warme Wetter geht's den Bienenvölkern dieses Jahr besonders gut. Ein Teil zieht dann los, um ein neues Zuhause zu suchen. Und diese Schwärme sind dann bis zu 2 Tage unterwegs und können dabei auch gut sichtbar um Häuser oder Kirchtürme kreisen. Wenn man so einen Schwarm am eigenen Haus sieht, sollte man ruhig bleiben. Die Bienen sind in dieser Phase meist friedlich. Am besten einfach abwarten oder einen Imkerverein vor Ort kontaktieren, der sich darum kümmert.
1: Und weitere Meldungen im Überblick. Die Steuersenkung beim Sprit kommt bei den Autofahrern bisher nicht komplett an. Der ADAC hat sich die Preise an den Tankstellen gestern angeschaut. Demnach sind Diesel und Benzin günstiger geworden, im Schnitt um knapp 14 Cent. Die Steuersenkung zum 1. Mai lag allerdings bei knapp 17 Cent. Der Wal ist freigelassen worden. Er ist am Morgen aus dem Lastkahn ins offene Meer geschwommen. Ein Helferteam hatte den Buckelwal seit Dienstag aus der Ostsee raus Richtung Nordsee geschleppt. Der Wal war mehrmals gestrandet und hatte zuletzt 4 Wochen vor der Insel Pöhl festgelegen. Weil das Tier sehr geschwächt ist, ist unklar, ob der Wal jetzt überlebt. In Velbert im Kreis Mettmann ist am Abend ein 20-Jähriger bei einem Unfall schwer verletzt worden. Laut Polizei überschlug sich der Wagen und brannte aus. Die 4 anderen Menschen im Auto konnten selbst aus dem Wrack klettern und den Fahrer rausziehen. Die Polizei untersucht, ob der Mann ein illegales Rennen gefahren ist.
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1: In der 2. Fußball-Bundesliga spielt Bielefeld jetzt zu Hause gegen Bochum. Dabei feiert die Arminia auch das eigene Stadion, das vor 100 Jahren erbaut wurde. Sarah Schwedmann, WDR Sport ist live auf der Bielefelder Alm. Kann Bochum den Bielefeldern noch die Partystimmung vermiesen?
4: Na, dazu müsste Bochum schon ungefähr 100% mehr geben als in der ersten Halbzeit, denn vom VfL kam bisher gar nichts. Gerade mal, so eine halbe Torchance habe ich auf meinem Zettel. Die Führung 1:0 durch Joel Godowski per Strafstoß für Arminia Bielefeld völlig verdient, auch wenn die Arminen sich jetzt nicht haufenweise Chancen erspielt haben. Aber mit Videobeweis dann per Strafstoß die 1:0-Führung völlig berechtigt und verdient. Und damit würde Bielefeld hochklettern auf Tabellenplatz 12, 1 Punkt hinter Bochum.
1: Das war WDR aktuell. Das Wetter in Nordrhein-Westfalen. Gebietsweise ziehen kräftige Schauer und Gewitter durch. Örtlich sind Sturmböen, Starkregen und Hagel möglich. Es wird schwül bei 25 Grad in Dienstlaken, in Paderborn 26 und in Soest 27. Morgen wechseln sich Sonne und Wolken ab. Im Verlauf des Tages ziehen wieder Schauer und Gewitter durch mit teils starken Windböen bei 18 bis 25 Grad. Die Zeit 14:04 Uhr.
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3: All You Need Is Love heißt dieser Podcast mit dem Untertitel Aus Liebe zum Fußball. Und heute spreche ich mit dieser Frau.
4: Sie ist seit vielen Jahren eine feste Größe im Sportjournalismus, moderiert und kommentiert für mehrere große Sender. Der Fußball prägt ihr Leben dabei weit über den Beruf hinaus. Für sie ist er
5: Alltag, Berufung, Freude, Hobby auch immer noch geblieben. Und etwas, was mich weiter antreibt und wo ich weiter Teil sein möchte und mich auch immer wieder verbessern möchte.
4: Ihren Platz am Spielfeldrand hat die Hamburgerin längst gefunden und für ihre authentische Art wird sie respektiert und geschätzt. Auch auf dem Rasen hätte sie eine klare Vorstellung von ihrer Rolle.
5: Ich wäre gerne so eine Lena Oberdorf, die so abgrätschen würde. Ein Tor selber zu schießen wäre auch schön, aber ich glaube schon eher so eine Abräumerin.
4: Sie hat ihre Leidenschaft zum Beruf gemacht und bereits viele große Sportmomente live begleitet. Die Grundlage dafür sieht sie in etwas, das im Hintergrund entsteht. Lange bevor der Ball überhaupt rollt.
5: Man braucht ja wirklich eine sehr gute Vorbereitung. Die Trainingswoche davor, die sollte gut stattgefunden haben, aber dann zählt dieser Moment, wenn Anpfiff ist.
3: Von Hansestadt zu Hansestadt. Christina Rann sitzt in Hamburg. Ich freue mich. Grüß dich.
5: Moin, Arndt. Freue mich.
3: Moin. Ich versuche am Anfang immer transparent zu sein, welche Verbindung es genau gibt zwischen meiner Gesprächspartnerin oder meinem Gesprächspartner und mir. Bei uns ist das so, wir sind Berufskollegen, weil wir in einem ähnlichen Gewässer fischen sozusagen, wenn auch auf unterschiedliche Art und Weise. Wir waren mal kurz beide gleichzeitig Stadionsprecher von norddeutschen Traditionsvereinen. Wir laufen uns über den Weg bei Sommerfesten der Gute-Leute-Fabrik, weil das eine Agentur ist. Ich weiß aber nicht, ob wir für die arbeiten oder die für uns, aber auf jeden Fall arbeiten wir irgendwie zusammen. Wir kennen uns daher schon ein bisschen länger und ein bisschen besser und sehen uns auch öfter, was ich sehr schön finde, am Rand von Bundesligaspielen, weil du da die Moderatorin bist und ich der Stadionsprecher, wenn du in Bremen bist.
5: Ich finde das so verrückt, wie viel Bremen bei mir so auch so tatsächlich eine Rolle spielt, ehrlicherweise. Du hast es ja mit dem Nordclub gerade so dezent umschifft. Das könnte man ja meinen, dass es bei mir nicht so eine große Rolle spielt. Aber tatsächlich oft Bremen und dementsprechend freue ich mich da auch immer, dich da zu sehen am Tisch stehend in der Stadionshow. Ja.
3: Wir stehen immer so 30, 40 Meter auseinander, du an deinem Pult, ich an meinem und wir laufen immer aneinander vorbei und freuen uns.
5: Ja,
3: insofern.
5: Total.
3: Ja. Gut, wir reden aber über unsere beruflichen Verquickungen etwas später, denn meine Einstiegsfrage ist eigentlich, wenn der Teil abgefrühstückt ist, immer, was ist eigentlich deine erste, früheste Fußballerinnerung? Wann hast du zum ersten Mal gemerkt, das ist was, was mich interessieren könnte?
5: Ja, total. Also dieses 1990 ist natürlich etwas, was so uns Millennials, glaube ich, beschäftigt hat, der große Erfolg. Aber ich habe mir auch nochmal drüber Gedanken gemacht. Ich finde 1992 nochmal interessanter, Dennis Steinemeyer. Warum? Ich war mit meinen Eltern damals, Überraschung, in Dänemark im Urlaub. Hamburgerinnen und Hamburger kennen das.
3: Während der Euro?
5: Ja. Und echt? Wir haben, ja, tatsächlich. Und dementsprechend war das natürlich auch lokal ein großes Thema. Und wir haben es dann viel auch geguckt. Und dementsprechend hatte mich dieses Turnier so komplett begeistert. Meine Eltern sind, muss man zugeben, überhaupt keine richtigen Fußballfans. Also ich bin nicht in einem Haushalt groß geworden, in dem es hieß, hier, das ist unser Verein, kommst du mal mit ins Stadion. Sondern das ist wirklich später alles erst dann entstanden. Und ich habe damals einfach nur so eine große Faszination halt gespürt. Und mein Vater ist sehr, sehr sportbegeistert. Aber wie gesagt, mit Fußball, das war nicht so wirklich seins. Heute kommt er öfter mal mit, beziehungsweise guckt auch viele Spiele. Und vor allen Dingen, das finde ich immer besonders schön, meine Mama guckt jetzt, so wie es geht, halt ziemlich viel und ruft mich dann am nächsten Tag auch immer an und weiß dann immer, wie das Team gespielt hat, wo ich gerade vor Ort war. Das finde ich immer sehr sweet.
3: Ich finde bei Dänemark übrigens immer faszinierend. Also erstens, man muss jetzt den Leuten, die nicht so in der Materie sind, sagen, also 92, diese EM war auch ein Mythos, weil Dänemark hätte eigentlich gar nicht teilnehmen dürfen, weil Jugoslawien eigentlich qualifiziert war, dass es damals noch gab und dann durch die Kriegswirren nicht teilnehmen konnte. Und dann ist Dänemark nachgerückt und die Spieler wurden alle sprichwörtlich, so hält sich der Mythos, aus Fastfood-Restaurants geholt, waren überhaupt nicht vorbereitet auf die Euro und haben sie dann gewonnen gegen Deutschland im Finale. Was ich faszinierend finde an Dänemark ist, 6 Millionen Einwohner und trotzdem so eine Sportnation. Also im Prinzip nicht viel mehr Einwohner als die größte deutsche Stadt und trotzdem ein Land, also ich erzähle auch immer gern die Anekdote, dass ich mal ein Fußballturnier hatte mit meinem Sohn in Aalborg, wo man dann von ganz unten nach ganz oben durchfährt und wir sind, glaube ich, keinem Menschen begegnet, auf dem Weg einmal quer durch Dänemark gefühlt. Also es ist eigentlich ein ganz beschauliches, gemütliches Land und trotzdem macht es total Spaß, sich mit dem Fußball oder überhaupt mit dem Sport da zu befassen.
5: Ja, und natürlich auch eine ganz große Handballnation. Ja. Er durfte die auch begleiten bei den Olympischen Spielen. Leider haben sie Deutschland 2024 in Paris sowas von abserviert. Grüße an Nikolai Jakobsen an der Stelle und herzlichen Glückwunsch nochmal. Aber was ich spannend finde, Arndt, dabei ist, dass Dänemark wirklich ein ganz großartiges Sportkonzept hat. Ich weiß leider nicht genau, wie das auf Dänisch heißt, aber es gibt so eine Art Dänemark, Vereinigung. Das heißt immer Dynamite. Und zwar haben die ein Konzept, dass sie sehr viel auch offen Sportstätten gestalten. Also Turnhallen sind aufgeschlossen. Du kannst da rein, du kannst da Sport treiben. Und es ist, glaube ich, auch nicht so festgelegt, wenn du sagst, jetzt habe ich Handball gespielt, dann muss ich beim Handball bleiben, sondern du kannst dich parallel total lange bei beiden Sportarten entwickeln. Also du merkst es ja bei vielen Fußballern, dann haben die mal Handball oder eine andere Sportart auch gespielt oder haben sich in der Leichtathletik betätigt oder egal wie. Also das ist so eine ganz starke Sportoffenheit, wo viele Kids auch mitgenommen werden. Das heißt, am Wochenende wird die Halle auch

0: als Land wie Dänemark trotzdem in so vielen Sportarten so richtig gut bist. Das sagt ja viel über dich als Land aus.
1: Ja, absolut. Und deswegen, also ich finde, da kann man sich ganz gut eine Scheibe von abschneiden.
0: Ja. Wir haben jetzt also darüber geredet, dass die WM 90 schon ein bisschen Eindruck bei dir hinterlassen hat und 92 in Dänemark zu sein, während die Europameister werden dann umso mehr noch. Das heißt, du hast dann schon gemerkt, es könnte theoretisch sein, dass ich Fußballfan werde, oder war das noch weit weg?
1: Es war relativ weit weg, weil ich damals noch nicht ganz verstanden habe, warum dieses kulturelle Phänomen mich so mitreißt. Und ich glaube, was danach gefehlt hat, waren Bezugspunkte. Dementsprechend bezeichne ich mich offiziell auch als Spätstarterin. Und es ist komplett verrückt, dass ich meinen Alltag jetzt, also wirklich 24/7 beschäftige ich mich mit Fußball unter anderem. Und es ist so, dass mich diese Faszination erst später nochmal wieder erwischt hat und ich wirklich über das Studium nochmal da Fahrt aufgenommen habe. Dann habe ich angefangen, Blinde und Sehgeschädigte zu begleiten bei Spielen beim HSV damals. Es gab ein Projekt von der Uni, Bruder Jürgen Treder hat das angeleitet. Dann haben wir in einem Seminar zusammengesessen und gesagt, wie kann man denn eine Live-Reportage so richtig gut gestalten, dass das Sinn macht, dass es Spaß macht zuzuhören. Haben uns dann auch mit einem Verein getroffen. Die Seehunde hießen die damals. Schöne Grüße. Oh, schön. Die haben uns echt ganz toll mitgenommen. Was braucht es für Sprachbilder, welches Sprechtempo, was erzählst du alles, was beschreibst du wie? Und das waren tatsächlich meine ersten auch On-Air-Erlebnisse dann beim Fußball. Und das hat mich so sehr auch nochmal wieder angespornt, da diesen Weg weiterzugehen und mich da reinzufriemeln. Und mittlerweile habe ich echt richtig Bock, da auch Expertinnen und Experten zuzuhören, alles, was so das Taktische angeht, mich da immer mehr reinzufuchsen und reinzunörden, sodass es jetzt mein Alltag geworden ist. Und deswegen mache ich auch immer Werbung dafür zu sagen, selbst wenn du noch nie in einem Fußballstadion warst, komm doch einfach mal mit, guck's dir an und vielleicht packt's dich dann ja auch. Weil ich finde so diese Mehr von, ja, und damals, und da war ich schon irgendwie 3,5 Jahre alt und da musste man dann schon alles eigentlich wissen schon. Du musst schon der totale Experte, Expertin sein. Da habe ich immer persönlich ein bisschen was dagegen, weil ich halt denke, wenn die Leute später noch dazukommen, warum denn nicht? So, ihr seid herzlich willkommen.
0: Christina, du bist Sportjournalistin, ich bin Sportjournalist und wir beide wissen, dass es in dem Beruf ganz, ganz viele verschiedene Wege gibt, Sportjournalist zu werden. Es gibt auch ganz, ganz viele Möglichkeiten des Quereinstiegs, einfach mal im richtigen Moment am richtigen Ort sein und gebraucht werden. Es gibt auch viele Leute, die da so reingerutscht sind, auch gerade im Fußball dann irgendwie sich so ein paar Sachen draufgeschafft haben und durften dann im Fußball arbeiten als Journalist. Bei dir hat man das Gefühl, wenn man sich deine Laufbahn so ein bisschen vergegenwärtigt, dass das richtig geplant war. Also du hast Journalismus gelernt, du hast gefühlt auch frühzeitig moderieren und sprechen gelernt, du hast dich auch in den Fußball richtig reingearbeitet und reingefuchst und nicht nur so das Nötigste, sondern du wolltest das richtig drauf haben.
1: Ja, genau. Also ich finde es ganz lieb, dass du das sagst und das freut mich gerade, dass du das so wahrnimmst, weil genau so ist es. Also mit so einer vollen Euphorie da rein und vor allen Dingen auch mit Geduld. Ich bekomme natürlich auch häufig die Frage gestellt, ah, ich möchte Moderatorin werden, Moderator, Kommentator, Kommentatorin. Wie werde ich das? Und am besten morgen. Und bei mir hat das gedauert. Es hat einfach auch 10 Jahre gedauert. Also ich habe hier beim Hamburger offenen Kanal, hieß das damals Tide, ich weiß nicht, ob dir der Sender was sagt, aber bei Tide dann nach Feierabend Sendung moderiert, um da halt wirklich so das Handwerk auch zu lernen. Ich wollte unbedingt ein Volontariat machen. Damals hatte ich bei Spiegel TV einen Studentinnenjob und wurde gefragt, wie es denn jetzt weitergehen soll. Und da habe ich mir das so sehr gewünscht, dann auch diese Ausbildung nochmal zu machen, weil ich finde, dass es gut tut, sich Zeit zu lassen. Und das ist total cool, wenn du heutzutage gleich alles schon irgendwie super on-air laufen kannst. Aber es tut auch gut, wenn du weißt, ich darf auch nochmal Fehler machen, ich darf Fragen stellen, ich darf mich damit auch beschäftigen, welche Art von Journalismus will ich denn eigentlich vertreten. So, und dementsprechend hat mir diese lange Zeit tatsächlich auch gut getan. Manchmal habe ich dann irgendwie gedacht, wie wäre es jetzt anders gewesen, hätte man beispielsweise in der Redaktion früher vielleicht auch erkannt, hey, da ist eine Frau, die hat Bock auf Fußball. Das war damals natürlich auch noch nicht so gegeben, dass jetzt da alle diese Wege mit dir gegangen sind. Das muss ich auch ehrlicherweise sagen. Also gerade das Thema Kommentieren. Witzigerweise bin ich ja über ein Kommentatorinnen-Casting bei Sky damals auch dazu nochmal gekommen, da eigentlich in Erscheinung zu treten, habe dann als Field-Reporterin, Moderatorin da eine total tolle und erfolgreiche Zeit verbringen dürfen, insgesamt 5 Jahre. Aber es gab danach nicht mehr diese Situation von, möchtest du nicht nochmal irgendwie Probekommentar machen oder so, sondern das kam dann erst später und dann mit einem rasanten Aufstieg zur WM 2022, als ich Magenta TV und damals Tim Ahlfeld angerufen hat und gesagt hat, du machst doch was mit Kommentieren, oder? Also wir suchen hier noch eine Frau, die für uns die Weltmeisterschaft kommentiert und traust du dir das zu? Und das ist so verrückt, dass es eben dazwischen nicht diese Phase des langsamen Lernens tatsächlich stattgefunden hat, sondern dann wie so eine Pause und dann so ein Sprung rin ins kalte Wasser und ich bin heute super dankbar, dass ich das gemacht habe.
0: Ja, es ist ja ein Klassiker-Thema, Frauen im Sportjournalismus. Wir wissen ganz genau, Carmen Thomas war die erste im Sportstudio, Anne Will

0: war die erste in der Sportschau. Jetzt bist du, hast an einem Casting teilgenommen mit einer ganzen Generation von Kommentatorinnen, von denen auch einige jetzt sehr, sehr gut beschäftigt sind. Stefanie Batschig ist in der Sportschau öfter zu hören. Christina Graf ist sehr, sehr gut im Geschäft. Beide kennst du auch sehr, sehr gut. Würdest du sagen, dass wir so ein bisschen den Punkt überwunden haben, wo man als Exot, als Frau schnell besetzt wurde, weil irgendwer eine Frau sucht in seiner Redaktion? Ist das besser geworden oder ist da noch ein weiter Weg zu gehen?
1: Ich glaube, es ist noch ein weiter Weg zu gehen, aber es ist erstmal gut, dass du tatsächlich da dran denkst. Also, dass man sagt, wir brauchen definitiv im Team eine Frau. Aber wir brauchen eben nicht eine, sondern mehrere. Jetzt habe ich das Gefühl, jetzt machen wir einen Haken dran und sagen, eine ist ja da. Das ist ja auch ganz schön, aber das reicht ja noch lange nicht aus. Und warum soll es denn überhaupt nur eine sein? Ich glaube, dass diese mehr von Konkurrenz auch unter Frauen ja irgendwann auch tatsächlich etwas geschürt worden ist. Und ich weiß, das können viele schon wieder nicht ertragen. Und ich will auch gar nicht so lange drauf rumreiten. Aber einfach nur mal Perspektivwechsel. Man hat so das Gefühl, wir haben so eine dolle Konkurrenz untereinander. Ja, wenn es ja nur einen Platz gibt und nicht fünf, dann macht es das schon mal ein bisschen schwerer in der Ausgangslage. Und dementsprechend kann man da noch ein bisschen was tun. Aber gerade wenn du sagst, Christina Graf, Rahel Rienast, nehme ich nochmal mit rein, Steffi Batschig, die drei Mädels, die mag ich einfach super gerne. Wir tauschen uns auch aus, wir unterstützen uns auch und sind da wirklich auch interessiert daran, wie der Weg der anderen weitergeht und unterstützen uns da.
0: Wir sind jetzt ein bisschen früher bei dem Thema, als ich eigentlich wollte, aber wir müssen, glaube ich, darüber reden, dass du als Kommentatorin natürlich immer Zunder kriegst von den etwas rückständigeren Männern, denen es auch egal ist, ob es Claudia Neumann ist, die sie da beschimpfen. Also es gibt ja ganz oft die Situation, dass Claudia Neumann beschimpft wird, obwohl sie gar nicht kommentiert hat und dann gesagt wird, ja, ist egal, ich kann die Frauenstimmen alle nicht ab, die sind auch nicht geeignet für Fußballkommentatoren oder für das Kommentieren. Was sagst du solchen Leuten?
1: Ich schreibe manchmal zurück und manchmal halt auch nicht. Aber es ist total spannend, was passiert eigentlich, wenn man Menschen zurückschreibt. Es wird höflicher. Es wird wirklich dann, ach so, ach Frau Rand, ja, und eigentlich finde ich es ja ganz gut und so. Also das merke ich halt schon. Ich glaube, dass dieser, wie du sagst, Zunder, der entsteht manchmal aus einem starken Impuls und auch unter dem Deckmantel einer großen Anonymität. Also selten Klarnamen oder seltener geworden. In den DMs lässt man sich manchmal aus, aber es kann eben auch ganz schnell mal unter einem Post kommentiert werden, so sehr impulsiv. Ich finde, das kann man schon auch nochmal mitbewerten. Dann finde ich es immer ganz hilfreich, also wenn ihr da draußen vielleicht auch diese Problematiken habt, guckt mal drauf, wie sieht denn das Profil aus? Ist es ein Bot? Wie viele Beiträge sind denn da gepostet? Und da finde ich...
0: Hat ein Auto als Profilbild?
1: Das finde ich jetzt auch schon wieder, da würde ich sagen, das könnte ja auch eine Frau haben. Gutes, schnelles Auto, was irgendwie ganz gut getuned ist, finde ich auch stark. Aber ja, oder halt einfach irgendwas random aus dem Internet kopiert ist, so als oder eine Blume, kann ja auch sein. Also wirklich da genau hinzuschauen. Und ich muss aber tatsächlich auch sagen, worüber ich sehr dankbar bin. Ich habe bei mir auch irgendwie zum Beispiel auf der Instagram-Seite anscheinend eine sehr harmonische Community. Also es ist eher unterstützend und es gibt natürlich mal diese Punkte, auch gerade wenn Fehler passieren, da geht's mir immer noch so, dass ich mich auch selber härter bewerte, weil ich das Gefühl habe, ich darf keinen Fehler machen. Das kommt noch so aus der Historie. Ich glaube, jetzt mittlerweile dürfte ich das ad acta legen. Das ist natürlich auch so. Und gerade da, wenn mir ein Fehler passiert ist und jemand schreibt erstmal so mit einer Hasskappe drauf und dann antworte ich und sage, ja, ist mir übrigens aufgefallen und habe ich dann auch korrigiert. Also fallen mir so zwei, drei Beispiele dazu ein. Dann, ach ja, stimmt, Mensch, auch Frau Rand und alles Gute noch so. Also dann hat sich das auch schnell wieder erledigt.
0: Das ist auch echt ein Phänomen, ne? Also ich merke bei mir auch immer bei Insta, ich habe auch versucht, meine Community einigermaßen zu erziehen, klingt jetzt doof, aber auf jeden Fall weise ich Leute darauf hin, die mich unkontrolliert anpumpen. Ich versuche den Leuten mal zu erklären, Leute, ihr dürft mich total kritisieren, aber sprecht doch bitte so mit mir, wie ihr mit mir sprechen würdet, wenn wir uns auf der Straße begegnen würden, weil ihr seid für mich was total Fremdes. Ich kenne dich nicht. Warum glaubst du, ist es völlig okay, dich jetzt im Ton zu vergreifen, statt mir einfach zu sagen, was dir nicht passt oder was dir nicht gefällt? Es klappt eigentlich ganz gut, nehme ich auch deinen Worten, wenn man solchen Leuten mal sachlich antwortet, dass man dann das in Bahnen lenkt, die okay sind.
1: Ja, also zumindest, wenn da Menschen wirklich auch dahinter stehen, so, oder wo du noch einen Zugang hast. Ich glaube, es gibt natürlich, da sind wir uns einig, einige, wo es vielleicht dann nicht mehr geht. Also gerade so beim Thema ganz extremen Sexismus, auch beim Thema Rassismus, finde ich es schwierig und da finde ich es auch wichtig, da auch zu sagen, da möchte ich irgendwann auch nicht mehr diskutieren, weil da gibt es dann keine Grundlage mehr, keine Gemeinsamkeit. Ja. Und wenn es die Gemeinsamkeit Fußball immer noch gibt, finde ich, dann kannst du das gut machen, ja.
0: Ja, nee, manchmal gibt's wirklich auch Reaktionen, wo du siehst, ey, der wirft ein Thema auf, über das kann man gar nicht kontrovers diskutieren. Da gibt's keine zwei verschiedenen Meinungen, deswegen diskutiere ich mit dem auch nicht. Also das finde ich ganz, ganz wichtig. Was ich toll finde, wo mein Herz aufgegangen ist, ist, dass ich gelesen habe, dass auch du, wie, glaube ich, wirklich manche Leute aus unserer Branche, und zwar vor allem die, die wirklich mit dem Herzen dabei sind, du hast eigene Sendungen aufgenommen als Kind.
1: Ja.
0: Und du hast eigene Reportagen erfunden von Sportereignissen, die es gar nicht gab.
1: Ja.
0: Und hast durchkommentiert. Ich war ungefähr 12, glaube ich, wo ich das total gerne gemacht habe. Wie alt warst du?
1: Ja, meine Mama sagt, dass ich echt ungefähr schon so 8, 9 auch war, weil ich saß ja mit 7 vom Fernseher und habe Dagmar Berghoff gesehen und habe gesagt, ich möchte Nachrichtensprecherin werden. Aber das habe ich mehrfach auch gesagt. Und meine Eltern haben auch gesagt, ja, du saßt da ganz fasziniert und hast eben da, wo wir beim Thema...
0: Was fandst du so toll?
1: War halt eine Frau, die einfach was zu sagen hatte, auch im TV. Ich glaube, das war das, was mich früh mitgenommen hat und wofür ich gemerkt habe, es ist jetzt wichtig. Es war einfach wichtig. So diese Nachrichtenzeit abends, das war in meiner Familie so heilig. Klar hat man da auch versucht, sobald die Themen natürlich, was gerade in der Zeit, in der ich groß geworden bin, gab es ja leider auch, wie heutzutage auch, Kriege auf der Welt. Und dann hat man schon auch probiert, mich davon ein bisschen wegzuhalten, von diesen Bildern. Das ist ganz klar. Also nicht, dass jemand denkt, um Himmels Willen, das Kind wurde traumatisiert da. Aber es ging einfach darum, guten Abend, meine Damen und Herren. Und ich wusste, jetzt müssen wir zuhören. Es ist wichtig.
0: Ja.
1: Und dann kam die Faszination der bewegten Bilder auch dazu. Also auch total früh auch schon Interesse daran, wie ist eine Geschichte irgendwie aufgebaut. Ich habe natürlich auch Comics geliebt. Tele 5, herrlich, jetzt kommt ein Karton. Ich bin so ein Fernsehkind. So, deswegen kann ich das heutzutage als Mama auch nicht immer verbieten, weil ich selber ja auch so groß geworden bin und das so geliebt habe, halt auch Serien zu gucken. Und ich fand auch, du kennst auch 1, 2 oder 3, wo dann so Kinder zu Gast waren und wenn die richtig steht und so, dann das Licht.
0: Du hast es auch noch mit Michael Schanze gesehen, wahrscheinlich.
1: Ja, doch, ich glaube, ja. Und irgendwie fand ich das toll. Oder Mini-Playback-Show. Ich meine, das war auch sowas, das ist dann auch noch eine Musikverbindung dazu. Da sind dann ja auch noch Kinder aufgetreten. Mareike Amado hat das Ding damals moderiert. Das war ein Konzept, dass die eben Playback dann performt haben, die ihre großen Stars, Tina Turner. Und dann wurden die in so eine Zauberkugel geschickt. Dann gab es einen tollen Schnitt. Ich glaube, den hat man sogar noch gesehen. Und einen kleinen Zeitsprung. Und dann kamen die aber ganz magisch gestylt heraus wie Tina Turner und Co. Und haben dann auf der Bühne so gesungen. Und das sind alles so diese Früherinnerungen, die für mich halt mit Fernsehen was zu tun haben und die bei mir immer noch heutzutage eine ganz große Freude auslösen. Und ich hatte damals einen kleinen, tollen Kassettenrekorder. Und da habe ich dann irgendwann auch festgestellt, ich habe dann zwar immer Musikstücke dazu reingeschnitten, aber nur wenige Sekunden, weil ich wollte mehr reden.
0: Die weil Sendung, es sein musste.
1: Genau, ja, weil es sein musste, weil es ist ja eine Radiosendung. Das kannte ich auch nur so. Podcast gab es da damals noch nicht. Und meine Sendung hieß CHR. Ja, das waren einfach meine Initialien.
0: CHR.
1: Aber cool auf Englisch halt. Ja, voll. Ja. Also irgendwie. Und ich weiß auch sogar, dass ich tatsächlich auch mal eine Sendung gemacht habe. So, hey, ich habe jetzt eine neue Zahnspange und dann mit der Zahnspange da reingequatscht habe und so. Also ich habe mir wirklich sehr, sehr viel ausgedacht. Und ich habe einen Boxkampf mal live kommentiert. Der eine hieß Matschauge, das weiß ich noch. Ich weiß nicht mehr, wie der zweite Boxer hieß. Also alle möglichen Sportereignisse, Weltereignisse runtererzählt. Also ich hatte sehr viel Spaß und sehr viel Tape-Material nachher noch in meinem Kinderzimmer.
0: Okay, ich habe die Geschichte schon ganz oft erzählt, glaube ich, fürchte ich. Aber ich möchte sie noch ein weiteres Mal erzählen. Bei mir war es so, dass ich in meinem Kinderzimmer gesessen habe mit meinem Spielkameraden Frank. Und wir hatten einen Kassettenrekorder laufen im Kinderzimmer. Wir hatten ein Radio, das kann man heute jungen Menschen schwer erklären, dass ein Radio früher, wenn man zwischen zwei Sender gedreht hat, hat es gerauscht.
1: Ja, na klar.
0: Und wenn man das aufgenommen hat, klang das ein bisschen wie Stadionatmosphäre. Man konnte das laut und leise machen. Das haben wir neben das Mikrofon gestellt, haben das laut und leise gemacht, wenn wir eine Torchance geschildert haben. Und wenn ein Tor gefallen ist, ist immer der andere, der gerade nicht kommentiert hat, schnell ins Badezimmer gelaufen, hatte da ein Babyfon und hat den Stadionsprecher gemacht. Weil man hörte dann das Babyfon so knarzen im Hintergrund, klang wie ein Stadionsprecher. Das hat so einen Spaß gemacht und man merkt daraus aber auch, dass für dich und für mich und für viele andere auch den Job machen, es ist auch was Sinnliches, diesen Job dann einfach machen zu dürfen irgendwann.
1: Ja, absolut. Ich mag diesen Begriff von Hobby zum Beruf nicht so gerne, weil da ist doch sehr, sehr viel auch Beruf drin und Vorbereitung und Professionalität. Aber diese kindliche Freude, die habe ich definitiv immer noch, auch bei Sendung machen. Und wenn man was plant, auch alleine so ein, kann ja auch ein Studiolicht sein. Oder ich finde auch eine Choreografie ja im Stadion, wenn du merkst, es fängt so langsam an, lauter zu werden. Weil wenn wir beide da sind, dann ist meistens noch nichts los. Und wenn wir gehen, ich weiß nicht, wie schnell du dann in Bremen da immer loskommst, aber ich bin oftmals noch da, wenn halt dann irgendwie aufgeräumt wird. So, und das dann wieder leer geworden ist. Und diese Choreografie, dieses aufbrausende, absolutes Highlight, Lautstärke, Aktion. Und danach kommen so mit so einem Besen halt so Leute über die Tribüne und dann werden so die Popcornreste noch so weggefegt. Und das ist auch was. Ich finde, genau wie du sagst, halt, das ist total was Haptisches ja auch.
0: Weißt du, was wir eigentlich mal machen müssten? Wir müssten eigentlich mal, wenn wir uns mal in Hamburg treffen, genau so eine Sendung aufnehmen. Wir besorgen uns ein Radio, wir besorgen uns einen billigen Kassettenrekorder, wir besorgen uns ein Babyfon. Du moderierst, ich bin der Stadionsprecher, renn dann rüber. Müssten wir einfach mal machen, einfach mal so 2 Minuten lang nur.
1: Ja, also ich meine, die meisten Kinder haben ja, glaube ich, eher sowas gemacht, dann so als Stadiongeräusche reingehauen. Ja, das war nicht ganz so professionell, das mit dem Babyfon, das merke ich mir.
0: Wann hast du gemerkt, dass du wirklich mit deinem Lebensunterhalt verdienen könntest mit Sportjournalismus? Also gab es so eine Schwelle, wo du gemerkt hast, oh, ich weiß noch nicht genau, ob das klappt? Oder warst du so zielstrebig, dass du gedacht hast, nee, ich mach das?
1: Ich war sehr zielstrebig. Natürlich hatte ich mit meinen Eltern auch eben diese Gespräche. Kind, mach doch was Anständiges. Was willst du studieren? Ne? Also es war jetzt nicht der Ruhrpott-Slang, sondern in Hamburg dann anders. Oder meine Mama eben Portugiesin, die natürlich auch darauf sehr bedacht war, dass ich jetzt wirklich einen guten Weg mache. Das verstehe ich auch. Also ganz kurz, kleiner familiärer Background. Meine Mama, geboren in Portugal, ist eben damals in der Diktatur groß geworden und hat es als Einzige zunächst aus der Familie, hat 11 Geschwister gehabt, geschafft, dann auch außerhalb im Ausland arbeiten zu dürfen, damals in London. Also deswegen war so ihr Weg wirklich so ein kämpferisches, sich durchsetzen, war ihr dann auch wichtig, mir das weiterzugeben. Und ich kann verstehen, wenn dann die Tochter sagt, ja, ich studiere Sportwissenschaft. Ja, was machst du da? Ja, Sport und Journalismus zusammen. Und dass sie da so ein bisschen auch Sorge hatte, dass es in Anführungsstrichen nicht anständig genug ist. Und auch immer wieder zwischendurch, das geht ja alles nicht immer glatt. So, wenn es dann halt Phasen gibt oder halt auch ehrlicherweise, als ich Mama geworden bin, geht das noch zusammen? Willst du nicht was anderes machen? Und ich merke halt, dass einfach wirklich bei mir da erstens sofort ein innerer Widerstand da ist, weil ich sage, das ist genau das, wo ich auch komplett richtig bin. Also wo ich das, was ich auch kann, echt umsetzen kann und darf. Und das ist für mich auch so ein großes Glück dabei. Und gemerkt, dass das klappen könnte, habe ich damals, als ich bei Kicker TV in Hamburg anfangen durfte, diese Nachrichten, Fußballnachrichten online, wurden damals produziert von Spiegel TV. Mhm. Online-Nachrichten, Freunde, jetzt müsst ihr zuhören, damals noch moderiert. Das würde man heute, glaube ich, nicht mehr so machen. Im Studio. Unter anderem Arne Malsch, wer den doch kennt, Jens Krepeler, das waren zwei Moderatoren, die dann einfach auch begrüßt haben. Das heißt, wir haben so ein bisschen Fernsehen online gemacht und dann ausprobiert. Dann wurden aber auch schon mehr Clips gemacht und so. Also war sozusagen da auch bei so einer Pionierzeit Online-Fernsehen mit dabei. Das war auch total spannend. Und da habe ich aber gemerkt, ja gut, ich kann ja auch was anbieten, weil ich habe gesagt, ich möchte gerne beim ersten Tag, wo sich die Reporter, ich glaube eine Reporterin gab es damals, oder ich glaube Annette Sattler kam, glaube ich, später dazu, dementsprechend Reporter, treffen, da möchte ich gerne mal dabei sein. Und dann haben wir so einen Probetag gehabt und ich habe mir so ein bisschen Schneiden, Drehen selber vorher beigebracht, habe mir mal so eine Kamera geliehen und so, und das halt irgendwie umsetzen zu können. Und dann, ja, du kannst ja ein bisschen drehen kannst du ja. Ja. Und dann habe ich gesagt, ja, ich würde da gerne ein Volontariat machen. So habe ich richtig so da ein bisschen so reingezwängt in die Redaktion. Und da halt dann gemerkt, ja gut, es gibt ja anscheinend auch einen Berufsweg für mich, wo ich das, was ich da gerne möchte und auch im Privaten so für mich rumgefriemelt habe im Schnitt, dass das auch beruflich geht.
0: Hm. Ich muss jetzt eben übrigens auch überlegen, wo genau habe ich dich eigentlich so in den letzten 2, 3 Jahren überall gesehen? Es ist etwas unübersichtlich, weil du so viel machst. Wir sehen uns im Stadion gelegentlich, aber erzähl mal was.
1: Lieber Arndt, betteln wir uns beide eventuell, wer die meisten Sender anbietet.
0: Ja. Was machst du denn gerade alles?
1: Es ist tatsächlich so, das sehe ich bei dir aber auch, Arndt, dass wir, glaube ich, was das Thema Sender und Sendervielfalt, Familie angeht, da, glaube ich, ganz gut aufgestellt sind. Also erstmal muss man, glaube ich, auch verstehen, dass die Szene der Sportjournalistinnen und Sportjournalisten eine sehr herzliche ist. Das ist eine ganz große Familie und es gibt einfach unterschiedliche Sender, die dann gerade mal die Rechte haben für bestimmte Events. So. Also für mich ist das total wichtig, auch immer wieder zu sagen, dass man ja auch immer wieder ähnliche Menschen trifft und das total schön ist. Und ich das zum Beispiel auch, als ich Mama geworden bin und da eine Pause gemacht habe, unfassbar vermisst habe. Dieser kleine Zirkus am Wochenende und zusammen unterwegs zu sein, immer mal wieder sich im Stadion zu treffen, ist total schön. Was mache ich jetzt alles? Es steht die Weltmeisterschaft ins Haus und die darf ich für Magenta TV kommentieren. Und da freue ich mich sehr drüber, weil das habe ich ja, glaube ich, Finn schon angedeutet, die ja auch die ersten waren, die wieder gesagt haben, hey, kommentier doch mal. Und damals bei der WM 22, damals, das ist ja schon Jahre her. Und dann die Euro zu Hause und jetzt die nächste Fußball-Weltmeisterschaft.
0: Hast du dann offenbar nicht so schlecht gemacht, wenn du es wieder machen darfst?
1: Ja, dann nehme ich das an. Dankeschön.
0: Sag ich mal so.
1: Okay, das nehme ich mal so.
0: Gut, dann weiter. Was genau, noch?
1: Dann weiter. Dann geht's natürlich dann Magenta Sport. Da mache ich ab und zu nochmal die dritte Liga-Moderation hier im Norden. Hab da Frauenbundesliga auch kommentiert. Damit ging das dann ja auch los. Dann bei der Zone. Und da sind wir wieder bei dem Thema, was ist eigentlich in Bremen so alles passiert? Ich darf ja die erste Bundesliga-Kommentatorin der Samstag-Nachmittagskonferenz sein. Und darüber freue ich mich sehr, muss ich wirklich sagen. Das kam jetzt im September dazu, das war auch für mich ein ganz großer Schritt. Das war aber auch ein Nachhausekommen, samstags 15.30 Uhr Bundesliga-Konferenz und dann in dieser Runde zu sitzen mit den phänomenalen Jungs, mit den coolen Leuten hinter der Kamera im Schnitt, die in der Regie sitzen, alles im Blick haben und diese Spiele, die gleichzeitig stattfinden. Also wirklich ein Kern der Fußballberichterstattung und ich darf ein kleiner Teil davon sein. Das ist für mich eine ganz große Ehre und da bin ich sehr, sehr dankbar. Also das ist The Zone. So. Hm. Und dann Bremen durfte ich die erste Sendung dann jetzt auch moderieren als Bundesliga-Konferenz-Moderatorin. Also dementsprechend der erste Experte war Nils Petersen, dann im Stadion stehen und wir schalten jetzt in alle Stadien. Wir machen den.
0: Findest du den auch so super nett,
1: ich Jana? Finde den,
0: das ist so unnötig. Ja. Es gibt kaum einen angenehmeren Menschen im ganzen Business, als Nils Petersen neben sich zu haben, oder?
1: Ist das nicht verrückt? Es ist wirklich einer der ersten kompetentesten und finde ich wirklich stärksten Experten, die wir haben, weil er, ich mag das gerne, wenn jemand Humor hat, Dinge auf den Punkt bringen kann, sich interessiert für Sendeabläufe und sich interessiert auch dafür, mit allen zu sprechen. Und ich habe Nils Petersen nämlich auch mal dazu gebracht, bei Sport 1 Freiburg Frauen zu kommentieren und sah dann in einer Presserunde unterhalb der Woche, wo ungefähr lokal 4 Menschen dann teilgenommen haben. Einer davon war Nils Petersen. Der hat sich so reingefuchst, dass er sich angemeldet hat bei den Pressekonferenzen unterhalb der Woche, sich vorbereitet hat, kommt dahin mit einer unfassbaren Freude. Und es hat mir so viel Spaß gemacht, weil du merkst, dieser Mensch lebt Fußball. Die Freiburg-Frauen verfolgt er. Er ist öfter im Stadion, hatte zu jeder Spielerin eine passende Anekdote, Stärken-Schwächen-Analyse. Und ist dann halt noch so, dass er halt sagt, ja, soll ich die noch mit zum Bahnhof bringen oder so? Also weißt du, das ist halt wirklich, finde ich auch tatsächlich einer der nettesten Menschen, die hier so rumlaufen. So Nils, genug Lobhudelei.
0: Ja, aber um auch diese Liebeserklärung abzuschließen, man merkt, er ist einfach gut erzogen, er hat einen funktionierenden Wertekompass, er ist neugierig, er ist höflich, freundlich zu allen Menschen. Und ich finde einfach auch seine Karriere, wie die endete mit dem Tor im letzten Spiel, wo fast das ganze Stadion geweint hat vor Rührung. Hier in Bremen zum Beispiel hat er sich auch hervorgetan, da ist er in einer schwierigen Zeit da gewesen und hat dann eigentlich immer gesagt, also während alle anderen Spieler eine Absetzbewegung machen würden, wenn der Verein abstiegsbedroht ist, hat er gesagt, nee, also wenn wir absteigen, habe ich es ja mit verbockt, dann bleibe ich auf jeden Fall und versuche das wieder zu reparieren. Und das hat man ihm auch abgenommen. Also diese Identifikation, ich meine, er hat bei Bayern gespielt, er hat bei Freiburg gespielt, bei Werder, bei Cottbus, glaube ich noch. Und du hast ihm überall abgenommen, dass er mit dem Herz dabei ist und überall haben sie ihn auch gern gehabt. Also es ist, ja, wir brauchen mehr Nils Petersens. Aber ich schweife etwas ab. Nils Petersens, finde ich gut. Ja.
1: Also Klammer.
0: Wen zunächst ja. Das nächste, was sieht von uns, grüßt ihn vom anderen.
1: Das finde ich gut, das machen wir. Ich muss gerade mal überlegen. Ja, das machen wir auf jeden Fall.
0: Wirst du sein.
1: Vielleicht machen wir es doppelt. Ja. Das kann auch sein.
0: Ja.
1: Genau, also das gut. Ist erstmal The Zone. Ich bin ja noch nicht fertig.
0: Du bist doch gleich fertig, ne? Genau.
1: Nee, die haben im Moment auch die Champions League-Rechte, da auch moderieren zu dürfen, kommentieren zu dürfen. Völlig verrückt, das macht mir unfassbar viel Spaß. Dann die Olympischen Spiele waren mit Warner Brothers, da durfte ich internationale Handballreporterin sein, dann auf verschiedenen Sprachen da auch dann in der Halle zu präsentieren, hauptsächlich in Englisch, das hat mir super viel Spaß gemacht. Ja, und wer jetzt gerade schon Sport 1 gehört hat, weil ich Nils Petersen dorthin gebracht hatte, der hat dann gut aufgepasst. Also das ist tatsächlich auch ein Herzensprojekt, weil ich da den Montagabend der Frauenbundesliga kommentieren darf und da die Stimme vor Ort bin. Und das ist auch für mich etwas, wo sich der Kreis wirklich schließt, nachdem ich ja so lange auch gekämpft habe, im Fußball Fuß zu fassen und sich da durchzusetzen, dass ich jetzt auch sage, so und jetzt müssen wir auch gucken, dass wir den Frauensport nach vorne bringen. Und dementsprechend bin ich nicht nur im Weserstadion, sondern auch auf Platz 11. Und du weißt, was das heißt am Montagabend, wenn so ein bisschen von der Weser der Nebel so aufsteigt. Da tun sich auch die Bayern schwer. Also da ist es nicht so einfach. Can you do it on a Monday night? Auf Platz 11.
0: Ja. Es ist leider inzwischen eine, oder gerade eine Baustelle, weil da relativ viel neu gemacht wird, aber es ist ein wunderschöner Fußballort, finde ich, weil es ist so direkt an der Weser, direkt in einem Kleingartengebiet quasi. Also ich mache da gerne sonntags einen kleinen Spaziergang hin, wenn entweder die Frauen oder die zweite Mannschaft in der Regionalliga spielt. Also es ist einfach sehr beschaulich da, sich aufzuhalten und Fußball zu gucken.
1: Total. Kennst du den kleinen Fun-Fact, warum die Tore so aussehen, wie sie aussehen? Da schöne Grüße an Lili Engels und ihre Verbindung nach Bremen. Den habe ich schon ein paar Mal im Kommentar.
0: Die sehen abgeschabbelt aus,
1: ja,
0: ne?
1: Das sind sie halt nicht, sondern sie sind halt oxidiert. Es liegt daran, dass das Weserwasser so stark drückt, dass diese quasi immer ein bisschen wegrosten, dann gülden werden. Das heißt, die sind nicht alt und schrabbelig, sondern du kannst die heute nochmal wieder neu aufstellen, die Pfosten, und dann morgen sehen sie wieder schon gülden aus. Kleiner Funfact am Rande.
0: Das sind fast 150 Folgen, das erste Mal, dass das Wort gülden genannt wird in diesem Podcast. Sehr schön. Sag mal, Christina, das klingt alles, was du so oder bist du immer noch nicht fertig? Doch, jetzt bist du fertig, oder?
1: Ich überlege gerade mal, ich glaube, jetzt haben wir alle, oder?
0: Ja, das klingt alles so, Ich bringe dich jetzt wahrscheinlich dauernd in Verlegenheit hier mit den Sachen, die ich sage. Es klingt so, als hättest du eigentlich in deiner beruflichen Laufbahn noch nie einen richtig schlimmen Rückschlag gehabt.
1: Ja.
0: Wenn du jetzt so viel machen kannst und darfst.
1: Ich glaube, so werde ich es auch werten. Natürlich gibt es Rückschläge. Das gehört doch dazu. Ich glaube nur, dass ich tatsächlich auch immer wieder bemerke, dass der Weg weitergeht. Und es gibt schon die Situation, gerade ja auch beschrieben, mit einer Pause da drin, wo ich gesagt habe und auch zu Hause saß und dass eben diese Fragen dann kommen. Oh, was passiert denn jetzt eigentlich? Und gerade in dieser Branche, weil das Verhandeln von Rechten, also Fernsehrechte, das ist immer wieder ein spannender Prozess. Und manchmal hören halt Sendungen auf, dann fangen die neuen wieder an. Aber ich weiß halt, dass ich eine unfassbare Resilienz habe, weil ich diesen Beruf unglaublich liebe. Aber auch merke, dass ich was mitgeben kann. Ich glaube, das ist halt auch noch so etwas, wo ich sage, da bin ich genau richtig. So in meiner Art zu denken, in sich da reinzufuchsen und auch Arbeitstage von 16 Stunden auch zu überstehen. Das muss man ja auch manchmal sagen mit Reisen, du kennst das auch. Es ist halt eben nicht nur diese On-Air-Zeit, sondern es passiert ja auch viel drumherum. Und das wird so bleiben. Und deswegen glaube ich auch, dass man mich jetzt erstmal nicht loswerden wird über die nächsten Jahre. Ich bleib dabei, Freunde. Ich bleib am Ball. Und das macht mir sehr, sehr viel Spaß. Hab aber auch schon mal mit Menschen drüber gesprochen, die andere Berufswege eingeschlagen sind, die etwas langfristiger planen dürfen, die sagen, das wird mich fertig machen, wenn ich nicht wüsste, was im nächsten Jahr ist. Und ich kann dir jetzt auch nicht sagen, was im nächsten Jahr ist. Und wir können immer darauf hoffen, dass wir irgendwie schöne Projekte zusammen machen, dass sich das weiterentwickelt, dass wir Ideen haben, da offen zu sein.
0: Ich weiß übrigens gar nicht, wo unsere Hörerinnen und Hörer uns hören. Viele hören uns vielleicht im Auto oder beim Spaziergehen oder beim Joggen oder beim Einkaufen. Auf jeden Fall hören sie uns möglicherweise in ARD Sounds, der Podcast-Plattform der ARD, wo es auch viele, viele ältere Folgen gibt von All You Need Is Love. Und du, liebe Christina, hast gerade Dagmar Berghoff erwähnt, als quasi ja Role Model für dich, ne, für deine berufliche Laufbahn, die im Übrigen auch, das muss man auch den jüngeren Menschen nochmal erklären, einfach eine Wahnsinnsausstrahlung hatte. Also ich kenne kaum einen seriöser wirkenden Menschen als Dagmar Berghoff. Auch da herzliche Grüße, falls ihr das irgendjemand ausrichten kann. Also sie hat eine fantastische Sprechweise gehabt, sie hat eine tolle Stimme gehabt, sie hat eine tolle Ausstrahlung gehabt. Sie sah seriös aus, sie hat das auch seriös verkauft, was sie gemacht hat. Hast du im Sport auch Role Models gehabt?
1: Ja, für mich Monika Lierhaus. Das war auch während des Studiums vor allen Dingen sehr präsent bei mir. Da haben wir dann auch Fernsehanalysen gemacht, Skispringen beispielsweise, dann moderiert von ihr damals in der ARD. Und genau wie du sagst, diese Mischung aus einer sehr fröhlichen, freundlichen Persönlichkeit, einfach deutlich Frau on Air und diese Fachkompetenz dazu. Also ich habe sie auch gesehen und hatte das Gefühl, folge ihr in dieser Sendung. Ich nehme ihr das ab und auch in der Art und Weise dann eben mit den Großkopferten des Sports zu sprechen, das hat bei mir sehr, sehr stark für Eindruck gesorgt. Also das ist schon jemand, wo ich wirklich ganz klar sagen würde, absolut Vorbild. Also Dagmar Berghoff habe ich tatsächlich noch nie getroffen, aber Monika Lierhaus durfte ich das ein oder andere Mal jetzt treffen und ich habe mich da auch getraut, ihr das einfach mal zu sagen. Ja. Also die wird sich daran nicht erinnern, aber das war mir persönlich irgendwie total wichtig, ihr das mitzuteilen, dass ich das ganz toll finde, diesen Weg, den sie da gegangen ist.
0: Ja. Es ist eine sehr grußintensive Folge, aber Monika Lierhaus möchte ich auch grüßen, weil es mal passiert ist, dass ich ihr mal bei RTL auf einem Flur begegnet bin und ich habe es dann so vom Weiten gedacht, könnte Monika Lierhaus sein, aber wieso sollte ich jetzt hier Monika Lierhaus begegnen und habe sie dann nicht gegrüßt. Und es war aber Monika Lierhaus, wie ich dann hinterher gemerkt habe, gedacht, scheiße, ich hätte zu ihr gehen können, hätte ein bisschen mit ihr sprechen können. Also herzliche Grüße, beim nächsten Mal müssen wir ein bisschen schnacken, liebe Monika Lierhaus.
1: Arndt, ja. Wir haben einen Sender vergessen.
0: Oh.
1: RTL.
0: Ja.
1: Wir haben RTL vergessen. Ja. Durch diese Nils-Petersen-Schleife. Jetzt bin ich wirklich, so, danke, das musste sein, ja, dass du noch jemanden grüßt. Ja, RTL Plus.
0: Da machst du was?
1: Die Europa League.
0: Die Europa League,
1: da darf
0: genau.
1: Ich, genau, da darf ich in der Europa League in der Konferenz kommentieren oder halt im Einzelspiel. Durfte die Mainzer unter anderem jetzt bis ins Viertelfinale begleiten. Und ja, das ist nochmal eine ganz, du kennst das ja auch da, ja, in Köln. Ne?
0: Ja.
1: Ja.
0: Ja. Du hast vorhin schon erwähnt, oder andersrum, es ist bei dir eine Besonderheit, dass du viel moderierst, aber auch kommentierst. Das macht ja nicht jeder. Es gibt ja viele Leute, die total festgelegt sind, dass es reine Kommentatoren sind oder Kommentatorinnen. Viele Leute sind eindeutig Moderator oder Moderatorin. Viele Leute, die Kritik üben, können auch gar nicht unterscheiden, was Kommentator ist und was Moderator, weil die sagen, ja, hier, der Moderator war völlig scheiße, meine aber in Wirklichkeit die Kommentatorin oder den Kommentator. Was ist für dich das Reizvolle an den beiden, ja, sehr verschiedenen Tätigkeiten? Das hat ja wirklich eigentlich gar nicht so sehr viel miteinander zu tun, ob man nur moderiert oder kommentiert.
1: Also natürlich hast du die Verbindung immer wieder, das inhaltlich über ein Spiel zu sprechen, aber die Vorbereitung ist für mich auch eine andere. Und mir tut das gut, also auch um frisch zu sein. Ich brauche immer Abwechslung. Also dementsprechend finde ich es auch toll, sich immer wieder auch auf andere Teams nochmal vorzubereiten, da nochmal reinzuschauen, weil ich immer wieder dieses Neue nochmal angehen, nochmal neu denken, mir tut das total gut. Und schön ist es, dass ein Ablauf als Kommentatorin dann so anders ist und du beispielsweise eine Sendungsbesprechung machst und über 15 Minuten Vorlauf kannst du eine Stunde gemeinsam sitzen und das besprechen, was passiert wann, weil das sehr kleinteilig ist. Dann wird geplant, wann wird beispielsweise ein Einspieler zugesetzt, ne? Welche Grafik wird eingeblendet und ihr müsst euch vorstellen, da draußen, da sitzt ja dann noch immer ein Mensch dahinter, der das Ganze dann halt auch steuert und in den passenden Momenten dann auch diese entsprechenden Knöpfe drückt. Das muss vorbereitet werden, das wird reingeschrieben. Also du merkst schon, da passiert viel drumherum, du weißt es, aber jetzt nur für alle Zuhörerinnen und Zuhörer. Und meistens sitzt dann Kommentatorin oder Kommentator bei diesen Besprechungen dabei und dann kommt immer der Satz, ja und dann gehen wir ins Spiel. Und dann machen wir die Halbzeit. Und ich frage mich da oftmals und sage, ja und dann? Dann sitzt du natürlich da als Kommentatorin oder Kommentator und machst halt das Spiel. Und du kannst es ja nicht komplett planen. Du kannst dir eine Haltung zu diesem Spiel vorher überlegen oder natürlich recherchieren, was sind die Ausgangslagen. Aber das finde ich halt dann wieder das Starke daran, dass du reingehst und halt nicht weißt, was gleich passiert. Und das finde ich einfach für mich immer wieder faszinierend. Und mir tut das gut eben, weil ich beim Spiel, hast du noch eine viel größere Detailverliebtheit, manchmal eine Versessenheit da drin. Das ist manchmal bodenlos. Manchmal muss ich mich auch bremsen und sagen, so jetzt musst du einen Punkt erreichen, an dem du vorbereitet bist. Punkt. Und das, was du dann nicht parat hast, was du wahrscheinlich alles im Kopf hast, ob jemand 1987 schon auf dem Bolzplatz irgendwie bei seiner Oma um die Ecke das dritte Tor in der zweiten Halbzeit gemacht hat oder nicht. So, irgendwann musst du den Punkt finden oder sagst, jetzt gehe ich in dieses Spiel rein. Mhm.
0: Wir haben den HSV schon erwähnt. Ich bin nach dem, was ich jetzt von dir höre und von dir weiß, sehr sicher, dass du das auch ohne Problem hättest parallel machen können. Aber es gab so vorauseilend so ein bisschen das Gefühl, ah, vielleicht verheddert sie sich da zu sehr, weil sie jetzt auch noch für den HSV Stadionsprecher ist und du hättest das mit Sicherheit gekonnt. Wie ist deine Beziehung zum HSV heute? Ist das immer noch sowas, was du Herzensverein nennen wirst oder ist es durch die berufliche Verwicklung dann eher eine Profession gewesen oder wie würdest du es heute beschreiben?
1: Nee, das ist definitiv im Herzensverein und vor allen Dingen auch die Menschen, die vor Ort halt sind. Das ist ja auch genau das. Also du kommst irgendwo hin und hast einen Bezug dazu. Und auch beispielsweise Ordnerinnen und Ordner. Also wenn ihr mal guckt, dann seht ihr in der Totale immer beim Spielertunnel immer den gleichen Ordner beim HSV stehen. Da freue ich mich immer noch, wenn wir uns sehen und begrüßen. Und ich konnte ja einmal jetzt meine Tochter mitnehmen ins Stadion. Die war dann bei dem Frauenspiel mit dabei. Und das war einfach auch total schön, dieses Erlebnis dann nochmal gemeinsam zu haben und da zu sitzen, weil das ist ja dann eben nicht nur das Männerteam, es ist halt auch das Frauenteam, wo halt dann eine Verbindung jetzt halt da ist. Und ich finde trotzdem, dass das logischerweise total geht, weil dazu bin ich jetzt wirklich lange genug schon dabei, dass ich mir ein Fußballspiel anschauen kann und das einschätzen kann. Also das finde ich manchmal zu kurz gedacht, wenn man da das Gefühl hat, ja, weil jetzt aber jemand mal irgendwie einen Verein ganz gut fand, dann bewertet er das Spiel anders. Und da würde ich auch sagen, schreibt mir gerne, wenn ihr das Gefühl habt, also die Frage danach war jetzt aber irgendwie sehr parteilich, dann können wir da auch gerne wieder in eine Diskussion gehen, weil ich sehe es wirklich nicht so. Weil dafür habe ich wirklich jetzt mittlerweile schon auch genug Spiele gesehen.
0: War dein erster Stadionbesuch auch das Volksparkstadion? Wie war's?
1: Schön. Nein, deswegen, das ist es ja. Also ich finde ja auch da den Weg durch diesen Tunnel noch von der S-Bahn Stelling dann da lang zu laufen. Und das ist eben genau dieser Aufbau an dem Spieltag, was so passiert. Also da ist ja eigentlich schon, da vibriert es im wahrsten Sinne des Wortes ja auch in diesem Tunnel da, wenn dann die Chants kommen, wenn es laut wird so und du halt merkst, es geht rein. Und das, woran ich dann ja auch teilnehmen durfte, dieser Choreografie dann auch im Stadion, nachher als Teil dieser Stadionshow damit zu partizipieren. Also es gibt ja dann immer den Moment, wenn es heißt, jetzt gehen die Tore auf. Und da kommen halt die ersten rein. Erstens sind es ein paar, die ganz früh sich schon mal gemütlich da hinsetzen wollen. Irgendwann sind halt die Ultras da. Ab da ist halt volle Lotte Stimmung. Finde ich halt auch einfach geil, was wir für eine Fußballkultur in Deutschland haben. So. Und ich finde das, was wir auch an Ultrakultur haben, finde ich super schützenswert. Und ich weiß, jetzt kommen vielleicht dann auch wieder ein paar Beispiele, die sagen, ja, und da gab es aber Krawall und Remi-Demi. Verstehe ich total, aber ich bin immer wieder beim Kern, beim Supporten eines Teams. Und das merkst du halt auch. Das merkst du auch in vielen anderen Stadien, wo es dann einfach einen anderen Ablauf gibt. Und sind wir ehrlich, auch beim FC St. Pauli, wenn dann Hells Bells losgeht und das Konfetti geworfen wird, das ist auch ein Moment, der mich jedes Mal halt packt. So. Bremen, du bist ja auch großer Teil dann davon, diesem Kolorit. Ich schmunzel dann immer, ich singe auch immer gerne bei deinem Song mit. Das, also irgendjemand sagte mir mal auch mal aufs Ohr, während der Sendung so, das habe ich jetzt abgeklippt. So, das kommt mal in unseren kleinen Giftschrank.
0: Oh ja, bitte.
1: Also ich glaube, irgendwo, wo gibt's das noch? Und das ist wirklich etwas, was mich halt packt.
0: Ja. Wir müssen noch über einen Mann reden, der auch schon mal hier in diesem Podcast Gast war. Der Einzige, der leider nicht mehr lebt, Uli Potofsky, hat auch eine Bedeutung für dich.
1: Ja, eine sehr große. Ich durfte mit ihm zusammen mein Stadion moderieren. Er hat das vorher 3 Jahre lang mit Esther Sedlacek zusammen moderiert. Das war ein Freitagabendformat, in dem man sich humoristisch dem Fußball genähert hat. Ja. Nach dem Spiel am Freitagabend gesendet aus einer Kneipe heraus. Einfach wirklich ganz dicht dran, auch an den Fußballfans in der Stadt. Und eben mit so einer herzlichen Art, mit der Uli Potofsky unvergleichlichen Art. Mit, stell dich mal vor und erzähl mal, wer bist du denn? Der ist offen auf jede
0: Person. Nie aufgesetzt war bei ihm.
1: Nein, der war so. Der war ja auch off-air so. Das ist ja, finde ich, immer ganz spannend, wenn du Menschen triffst. Jeder von uns hat dieses, das rote Lämpchen geht an und du bist fokussiert auf den Job und natürlich sprichst du dann vielleicht ein bisschen deutlicher. Aber grundsätzlich merkst du schon, ob jemand off-air jetzt eine komplett andere Persönlichkeit ist, als sie on-air ist oder halt nicht, wenn du mit den Menschen zu tun hast.
0: Wir haben jetzt darüber gesprochen, dass es die ganz großen, schlimmen, finalen Rückschläge nicht gab, aber trotz allem gibt es ja immer, denke ich mal, an dem Job. Erstens gibt es so Meilensteine, wo du gemerkt hast, jetzt bin ich angekommen, das macht voll Spaß und das ist gerade voll wichtig, was hier gerade passiert ist. Gibt es da so Sachen, Ereignisse, wo du sagen würdest, das war besonders?
1: Ja, na klar, genau das. Samstags Bundesliga-Konferenz als Kommentatorin, das ist ein Meilenstein. Und ich bin da auch dankbar und ich nehme diese Aufgabe aber auch so wahr, auch, dass ich gemerkt habe, ich habe mich auch in der Verantwortung gefühlt, das jetzt einigermaßen auf die Straße zu kriegen, damit eben andere folgen können. Deswegen war das ein besonderer Moment. Und dann gibt's immer mal wieder zwischendurch halt auch diese Momente, wo ich es auch vielleicht in dem Spiel merke oder merke, wo bin ich denn jetzt eigentlich gerade? In welchem Stadion, bei welchem Ereignis bin ich dabei? Und das ist halt das Schöne, dass das auf der einen Seite immer so organisch irgendwie auch passiert, also dass ich schon das Gefühl habe, ja, das kann ich jetzt tragen, das ist für mich der logische nächste Schritt, das funktioniert, das ist toll und deswegen halt auch mit diesen Rückschritten dann gleichzeitig auch gut klarkommen zu können. Deswegen, ja, vielleicht nicht den großen Rückschritt, aber immer wieder natürlich auch kleine, das gehört dazu.
0: Und gibt es Situationen, wo du heute noch ein bisschen Bauchschmerzen hast, wenn du dran zurückdenkst und denkst, da, das war jetzt sehr einschneidend, ich bin froh, dass mir das nicht mehrmals passiert ist?
1: Mir fällt da leider das UEFA Nations League Finale ein. Deswegen kurze Triggerwarnung, ich werde da nicht zu sehr ins Detail gehen, aber da ist ja leider ein Fan verstorben auf der Pressetribüne. Und das war schon ein sehr einschneidendes Erlebnis, weil ich da halt auch bemerkt habe, wie endlich eben auch dann so ein Moment sein kann in einem Stadion der großen Freude. Wie geht man dann damit um? Wie wird man dem Menschen gerade gerecht, dem das passiert? Wie wird man aber auch einem kompletten Stadion gerecht, was da gerade auf der anderen Seite noch das Fußballspiel verfolgt und dann mitgeht und feiert? Wie kann ich mich da selber aber auch schützen in so einer Situation? Also ich würde wirklich sagen, das ist eines der dramatischsten Erlebnisse, die ich je hatte. Ja, vielleicht ist das du merkst schon, da stocke ich etwas, weil es mich auch nachträglich noch sehr, sehr bewegt hat. Das ist natürlich schon ein Worst-Case-Szenario und ich denke, das werde ich vielleicht und hoffentlich, klopf auf Holz, jetzt nicht nochmal erleben.
0: Ja, was man dir anhört, nächstes Kompliment ist, dass das für dich nie Routine ist, also reine Routine, sondern dass man wirklich merkt, du gehst da mit einem Bewusstsein ran, das dich dazu bringt, immer aufmerksam zu sein, immer neugierig zu bleiben und das auch nie als was Selbstverständliches zu sehen, dass du dann einen Meter neben der Seitenlinie stehst an deinem Pult und dicht dran bist an der Bundesliga.
1: Das stimmt. Also vielleicht auch, weil ich nicht der Typ bin wirklich für Routinen. Dementsprechend, ich glaube, in so einem ganz normalen 9-to-5-Job würde ich nicht so gut funktionieren. Also auch jeden Morgen den gleichen Arbeitsweg. Respekt, wer sich dabei immer noch wieder auch challengen kann oder dann vielleicht mal einen Umweg fährt. Ich finde das immer gut, mir wieder neue Impulse zu haben und sich da neu auch ja selbst zu challengen und genau wie du sagst, auch zu gucken, was passiert eigentlich. Und ich finde, wenn man da hinschaut, gibt's immer wieder neue, spannende Dinge, die passieren. Und es kommen ja auch immer immer wieder neue Menschen dazu. Ich weiß nicht, ob das dir auch so geht, weil ich finde, gerade im Sport zu arbeiten, das ist ja auch das Coole, dass du da auch mit jüngeren Menschen zu tun hast. So, also ob das jetzt Spielerinnen und Spieler sind, dass du halt dann immer wieder auch nochmal eine Entwicklung hast. Und natürlich kannst du sagen, ah, naja, ich schmunzel etwas darüber, wenn Julian Nagelsmann was von Rollenprofilen erzählt. Aber das ist gerade das, was im Fußball, im Trainer-Trainerin-Business ja etwas ist, was nicht nur Julian Nagelsmann zum Beispiel dann wieder proklamiert, sondern eine Beschreibung ist von Positionsrollen oder sowas. Und dann habe ich zum Beispiel da, weil mich dann reingefuchst, so einen Artikel dazu gelesen, weil ich das spannend fand. Und da passiert immer wieder auch was Neues. Und natürlich kann man das auch manchmal schmunzelnd betrachten, wenn wir wieder ein paar Modewörter mit dazu packen, aber auch sich damit auseinanderzusetzen, was steckt eigentlich dahinter? So, was ist das gerade? Wie hat sich der Fußball gerade verändert? Wie schnell ist er geworden? Was gibt es dann vielleicht auch an mannschaftstaktischen neuen Dingen und so weiter? Also da, glaube ich, wird uns beiden nie langweilig werden, weil immer wieder auch was Neues dazukommt und gleichzeitig aber auch so das Herz des Sports ja bestehen bleibt.
0: Wir haben eben schon rausgehört, dass du dich auf deine WM-Tätigkeit freust. Ich weiß auch noch nicht, ich werde während der WM mit Sicherheit auch diverse Sachen machen und freue mich eigentlich auch auf die Arbeit im Zusammenhang mit der WM. Aber die Freude auf die WM, ich weiß nicht, wie es dir geht, die ist mehr so gewohnheitsmäßig, weil man sich auf eine WM halt freut. Und auf der anderen Seite ist es aber so, dass wir alle die bekannten Sachen im Hinterkopf haben. Iran ist qualifiziert, es gibt Einreisebegrenzungen. Wir wissen nicht, ob in Mexiko die Situation ruhig bleibt. Wir haben Donald Trump gesehen, wie er sich den Friedenspokal krallt und die Medaille. Und es ist alles unschön gewesen an Bildern, die uns da erreicht haben. Wie sind deine Gefühle in Bezug auf diese WM, wo wir ja alle das Gefühl haben, so eine ganz normale WM kann das eigentlich gar nicht werden?
1: Ich habe nicht gedacht, dass mich diese Thematiken erreichen werden, als ich irgendwann mal vor ein paar Jahren für mich gedacht habe, oh toll, diese Weltmeisterschaft dann in den USA, Mexiko, Kanada, die möchte ich gerne kommentieren, so das als Ziel ausgerufen. Und daran merken wir halt auch einfach, wie beweglich die Welt drumherum ist. Und ich glaube, da hilft es mir zu sagen, wo liegt der Kern des Sports? Weil am Ende wird es diesen Moment geben, dass ich da sitze und dann beginnt ein Spiel. Und das ist halt auch das Positive daran, dass ich dann auch sagen kann, ich konzentriere mich auf meinen Beruf dort, auf meinen Job, auf das, was dort passiert und ich werde mich definitiv wieder faszinieren lassen von dem, was dann auf dem Rasen stattfindet und vielleicht von Spielern, die wir vielleicht alle noch nicht so gut kennen, die wir dann kennenlernen werden, irgendjemand, der durchbricht, wo du merkst, ah, das stimmt, der spielt ja da auch und so. Also wirklich eher zu kommen über das, was mich daran fasziniert, über den Sport und nicht das, was drumherum passiert. Also ich halte das für mich persönlich für einen ganz guten Weg, so in diesen Beruf dann reinzugehen.
0: Ja, es gibt ja immer die Diskussion, wie sehr man Fußball von Politik trennen kann. Viele Leute sagen, lässt sich gar nicht trennen, es hat zu viel miteinander zu tun. Es wird wahrscheinlich ganz schwer zu trennen sein bei dieser WM. Gibt es da irgendwas, auf das du dich schon innerlich einstellst? Oder sagst du, ich konzentriere mich jetzt erstmal nur auf den Sport und muss dann halt sehen, wie es wird?
1: Ich finde das spannend, dass es die Diskussion gibt, wie politisch, weil ich immer für mich davon ausgegangen bin, dass so einige Werte gar nicht Politik sind, sondern was damit zu tun haben, dass wir Menschen sind. Beispielsweise, dass wir gerne im Frieden leben wollen, ist für mich irgendwie eine Selbstverständlichkeit. Ist das Politik? Ich bin da tatsächlich auch gedanklich, dann gerade was das angeht, noch nicht so weit, sondern habe das Gefühl, das wird sich in den nächsten Jahren noch etwas verändern. Weil ich halt dann eher so von dieser menschlichen Perspektive ausgehe. Also, lieb doch, wen du willst. Ist das politisch? Müssen wir das politisieren oder ist das nicht einfach das, worauf wir alle Bock haben, dass man irgendwie nach Hause kommt und sich ein sicheres Zuhause schafft, eher so von der humanistischen Art und Weise dann sich diesen Themen zu nähern, als wirklich von wer, welche Partei, was, welche Inhalte und so weiter. Ich glaube schon, dass wir uns dem nicht ganz verschließen können, vor allen Dingen, weil es halt Strömungen gibt, die ja für mich dieses, wir wollen einfach nur ein entspanntes Leben haben, so ein bisschen in Gefahr bringen. Das sehe ich schon ein. Dementsprechend bin ich da auch gespannt, wie sich so die gedankliche Reise so in den nächsten Jahren halt auch für mich dann irgendwie nochmal vollzieht. Bislang war das eher so mein Ansatz. Deswegen habe ich immer gesagt, wieso politisch? Das ist doch einfach, wir wollen doch nur hier irgendwie ein friedliches Fußballfest haben. Wieso ist denn das politisch eigentlich? Ja. Und stelle schon fest, da verändert sich sicherlich was. Ich weiß nicht, wie es dir geht, aber das ist so ein bisschen meine Gedankenreise gerade.
0: Ja. Bei politisch sind wir auch beim Thema, was wir bislang nur kurz gestriffen haben, Frauen-Bundesliga, Frauenfußball ist auch immer irgendwie ein politisches Thema, ein Phänomen. Also die Frauen-Bundesliga hat es ja gefühlt so ein bisschen aus einer Nische heraus geschafft, aber eigentlich noch nicht komplett. Oder siehst du es anders? Also man hat das Gefühl, es ist Wahnsinn, was da passiert ist in den letzten Jahren mit dem Frauenfußball. Aber er ist immer noch in der Situation, wo man das Gefühl hat, es muss mindestens nochmal genauso viel passieren, bis man das Gefühl hat, so jetzt fühlt es sich richtig an.
1: Ja, bei einem Sport, der halt über Jahrzehnte lang verboten war, also es war ja Frauen verboten, dann offiziell Fußball zu spielen.
0: 70 Jahre lang.
1: Das dauert dann vielleicht schon, dass man das Gefühl hat, so jetzt, wir wollen es auch nicht die Schraube überdrehen. Ich finde das immer ganz spannend, da auch die Spielerinnenperspektive, die halt auch sagen, ey, wir wollen einfach da gut professionelle Bedingungen haben. Wir wollen ein Gehaltsgefüge haben, was uns erstmal versorgt. Also weil gerade die Bremerinnen, die jetzt bis vor kurzem tatsächlich auch noch wirklich den anderen Beruf haben mussten, weil du sonst halt nicht über die Runden kommst, das ist schon was anderes. Und ich merke halt da sind schon gute Sprünge, die passieren, auch was das Sportliche angeht, was die Physis angeht. Natürlich, wenn du Zeit hast und die Kapazitäten auch im Verein da sind, dich auf deinen Sport, auf deinen Körper zu konzentrieren. Wenn da auch die Forschung beigeht und nicht mal zu sagen, okay, wir haben hier den geilen Männerschuh produziert und wir machen den einfach mal jetzt in Schuhgröße 38, dann passt das schon. Solche Sachen so, da halt mal zu gucken oder ja, auch ganz ehrlich, zyklusbasiertes Training, come on, das gehört doch auch dazu, einfach mal zu gucken, ey, wie funktioniert das denn bei dir eigentlich so und wie kriegen wir das eigentlich hin, deinen Körper an so ein Optimum zu bringen? Und da, finde ich, passiert gerade total viel. Und ich finde, es gibt so viele Spiele, die mir schon einfach so krass viel Freude machen, weil auch ein großes Publikum da ist und auch unter anderem, also ich durfte ein Frauen-Champions-League-Finale kommentieren 2023 in einem packed, ausverkauften Stadion Wolfsburg da gegen Barcelona. Und das fühlt sich für mich dann nicht anders an als ein anderes großes Spiel, als ein Ereignis, ein Endspiel, sondern das war für mich irgendwie, das ist dann pari pari schon. In der alltäglichen Arbeit, glaube ich, ist noch ganz, ganz viel zu tun. So. Und ich glaube, da sind auch die Sender weiterhin gefragt, diese Plattform für sich zu nutzen. Und ganz ehrlich, alle, die Bock haben auf Fußball da draußen, wenn ihr mal gefragt werdet, fallt euch eine Spielerin ein, recherchiert einfach mal ein, zwei Namen so. Weil ich finde, das tut auch gut, ein bisschen was parat zu haben. Also, keine Ahnung, Bremen, nimm dir Larissa Mühlhaus, das ist so eine coole Type. Da finde ich, die kann man auch mal als Person kennenlernen, als Spielerin, die entwickelt sich gerade noch, ist eine totale junge, dynamische, ist auch übrigens ganz schön funny auf TikTok, wer dazu Bock hat. Also da auch einfach zu gucken, wen kenne ich eigentlich aus der Szene, so auch im Bereich von Sportjournalistinnen und Sportjournalisten, da halt zu gucken und zu recherchieren. Ich glaube, das ist dann unsere Aufgabe, diese Geschichten halt auch weiterzutragen.
0: Ja, es ist jedermanns gutes Recht zu sagen, ich gucke die Frauenbundesliga nicht, aber wie doof findest du es, wenn jemand wie Mario Basler mit seiner Reichweite sagt, ist alles bescheuert, das ergibt gar keinen Sinn, die können nix?
1: Ja, ich finde das ganz witzig, weil Mario Basler habe ich ein paar Mal jetzt eben einfach off-air auch getroffen bei Formaten so und das ist dann auch ein bisschen mit einem Schmunzeln. Er ist da, glaube ich, sehr gerne auch ein Provokateur. Ich habe dann auch gemerkt, auch wenn ich das Format, also mir ist es reingespült worden, ich habe es mir dann aber nicht angehört. Mhm. Ich hatte dann irgendwie auch keine Lust, bin ich ganz ehrlich. Schöne Grüße, Mario. Ich glaube, wenn wir uns so mal sehen, können wir einfach mal wieder quatschen. Ja. Und das weiß der, glaube ich, auch. Also ich hatte dann das Gefühl...
0: Bisschen zu vorhersehbar alles.
1: Ja, genau. Und ich habe dann auch irgendwie das Gefühl gehabt, muss ich mich dazu äußern? Ich habe mich nicht dazu geäußert, ist vielleicht aufgefallen, weil ich irgendwie auch dachte, ach nö. Ja. Einfach auch nö.
0: Aber jetzt sag mal nochmal zusammen mit der Frauenbundesliga. Es gibt so manche Dinge, die überfordern mich. Ich bin ja auch Stadionsprecher gewesen bei Spielen hier im Weserstadion der Werder Frauen vor 25.000 Zuschauern. Mhm. Aber es war eine super Atmosphäre, es waren 25.000 Leute da. Wenn die dann aber die Woche später wieder auf Platz 11 spielen, dann sind halt 1.200 da ungefähr oder so um den Dreh. Ja. Du merkst aber an diesem vollen Stadion, dass die Leute Bock haben. Also die Leute nehmen das an. Man hat aber das Gefühl, sie würden es im Moment noch nicht bei jedem Spiel so annehmen. Sonst wären ja bei jedem Spiel 20.000 Zuschauerinnen oder Zuschauer. Und das erklärt sich mir irgendwie nicht. Also das passt für mich irgendwie nicht zusammen, dass du merkst, die Leute haben da eigentlich voll Bock drauf, wenn du so ein Spiel mal machst, aber du kriegst es noch nicht hin, dass das eine regelmäßige Einrichtung wird, dass das alles so boomt und brummt.
1: Ich glaube, dass das kommen kann. Ich finde dieses Konzept von Highlight-Spielen, so werden sie ja noch genannt, wenn man dann in ein großes Stadion geht, dass das gut funktioniert, um einfach das erstmal über ein Event, genau dieses halt auch vielleicht mal neue Leute zu finden, die Bock haben auf Fußball, komm doch einfach mal mit hin, guck dir das mal an. Es ist sehr familienorientiert, es macht total Spaß, wie du sagst, die Atmosphäre ist echt immer großartig und dass da noch eine Diskrepanz dazu da ist. Witzigerweise, wenn du dir die Männerbundesliga anschaust und guckst, was die Bayern da oben machen und dann ans Tabellenende gehst, lieber Arne, sind wir uns einig, da gibt's auch manchmal Unterschiede. Ich habe das Gefühl, in der Frauenbundesliga wird da noch ein bisschen doller drauf geschaut, weil du schon diese Top-Clubs, die auch eine Historie haben, wenn es jetzt die Eintracht beispielsweise ist, die aus dem FFC heraus entstanden ist, da sind tolle Bedingungen, Wolfsburg macht das super, dann die Bayern ohnehin. Du merkst halt, dass da halt auch natürlich sportliche Leistung eine starke, große Rolle spielt. Und ich finde, daran muss es immer gemessen werden. Und ich finde es nicht gut zu sagen, wir orientieren uns jetzt wieder am Ende der Tabelle, sondern eigentlich musst du sagen, die unteren Clubs alle so zu stärken und gemeinsam die weiter nach vorne zu bringen. Einfach inhaltlich, taktisch, Kräfte, technisch, alles so. Bedingungen. Und da ist manchmal noch eine Diskrepanz da. Ja, sehe ich total ein. Und trotzdem merkst du, dass eine Regelmäßigkeit da ist. Und das sehe ich ja halt auch an diesem Sport 1 Montag, wenn ich da immer da bin und das weiter verfolge. Du triffst irgendwann auch die Menschen, die halt auch wirklich Bock haben, da regelmäßig dabei zu sein. Und dadurch, dass wir da im Free-TV senden, sind es halt dann auch einfach viele Menschen, die vielleicht das erste Mal dann halt einschalten. Weil ich finde, insgesamt so vom Zuspruch her passiert da schon was. Aber ja, ich gebe halt auch gerne zu, dass ich auch das Gefühl habe, so, und jetzt müssen wir dranbleiben. Jetzt müssen wir es weiter füttern. Und deswegen, genau, wie machen wir das? Weiterhin die guten Geschichten erzählen, die Leute kennenlernen, mal vorbeischauen und gleichzeitig halt auch in Forschung, in Support. Also haben wir den richtigen Schuh? Haben wir das richtige Trainingskonzept? Haben wir die Trainingsbedingungen? Müssen wir ein Spiel absagen, weil es keine Rasenheizung gibt? Haben wir auch in dieser Saison halt nochmal öfter das Problem, bringt das den Terminkalender durcheinander, kriegen wir das in der Regelmäßigkeit hin, also da ist natürlich total viel zu tun, aber du merkst ja auch, dass die Clubs sich auch zusammengeschlossen haben, auch da finde ich es ganz spannend. Ich hoffe, dass es Seite an Seite geht mit der Liga-Gründung und dem DFB weiterhin auch zusammen, dass du eher eine gemeinsame große Kraft hast, den Frauenfußball weiter nach vorne zu bringen. Und ich bin fest davon überzeugt, dass das jede Woche funktionieren kann.
0: Ja, sag mal, wir sind jetzt wieder beim Anfang des Gesprächs. Als du die WM 1990 als achtjähriges Mädchen gesehen hast, das ist jetzt, Gott, 36
1: es
0: Jahre her.
1: Das ist gar nicht so lange her.
0: Nein, das ist nicht so lange, aber 36 Jahre sind es trotzdem. Ja. Der Fußball hat sich seitdem sehr verändert. Und darüber denken Menschen wie du und ich auch viel nach. Was würdest du sagen, hat sich sehr zum Nachteil verändert und was ist besser geworden?
1: Ich finde ganz positiv gelaufen wirklich auch, dass das Spiel sich weiterentwickelt hat und dann natürlich schon auch schaust, immer wieder zu sagen, wie kann ich als Team noch besser werden? Und mittlerweile sind wir bei den Top-Teams auf einem Niveau angelangt, wo es wirklich manchmal diese Kleinigkeiten gibt, wo du sagst, du hast dir taktisch unglaublich was überlegt und dann kommt immer diese Schlussphase, diese verrückten letzten 10 Minuten ab 80. wenn das Spiel noch knapp ist, wo auch vieles über Bord geworfen wird. Und ich merke das da auch selbst sogar bei mir in der Vorbereitung. Da spielen alle Zettel, die ich da liegen habe, spielen einfach keine Rolle mehr. So, sondern ab dann ist nochmal das Open Window, Crunch Time, der Puls geht nochmal hoch. Und das bei all dieser technischen und taktischen Entwicklung. Ich glaube, der Nachteil dessen ist natürlich auch, dass man vielleicht auch dann irgendwann in der Gewohnheit kommen kann, dass es immer diese Bedingungen geben muss. Du merkst es ja manchmal, wenn gute Teams auf einem Rasenplatz spielen, der jetzt nicht ganz optimal ist, welche Schwierigkeiten sie damit haben. Ich glaube, das geht dir vielleicht so ein bisschen verloren. Und dann, ich glaube, wenn du eine Grundhaltung dazu hast, das dann auch zu kritisieren, wenn du nicht die perfekten Bedingungen triffst, beispielsweise, sei es bei einem Pokalspiel oder eben bei unterklassigen Teams, das finde ich manchmal so ein bisschen schade, wenn das so bewertet wird, ehrlicherweise.
0: Ja. Was auf der Hand liegt, was ein bisschen ein Downer geworden ist, ist in deinem ersten Jahrzehnt als Fußballfan, wenn wir mal von der achtjährigen Christina Rand ausgehen, gab es die deutschen Meister Kaiserslautern, Stuttgart, Werder, Bayern, Dortmund hintereinander weg. Also das ist leider was uns definitiv verloren gegangen ist.
1: Das stimmt, aber zumindest zwischendurch, ich habe das Gefühl, dass Dortmund dann nochmal der Ausreißer Wolfsburg, davon könnten wir nochmal ein bisschen mehr sehen, dass ja, dass das nochmal spannender wird. Aber ich glaube, jetzt gerade frisch durch Leverkusen ganz vorne habe ich zumindest jetzt gerade in der jüngsten Vergangenheit gar nicht so doll mehr dieses Gefühl dann gehabt von, es ist immer wieder gleich und ähnlich erzählt.
0: Ja. Täuscht eigentlich der Eindruck, dass durch die Art und Weise, wie du in deinen Job reingegangen bist, also sprich mit Studiengängen, dann sprichst du 4 Sprachen, dann hast du dich in den Fußball richtig reingearbeitet, dass du eigentlich für dich die Möglichkeit, dass irgendein Job eine Nummer zu groß sein könnte, das hast du so gut minimiert, so gut es nur geht. War jetzt etwas umständlich gestellt, die Frage wahrscheinlich, aber...
1: Nein, ja, wie interessant, doch. Aber ich glaube auch mittlerweile würde ich wirklich sagen, es ist genug Erfahrungsschatz da, um halt auch große Schritte zu gehen. Also wenn du mich auch fragst, was sind so Ziele? Ich glaube, es ist wichtig, Dinge auch alleine tragen zu können. Und manchmal, Frauen-Bundesliga beispielsweise, heißt auch manchmal, fast alleine im Stadion zu sein. Da gibt es eine Aufnahmeleitung, Produktion, du hast Kamera dabei. Aber am Ende oben dann auf dieser Pressetribüne zu sitzen, Kopfhörer auf und los geht's. Sei verantwortlich dafür, dass das eben jetzt hier auch alles läuft. Bis hin aber auch, was ich echt schätze, sind echt große Produktionen. Und ich genieße das dann, mit so vielen Menschen zusammenzuarbeiten und auch zu merken, dann so eine professionelle Aufsplittung, dass du einfach wirklich Expertinnen und Experten dabei hast für ihren Job. Und das darf man nicht unterschätzen, weil wenn da nicht eine Person den Ton aufzieht, ja, dann kann ich da ja so viel erzählen, wie ich will. aber dann finde ich auch einfach nicht statt. Punkt. Und dementsprechend, also ich habe ganz großen Respekt davor, vor allen, die an so einer Produktion beteiligt sind. Und wir waren da ja auch dabei bei diesem Erlebnis von, wenn wir gehen und wenn ich gehe, ich bin nicht die Letzte, die geht, sondern dann sind da die Leute, die alle Kabel wieder abbauen, das ganze Rack zusammensetzen, dann das alles einladen und zum nächsten Spielort fahren und halt nächtelang unterwegs sind. So, und vor diesen Teams habe ich halt echt ganz großen Respekt. Und das aber auch in der Verantwortung für mich so zu sehen, zu sagen, ihr macht das alles möglich und dann gibt's aber die Person, die sagt, ne, guten Abend, meine Damen und Herren, so, dass es losgeht. Da sehe ich mich drin zu sagen, das kann ich wirklich gerne leisten und da bin ich auch gerne die, die dann da vorne steht und dann das rote Lämpchen auch so liebt, Scheinwerfer geht an und dann ist die große Show da und das ist tatsächlich wirklich meins.
0: Du machst sehr, sehr viele Dinge, die dir ganz viel bedeuten. Gibt es irgendwas auf deiner Bucketlist, wo du noch nicht reinschnuppern durftest, wo du sagen würdest, ah, das wäre jetzt aber eigentlich immer noch toll, wenn das jetzt noch dazu käme?
1: Ich glaube schon, dass...
0: Audiokommentar, sie nickt.
1: Audiokommentar, genau. Ran nickt. Vielleicht eine Kombination aus den Dingen. Also weil gerade Musik mir unfassbar viel Spaß macht und kleine Werbung auf meinem Instagram-Kanal manchmal vorbeischaut, sieht, dass es ab und zu mal einen Song gibt, irgendein Cover. Weil ich hatte schon Bock, das irgendwann mal zu verbinden. Also Mike Nöcker hatte mal so ein tolles Format, wo er mit Fußballern über seine oder die Elf dann gesprochen hat. Da ging es um Songs und Musik. Ich glaube, so ein Format in so einer Karaoke-Box, noch mit jemandem zusammenzusitzen, Spielerin, Spieler, oder es gibt ja auch einige, du siehst ja dann immer wieder, die können dann plötzlich Klavier spielen oder ring irgendwas mit. Sowas fände ich irgendwie ganz cool. Also alleine so ein Spaßprojekt, das wäre Bucketlist. Mit dir diese Geschichte mit dem Radiokassetten-Dings und die Aufnahme. Genau, das fände ich, das kommt jetzt neu dazu. Das würde ich sehr gerne machen.
0: Das können wir mal für meine Sendung machen vielleicht oder so.
1: Das fände ich wirklich stark. Das fände ich wirklich richtig gut. Also so Dinge, die Spaß machen weiterhin. Ja, und ich glaube, dadurch, dass jetzt die Weltmeisterschaft ansteht, ich meine, das ist einfach schon Bucketlist, gerne nochmal bei einem großen Turnier dabei zu sein und das nochmal erleben zu dürfen und vielleicht in anderen Formaten, da wäre ich dabei.
0: Ja, also wir haben dafür, dass die Musik so viel bedeutet, leider sehr wenig über Musik gesprochen, muss ich sagen. Und vielleicht ist es ein ganz guter Tipp, nochmal auf deinen Kanälen zu schauen, dass du gelegentlich wirklich auch Coverversionen veröffentlichst und dass dir das wirklich richtig Spaß macht.
1: Das stimmt. Also das ist auch ein kleines, feines Herzensprojekt bei dem, was einfach möglich ist. Wir haben über die Senderfamilie gesprochen. Viel Zeit ist dann nicht nebenbei, aber auch das zu versuchen, kurz und unkompliziert umzusetzen. Das bedarf gar nicht langer Vorbereitung, sondern passiert wirklich in einer Mittagspause oft.
0: Ja. Und was ich auch immer noch am Schluss frage, ist, in einer perfekten Welt, in einer perfekten Christina-Rann-Welt, was würde sich im Fußball jetzt noch ändern, was dich dazu bringen würde, zu sagen, macht jetzt noch ein bisschen mehr Spaß? Als ohnehin schon.
1: Ich glaube, wir waren schon beim Thema, dass der Frauenfußball gerne noch sich weiterentwickeln darf. Ich glaube, das ist tatsächlich etwas, was mir sehr viel Freude bereiten würde. Es wäre aber auch schön, wenn der Männerfußball nochmal beim Thema Toleranz und unter anderem Themen wie gleichgeschlechtlicher Liebe da sich auch nochmal weiterentwickeln würde. Weil das ist schon verrückt, dass ein Kulturgut, was mir so viel Freude bereitet, doch immer nochmal diese Aspekte hat, die ich nicht mehr nachvollziehen kann, warum wir das noch so weitertragen und da nicht ein Stück weit offener sind. Und Christian Wück, der Frauenbundestrainer, hat tatsächlich auch gesagt, da kann sich der Männerfußball auch von den Frauen mal was abgucken. Und das sehe ich auch. Also ich glaube, wenn wir das nochmal schaffen, tatsächlich auch diverser zu denken und da den Hass beiseite legen, dann wird es mir noch ein bisschen mehr Spaß machen.
0: Christina, wir treffen uns für die Aufnahme. Du bist die Moderatorin und wir spielen ein paar Sekunden Musik ein und ich bin der Stadionsprecher am Babyphone im Nebenzimmer. Das machen wir auf jeden Fall. Ich danke dir sehr für deine Zeit. Einer von uns beiden grüßt Nils Petersen.
1: So sieht's aus, wollte ich auch gerade sagen.
0: Und vielen, vielen Dank für deine Mitwirkung in Body Needs Love. Es hat Spaß gemacht. Danke dir.
1: Ganz herzlichen Dank dir und ganz, ganz herzlichen Dank.
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1: Ja, und damit willkommen zurück bei Sportschau Live. Wir wechseln jetzt rüber in die Bundesliga. 5 Spiele haben wir jetzt um 15.30 Uhr im Blick und in allen, da steckt richtig viel drin. Titelglanz, Abstiegskampf, Druck im Mittelfeld und ein direktes Duell um Europa. Ich bin Julia Kleine, schön, dass ihr hier mit mir mit dabei seid bei Sportschau Live. Ja, und einer, der jetzt für uns ein bisschen Licht ins Dunkel bringen kann, ist Sportschau-Reporter Marc Eschweiler.
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1: Also jetzt und zwar sehr gerne. Deswegen würde ich sagen, wir schalten direkt mal zu unseren Reporterinnen und Reportern in die Stadien vor Ort. Wir fangen an in Sinsheim. Da sitzt für euch Jens-Jörg Rieck am Mikrofon. Es geht um Europa. Spürt man diese Bedeutung dieser Partie bei dir vor Ort? Wie ist es?
9: Ja, vor allen Dingen eine Farbe, rot. Die Schwaben haben Baden geentert. Es sind ja 30.000 in der Arena drin, ist ausverkauft. Es sind die Zahlen schwanken. Wir haben natürlich mit der Presseabteilung geredet. Weit über 8.000, 3.000 normalerweise ist der Anhaltspunkt für den Fanblock. Und auf der anderen Seite beide, das ist ja das große Duell im Lände, schon sicher in der Europa League. Aber Julia, ein O-Ton von der Pressekonferenz von gestern, ich habe ja diesen super schönen Beitrag gerade gehört, muss ich vorlesen, weil den werde ich nachher nicht mehr unterbringen. In diesem Fall vom Trainer der Hoffenheimer, von Christian Ilzer, der relativ umständlich gesagt hat, wir sitzen im Cockpit eines Cadillac. Vor uns liegt eine kurvenreiche Straße. Am Horizont ist ein schöner Berg mit Champions League Aura zu erkennen. Auf dem Handy kommen Nachrichten von Haaland und Mbappé rein. Aber wenn wir auf das Handy staunen, besteht die Gefahr, einen Unfall zu bauen. Deshalb schauen wir auf die Straße und hören die Konferenz.
1: Ja, ist so ein bisschen James Bond Style, oder?
9: Ja, also es ist natürlich jetzt so, dass wir ja bei Hoffenheim von der Mannschaft reden, die im vergangenen Jahr, ja, wer glaubt es, in der Tat gegen den Abstieg noch gerade so gespielt hat, sich gerettet hat. Und jetzt sind sie aktuell Fünfter, waren in der Hinrunde sogar schon Dritter, haben sich jetzt wieder reingekämpft. Die Schwaben haben so ein kleines Hängerchen, sage ich mal, in der Bundesliga. Aber auf der anderen Seite sind sie natürlich wieder in Berlin im Pokalfinale drin. Also das Duell hat alles und es hat zwei wirklich sehr gute Mannschaften, bei denen es kaum Ausfälle gibt. Die Stuttgarter haben nach dem Pokal wieder zurückrotiert, sind mit 5-9 hier heute auf der Wiese. Und wenn ich nur die Namen nenne, Chabot, Hendricks, Karasor, Wagnermann, Führig, dann ist schon ordentlich Qualität dazugekommen. Das kann hier ein richtig, richtig gutes Spiel werden.
1: Eine Frage, eine Antwort. Jens-Jörg Rieck, vielen Dank. Hast du super zusammengefasst. Wir freuen uns auf die Partie mit dir. Und gehen weiter nach München zu Taufik Khalil. Taufik, für die Bayern, da geht es ja heute nach einem wilden 4-5 in Paris gegen Heidenheim. Die haben die jüngsten direkten Duelle ja klar dominiert und auch früh getroffen. Erwartest du da heute wieder so einen schnellen Bayern-Start oder was sagst du?
10: Ja, das ist natürlich beim FC Bayern manchmal so ein bisschen schwierig, gerade nach diesen ganz großen Spielen, vor diesen ganz großen Spielen. Das hat auch Vincent Kompany gestern schon anklingen lassen, wie schwer das ist, dieses Spiel heute in die Köpfe von allen im Umfeld und der Spieler zu bringen. Aber er hat das einfach gemacht, indem er wieder mal richtig bunt durcheinander gewürfelt hat. Und deswegen, es geht für den FC Bayern gar nicht mehr um Punkte in der Bundesliga.

0: Liga, klar, die nehmen sie alle mit, sie wollen ja den nächsten Rekord, aber es geht darum, dass sich bloß keiner wehtut vor dem, was am Mittwochabend hier ansteht.
1: Ja, du hast es gerade angesprochen, insgesamt 7 Änderungen, aber wer könnte denn heute gegen Heidenheim besonders wichtig werden?
0: Gegen Heidenheim, Nicolas Jackson wäre natürlich wichtig, wenn der mal seine Chancen macht. Und dann könnten die Bayern vielleicht schon zur Pause in Führung liegen auf der einen Seite. Auf der anderen Seite, da sind so viele da. Was mich wundert, ist, dass Konrad Leimer auf der taktischen Aufstellung, die wir kriegen, heute als Rechtsaußen geführt wird. Ich meine, der kann ja alles, der Conny. Der will jetzt ja auch einen neuen Vertrag. Da will er 5-6 Millionen mehr als im alten Vertrag. Ja, vielleicht macht er heute 3 Tore. Dann kriegt er seinen Vertrag nicht mehr für die Verteidigung, sondern als Außenstürmer. Also es ist beim FC Bayern heute alles möglich. Aber wenn ich mir diese Bank angucke, Upamecano, Kimmich, Kane, Diaz, Olise, Davis und Manuel Neuer, das kann man mal zusammenrechnen, was da an Millionen auf der Bank sitzen. Wenn es dann nicht läuft, dann wird halt in der Pause gewechselt. Aber das würde man, glaube ich, gerne verhindern und diesmal nicht wieder hoch hinterherlaufen.
1: Ja, und von diesen Millionen träumen vor allem die Gäste. Da verändert Frank Schmidt im Vergleich zum 2:0 gegen St. Pauli nur auf einer Position. Ibrahimovic steht für Beck in der Startelf. Eine taktische Anpassung oder eher eine klare Leistungsentscheidung? Was sagst du?
0: Ich glaube, das Ganze hat ein bisschen von beidem. Also vor allen Dingen eben auch taktisch wird es darauf ankommen, dass man, ja, wie man eben gegen diese Bayern spielt. Und vielleicht ist der Ibrahimovic ja einer, der vom FC Bayern geliehen ist, der diese Bayern kennt, der diese Mentalität kennt und der auch weiß, wo man die vielleicht treffen kann. Auf der anderen Seite wird er auch nach hinten mitarbeiten müssen, weil natürlich wird der FC Bayern dieses Spiel, denke ich, dominieren. Also Heidenheim wird nicht nach München kommen und sagen, wir spielen da mal so locker munter mit, wie Paris das getan hat. Die werden auf ihre Chancen warten. Ibrahimovic ist ein Schneller, der muss dann halt kommen.
1: So, vielen Dank, Taufig. Und wir schuhplatteln rüber nach Frankfurt zu Tim Brockmeier. Tim, die Eintracht, die sucht ja unter Albert Riera weiter nach Kontrolle. Was ist aktuell das größte Problem? Tempo, Kreativität oder Konsistenz im letzten Drittel? Was sagst du?
2: Ja, vor allen Dingen die Konsistenz über ein ganzes Spiel. Also was sie schaffen, ist immer mal wieder eine Halbzeit lang maximal anzudeuten, was sie offensiv drauf haben. Aber das ist dann eben nur eine Halbzeit. Und die zweite Halbzeit ist dann meistens schlecht. Und das reicht dann am Ende eben nicht für viel. Ein Sieg aus den letzten 5 Spielen, schlechterer Punkteschnitt als sein Vorgänger, Tino Topmöller. Also sportlich ist das noch nicht so richtig überzeugend. Und das, was man sich von diesem Trainerwechsel erhofft hat.
1: Dann schauen wir direkt nochmal auf die Gäste. Der HSV, der reist ja nach 4 Niederlagen aus 5 Spielen an, hat nur noch 5 Punkte Vorsprung auf der Relegationszone. Merlin Polzin stellt nur einmal um, Lokonga für Mikkel Bronsis. Was soll dadurch im HSV-Spiel heute besser funktionieren?
2: Na, ich glaube, dass vor allen Dingen die Tatsache, dass auf den linken Flügel Albert Grönbeck auch sozusagen rein rotieren kann, könnte entscheidend sein, dass der Mann, der ja gefühlt alles spielen kann beim HSV und durchaus ganz viel Kreativität und zumindest in der Vorbereitung Torgefahr in sich trägt, dass der einen Unterschied machen kann. Aber klar ist auch, die werden ihre Chancen kriegen, die Hamburger. Also die Eintracht, ich habe es gesagt, war zuletzt nicht wirklich sattelfest. Auch in der Defensive haben sich immer mal wieder die Dinge angedeutet, die man eigentlich gedacht hatte, abgestellt zu haben, also Wackelein in der Abwehr. Und insofern wird der HSV Chancen bekommen. Er wird sie sehr, sehr effektiv nutzen müssen. Ich glaube, das ist das große Ding für den HSV heute, der übrigens unfassbar viele Fans mitgebracht hat. Das ist hier echt Tradition. 2 Bundesliga-Gründungsmitglieder. Das Stadion ist sowas von voll und es ist sowas von schöne Stimmung. Das macht wirklich Spaß. Hallo Bundesliga.
1: Und jetzt warten wir nur noch auf sowas von viele Tore mit Tim Brockmeier. Vielen Dank und wir gehen weiter an die alte Försterei zu Tabea Kunze. Und Tabea, bei dir ja die große Frage: Geht der FC bei Union den letzten Schritt zur Rettung oder können die Hausherren wichtige Punkte für den Klassenerhalt holen? Spürt man diesen Druck da vor Ort bei dir?
3: Ja, den Druck haben ja beide. Beide Teams wollen endlich diesen letzten Schritt zum Klassenerhalt gehen. Sie werden ja in der Tabelle nur durch einen Punkt getrennt. Union braucht auch Punkte, genauso wie der erste FC Köln. Und deswegen sind beide hier mit großer Anspannung vor diesem Spiel angereist oder zu diesem Spiel angereist. Der erste FC Köln sicher mit größerem Selbstbewusstsein nach dem letzten Spiel. Das war zwar eine Niederlage gegen Leverkusen, aber ein richtig ansprechendes Spiel, gerade in der Offensive. Und ganz anders sieht es aus bei den Unionern. Die haben in Leipzig verloren, hätte eine richtige Packung werden können. Also die Selbstbewusstseinsvorteile, die sehe ich auf Seiten der Kölner.
1: Standards sind ja Unions große Waffe. 13 Tore nach ruhenden Bällen. Ist das heute gegen Kölns anfällige Standarddefensive der zentrale Schlüssel? Was sagst du?
3: Das ist aus meiner Sicht das einzige Rezept, mit dem Union heute den Kölnern gefährlich werden kann. Ja klar, da hoffen sie drauf, nach ruhenden Bällen ihre kopfballstarken Innenverteidiger, allen voran Danilo Duki, in Position zu bringen. Die Kölner sind da anfällig. Ich kann mir kaum vorstellen, wie Union hier aus dem Spiel heraus Torgefahr entwickeln wird, nachdem ich sie in den letzten Wochen so häufig gesehen habe. Und bei den Kölnern, klar, da ist das ein Manko, das sie eigentlich schon längst abstellen wollten. Das hat auch der neue Trainer René Wagner noch nicht hinbekommen, dass sie eben nach Standards stabiler stehen. Aber heute wäre das gegen diese Unioner sehr wichtig.
1: Wir sind gespannt, was bei dir passiert. Kommentiert von dir. Vielen Dank, Tabea Kunze. Und last but not least gehen wir noch nach Bremen zu Felix Gerhardt. Und bei dir, Felix, kann Werder heute mit im Sieg einen großen Schritt Richtung Klassenerhalt machen. Augsburg ist ja im Grunde raus aus dem Gröbsten. Wie entspannt oder angespannt wirkt Werder so kurz vor dem Spiel auf dich?
4: Also ehrlich gesagt ist das heute hier eine komplett entspannte Atmosphäre. Schon seit dem frühen Vormittag hier in Bremen strahlender Sonnenschein. Es gibt ja diesen wunderbaren Weg aus der Innenstadt an der Weser entlang, den Osterdeich entlang bis zum Weserstadion. Da war es heute schon rund 2,5 Stunden vor dem Spiel, als ich daher gefahren bin mit dem Fahrrad. Wunderbar entspannt. Die Leute saßen auf dem Osterdeich, haben noch ein Getränk getrunken, haben in der Sonne gesessen und alles war ganz, ganz, ganz entspannt, weil die Situation sich in den letzten Wochen so entwickelt hat, dass Werder mit einem Sieg heute schon den direkten Abstieg vermieden hätte und auch die Relegation äußerst unwahrscheinlich wäre. Und das bei einer Saison mit einer so riskanten Kaderplanung, muss man sagen, wo so viel schiefgelaufen ist, auch in Sachen Verletzungen. Und wenn man da jetzt am dritten Spieltag vor Saisonende schon den Klassenerhalt so gut wie eintüten könnte, das wäre dann fast schon sowas wie ein Erfolg.
1: Dann schauen wir nochmal kurz auf den direkten Vergleich. Zuletzt oft kontrolliert, aber selten langweilig. Was wiegt da heute mehr? Wäre das Heimvorteil oder Augsburgs Konterstärke?
4: Also ich will das gar nicht so gegeneinander aufwiegen und bin auf dieses Spiel insgesamt gespannt. Ich bin auch auf die Augsburger gespannt. Die können ja theoretisch sogar noch in das internationale Geschäft einziehen. Und deshalb bin ich gespannt, wie viel Spannung die überhaupt noch haben in ihrem Spiel. Absteigen können sie nicht mehr, da sind sie gesichert. Hatte man ja zwischendurch auch ganz andere Sorgen. Und dann ist Manuel Baum gekommen und hat Ordnung in die Truppe reingebracht. Und die große Frage ist auch, macht Manuel Baum weiter oder nicht? Alle wollen es. Er ziert sich noch so ein bisschen. Und deshalb ist das so ein bisschen schwäbischer Zustand, den die Augsburger haben. Aber vielleicht haben die auch noch so ein bisschen die Wettkampfhärte, dass sie sagen, wir wollen tatsächlich nochmal alles probieren, um auf die internationalen Plätze zu schauen. Und dann kann es hier einen offenen Schlagabtausch geben, bei dem Werder heute auch wirklich sagt, wir müssen vermeiden, dass die Augsburger in ihr Tempo kommen.
1: Ja, und jetzt steigt die Spannung, denn die Mannschaften betreten die Plätze auf den jeweiligen Plätzen. Vielen Dank, Felix Gerhardt. Wir freuen uns auf die Reportage mit dir. Wir hören uns in der Halbzeitpause wieder. Tschüss und bis gleich. Viel Spaß euch.
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6: Was für eine Kulisse und was für ein wunderschöner Tag. Besser kann es ja gar nicht sein an diesem 32. Spieltag. Temperaturen um die 20 Grad, ein paar leichte Schäfchenwölkchen am ansonsten hellblauen Himmel, die Arena ausverkauft. Es geht um die Nummer 1 im Ländle. Es ist das Duell der Nummer 5 der Fußball-Bundesliga gegen die Nummer 4. Und es geht natürlich hier direkt um die Champions League. Wir sind noch bei den Vorbereitungen bei Sascha Stegemann, der die beiden Kapitäne Oli Baumann und Atakan Karasor zu sich rangeholt hat zur Seitenwahl. Im Moment noch nicht abzusehen. Ich glaube, die Baumann-Mannschaft bleibt auf ihrer Seite vor dem Fanblock der Hoffenheimer. Und wir gehen gleich weiter zum deutschen Meister. Das ist ja schon eine ganze Weile bei Taufik Kali. Aber da ist heute was anderes, sehr viel mehr Thema, nämlich der SC Heidenheim, der zuletzt mit so einem Zwischenhoch zumindest wieder für Hoffnung gesorgt hat.
7: Ja, es ist irgendwie ein ganz eigenartiges Spiel. Für die Bayern geht es ja rein fußballerisch erstmal um nichts. Aber es geht darum, sich bloß nicht zu verletzen vor dem Spiel gegen Paris. Dieses Spiel quasi im Paris-Sandwich. Und das müssen sie aus dem Kopf kriegen, hat Vincent Kompany gesagt. Weil auf der anderen Seite eben Heidenheim hier. Die müssen eigentlich dieses Spiel am Ende, das muss man so sagen, gewinnen, wenn sie weiter über Nacht daran glauben wollen, dass sie dann auch in der nächsten Saison in der Bundesliga spielen dürfen. Keine einfache Aufgabe. Ich habe mich mit einem unterhalten von Heidenheim, der hat gesagt, ja, den Spielplan können wir nicht beeinflussen. Wir nehmen, wie es kommt. Sie nehmen den FC Bayern. Wir dürfen uns auf ein sehr unterhaltsames Fußballspiel freuen. Ja, und Frankfurt gegen den HSV. Da geht's Tim Brockmeier auch auf beiden Seiten schon noch durchaus auch um Träume, Wünsche, Begehrlichkeiten.
2: und Hoffnungen absolut auf beiden Seiten. Auf der einen Seite für die Hessen, für die Eintracht um Europa. Sie wollen unbedingt Platz 7 verteidigen und wenigstens das Minimalziel Conference League klar machen im Duell mit dem SC Freiburg und der HSV. Ja, der muss ein bisschen aufpassen. Platz 15, 5 Punkte vor dem Relegationsplatz. Das hört sich erstmal ziemlich gut an. Aber Vorsicht, wenn die allerdings heute gewinnen, können sie morgen auf der Couch den Klassenerhalt feiern, je nachdem, wie die Spiele von anderen Mannschaften unten im Keller ausgehen. Hier läuft der Ball jetzt. Frankfurt mit einer bemerkenswerten Pressekonferenz des Trainers Albert Riera im Vorfeld dieser Partie. Das werden wir noch thematisieren in dieser Konferenz. Und in der alten Försterei bei Union Berlin, Tabea Kunze, rollt der Ball jetzt auch schon?
3: Nein, er liegt noch auf dem Anstoßpunkt, aber Said Elmala, der Star im Sturm des 1. FC Köln, der steht da schon bereit, um das Spiel gleich zu eröffnen. Vorher brauchen wir aber noch ein paar Laubbläser im 16er des FC, denn die mitgereisten Fans, die haben tonnenweise rot-weißes Konfetti auf den Rasen geworfen, gerade kurz vor Spielbeginn. Deswegen verzögert sich hier der Anstoß noch um ein paar Sekunden. Jetzt rollt der Ball. Elmala erstmal in die eigene Hälfte. Die schwarz-gold gekleideten Kölner hier spielen zuerst auf die Waldseite, auf die treuesten Union-Fans. Union heute in den rot-weißen Trikots. Für die beiden Teams gilt das Gleiche wie für den Hamburger SV. Sie könnten bei entsprechenden Ergebnissen morgen auf dem Sofa den Klassenerhalt feiern. Den Klassenerhalt noch nicht sicher hat auch Werder Bremen heute gefordert gegen den FC Augsburg mit Felix Gerhardt.
4: Aber auch da ist das Sofa bereits gebügelt und die Sitzkissen bereitgelegt. Denn auch hier können die Bremer mit einem Sieg heute Morgen auf dem Sofa den Klassenerhalt klar machen. Haben den FC Augsburg heute zu Gast, der noch ein bisschen auf Fanunterstützung wartet. Da hat es Probleme bei der Anreise gegeben. Deshalb der Gästeblock nur halb gefüllt. Eine Minute ist das Spiel alt. Augsburg jetzt mit einem Abstoß vom Tor von Finn Dahmen. Ein Wechselsatz gegeben in der Elf von Manuel Baum im Vergleich zum 1:1 gegen die Frankfurter. Und zwar ist Matsima zurück in der Dreierkette für Arthur Chavez, auch ein Wechsel bei den Bremern im Vergleich zum 1:1 gegen den VfB Stuttgart. Kapitän Marco Friedl ist ebenfalls zurück in der Abwehrzentrale. Ansonsten sind hier beste Voraussetzungen bei 25 Grad. 26 werden jetzt hier sogar angezeigt, um strahlendem Sonnenschein und einer ganz entspannten Atmosphäre. Bis hier keine Tore 0:0 und genauso sieht es auch aus in Hoffenheim bei Jens Jörg Rieck.
8: Absolut, dritte Minute läuft. Die Blauen, das sind die Hoffenheimer, ganz in Dunkelblau spielen mit Bernardo. Übrigens der einzige Neue heute in der Startelf. Hing damit zusammen, dass Ranac die fünfte Gelbe gesehen hat. Dafür ist Haidari, der Kosovare, ins Zentrum gerutscht. Und auf der linken Bahn ist Bernardo gelandet. Der sieht wieder bei, wieder zu seinem Kapitän zurückgeht, zu Olli Baumann. Direkt wie vorhin angekündigt zu Beginn unserer Konferenz vor dem Fanblock. Und erster langer Schlag da drüben in Richtung Lemperle. Der kommt zwar vor Schaboran, einer von 5-9, kommen wir gleich noch zu, bei den Stuttgartern, aber der Ball landet im Seitenaus. Bleibt hier also beim 0:0 noch nichts passiert und logischerweise noch nichts passiert, sonst hätten wir den Taufik gehört, auch in München.
7: Ja, ich bin im Moment noch ein bisschen ruhig, weil die müssen sich die erstmal zurechtlegen. Die Roten, dann eben die Blauen, die jetzt da hinten stehen mit allen Mann in der eigenen Hälfte. Und die Bayern ja auch mal wieder richtig durchrotiert. Upamecano, Kimmich, Kane, Diaz, Ulisse, Davis, alle auf der Bank und auch Manuel Neuer. Also dafür heute wieder mal, sagen wir mal so, die 1B11. Jetzt Nicolas Jackson auf der rechten Seite mal unterwegs Richtung Strafraum. Der Mann, der so viel liegen lässt, spielt einen ganz schlampigen Pass raus auf Josip Stanisic. Ja, und bei Heidenheim, da ist Arjen Ibrahimovic als einziger reingekommen statt Beck. Vielleicht hat sich Frank Schmidt gedacht, der kennt ja schließlich auch die Bayern, weiß, wie man gegen die spielt. Pavlovic am Strafraum und dann Heidenheim, Robus dazwischen. Bayern bleiben im Ballbesitz, rechte Seite, Stanisic das erste Mal in die Mitte. Erster Schussversuch jetzt geklärt, auch von mir geklärt, ganz schnell. Frankfurt, HSV, Tim Brockmeier, auch bei dir. Torschreie noch nicht.
2: Vorbei hier, 0:0. Es ist das erwartete Bild. Die Eintracht hat viel Ballbesitz, der HSV steht tief, bedeutet Frankfurt braucht Lösungen gegen enge Ketten und das ist nicht so deren Lieblingsspeise. Ball ist ganz hinten beim HSV-Keeper Heuer Fernandes, wir haben es im Vorfeld angesprochen, Mikkel Broncis ist nicht mit dabei, dafür Lokonga bei der Eintracht, zwei Wechsel, Knauf und Burkhardt in der Startformation, Amaimouni und Aarhoff draußen. Jetzt kommt der HSV über die rechte Seite, schon rechts im Strafraum, Querpass in die Mitte und danach Schussmöglichkeit auch noch aus der Zentrale. Es ist Zetterer, der bei dem Querpass von rechts ganz kurz runtergeht, den Ball abwehrt in die Mitte, der Nachschuss wird abgeblockt, gibt die erste Ecke für den HSV. Das sind genau die Situationen, die sie bekommen werden. Umschalten und kontern, denn da ist die Eintracht anfällig. Ist zwar ein bisschen besser geworden unter Eintracht-Trainer Albert Riera als im Vergleich zu seinem Vorgänger Dino Topmöller, aber trotzdem immer noch ein Thema bei den Hessen. Gucken wir auf die Ecke, von der rechten Seite, vor der Nordwestkurve, also da, wo die aktive Fanszene der Frankfurter steht. Die haben natürlich jetzt ordentlich Pfeifbedarf. Ball liegt rechts draußen. Dann Dennis Aitekin auf seiner Abschiedstournee heute in Frankfurt-Station. Hört ja auf nach der Saison, beendet die Karriere, sortiert dann nochmal ein bisschen im 16er, gibt jetzt die Kugel frei. Gucken wir drauf, rechter Arm vom Schützen geht hoch, wird zum Tor getreten, also mit dem linken Fuß von der rechten Seite, kurz ausgeführt ans Strafraumeck. Da ist Torunariga, der könnte in den Zweikampf gehen, legt nochmal raus, jetzt kommt die Flanke an den kurzen Pfosten. Kopfballabwehr, raus damit, 0-0 nach Berlin zu Tabea Gunze.
3: Hier steht es nach 5 Minuten auch noch 0-0. Ein sehr nervöser Beginn. Viele technische Fehler auf beiden Seiten. Unterbrechungen, weil Spieler zusammenprallen. Simpson Pusey, der Kölner Innenverteidiger, hat schon schmerzhaft Bekanntschaft gemacht mit der Schulter von Elias Ansa, dem Unioner Stürmer. Der musste behandelt werden, aber da gab es von der medizinischen Abteilung der Kölner den Daumen hoch. Ja, und Simpson Pusey spielt weiter. Ansonsten ja, versuchen hier beide irgendwie mal einen Fuß in dieses Spiel zu bekommen. Jetzt die Kölner im Ballbesitz in der eigenen Hälfte über Özkacar, knapp hinter der Mittellinie. Pass nach links raus zu Kaminski, der sich tief anbietet, der Offensivspieler der Kölner. Aber jetzt passen sie wieder zurück durch die eigene Abwehrkette. Die Kölner, die heute mal wieder mit Luca Waldschmidt in der Startelf beginnen. Seit 2 Monaten mal wieder hat er sich über seine tollen Joker-Einsätze verdient. Bei Union gleich 5 Wechsel und besonders interessant der im Tor. Karl Klaus feiert heute im Alter von 32 Jahren sein Bundesliga-Startelf-Debüt. Eigentlich der 3. Torwart bei den Unionern, aber die Nummer 1 und die Nummer 2 sind verletzt. Hier passiert ansonsten nicht viel auf dem Platz. Wie sieht denn das in Bremen aus bei dir, Felix?
4: Hier hat schon 2-mal das Netz gezappelt des Augsburger Tores, aber beide Male war es das Außennetz, jeweils von der linken Seite. Einmal Olivier Demann mit einem abgefälschten, ja, Hereingabe war es eigentlich eher, die wurde dann durch die Abfälschung gefährlich und kurz danach bei der darauffolgenden Ecke Sugawara mit einem Schuss ebenfalls abgefälscht. Beide Male knapp vorbei, beziehungsweise dann ans Außennetz vom Kasten vom Finn Damen. Werder macht die Musik im eigenen Stadion, ist auch jetzt schon wieder im Ballbesitz. Drückt, übt hier ordentlich Druck auf aus das Team von Manuel Baum, der dann in seiner Coaching-Zone steht. Bei bestem Sommerwetter natürlich im T-Shirt und dirigiert seine Mannschaft. Jetzt haben die sich mal den Ball erobert auf Höhe der Mittellinie, versuchen sich durchzusetzen, gelingt aber zunächst nicht, weil Bremen sofort wieder die Defensive gestaffelt hat. Dann ist Tor in Hoffenheim.
9: Tor in Hoffenheim, Tor für Hoffenheim. Es ist André Kramaric. Die kriegen da hinten das Ding nicht weg. Die Spieler des VfB Stuttgart kamen, Einwurf von der linken Seite von Bernardo, dann ein bisschen gestochen und dann rüber auf die andere Seite des 5-Meter-Raums und da ist Kramaric da, der seit 2016 im Verein ist und ballert den Ball mit voller Wucht dann am Schlussmann vorbei an Nübel zum ersten Treffer des Spiels, so in Richtung linke untere Ecke zum 1-0 für den VfB. Das war die erste Chance überhaupt in dieser Partie und die nutzen die Gastgeber durch den Mann, der wahrscheinlich heute noch, das wird wahrscheinlich am Ende dieser Partie bekannt gegeben, seinen Vertrag hier auch noch verlängert. Das wäre natürlich ein perfekter Tag und einen perfekten Start für die Hoffenheimer. Und wir gehen nach München zum deutschen Meister.
0: Ja, der perfekte Start für die Bayern, der bleibt noch aus, auch wenn die alles tun, damit ihnen er gelingt und nicht wieder sowas Unperfektes wie letzte Woche in Mainz, dass sie dann in der zweiten Hälfte vor Paris wieder alle großen Namen reinschmeißen müssen, weil sie hinten liegen. Jetzt kommen sie über Konrad Leimer auf der linken Seite. Der spielt mal links, mal rechts, mal überall. Leon Goretzka in der Mitte, erster Schussversuch. Und dann ist Ramay da, das erste Mal, dass er da eingreifen muss. Also, wir sehen, wo es heute hingeht. Heidenheim einfach irgendwie gefühlt nur hinten und die Bayern werden es versuchen. Ja, und dann die Heidenheimer mal mit einem langen Ball nach vorne, mit einem Konter. Das hat aber bisher auch noch nicht so funktioniert, weil Jonas Urbich von Manuel Neuer gelernt hat und ordentlich mitspielt. Hier 8,5 Minuten rum, 0-0 und Tim Brockmeier, Frankfurt HSV, ja, der HSV, die wollen doch nicht schon wieder weg aus der Bundesliga.
2: Nee, sieht aber ja auch ganz gut aus mit Platz 15, wie gesagt, bisschen trügerisch, 5 Punkte vor dem Relegationsplatz, aber seit Einführung der 3-Punkte-Regel stieg zu diesem Zeitpunkt, wer mit 5 Punkten auf diesen 16. Rang Vorsprung hatte, noch nie eine Mannschaft ab. Also das soll ja schon mal eine gute Nachricht sein. Aber sie müssen ein bisschen mehr machen. Der Auftritt der Hausfauler ist bis jetzt nicht schlecht. 10 Minuten vorbei, 0-0. Aber Frankfurt hat ein bisschen zu viel Platz, auch immer wieder mal ein paar Steilpässe anzubringen. Nur am Ende bis jetzt in den 16er Reihen sind die noch nicht so gut gekommen, die Frankfurter. Haben den Ball im Mittelkreis mit Skiri, das ist ja der neue Innenverteidiger seit letzter Woche. Und der Riera hat das gut gemacht beim 1:1 gegen Augsburg. Dann über die rechte Seite Heule und Knauf startet, bekommt den Ball nicht. Kugel geht erstmal zurück, wieder zum Mittelkreis, zu Almenda. Dann wieder rechts raus auf Knauf, der versucht vorbeizugehen. Anomari bleibt hängen, Einwurf für die SGE. Schnell ausgeführt von Can Uzun, dieser freien Radikalen im Spiel von der Eintracht, der so zwischen den Ketten sich bewegen soll, das auch letzte Woche sehr gut gemacht hat gegen Augsburg, nachdem er ja von Riera zunächst kalt gestellt wurde letzte Woche. Ein Startelf-Einsatz und dann gleich eine richtig gute Leistung. Assist, sehr, sehr gute Zweikampfwerte und sehr, sehr gute Laufwerte. Deswegen heute wieder von Anfang an die das Vertrauen bekommen. Ball ist wieder ins Ausgesprungen, Mitte der Hälfte des HSV, aber allerdings für die Gäste Einwurf. Und wir gehen weiter zu Tabea Gunze, Union Berlin gegen den 1. FC Köln. Gib mal ein paar Tore oder Chancen wenigstens, Tabea.
3: Ja, das wäre schön. Wir sind gleich die ersten 10 Minuten rum. Weder Tore noch Chancen haben wir gesehen. 0:0 zwischen Union und dem 1. FC Köln. Und beide Mannschaften haben weiterhin große Probleme, hier etwas Konstruktives auf den Rasen zu zaubern. Die beiden Trainer, Marie-Louise Ether und René Wagner, die gehen ja im Gleichschritt auf und ab vor ihren Trainer- und Trainerinnenbänken. Aber ja, ich weiß nicht, ich kann jetzt schwer deuten, ob sie damit zufrieden sind, was hier in den ersten Minuten passiert ist. Es ist bisher das, was man, glaube ich, im Fußball immer ein Abtasten der beiden Mannschaften nennt. Der 1. FC Köln gerade im Ballbesitz, ja, in der eigenen Hälfte, da passen sie den Ball hin und her. Union in der eigenen Hälfte, dicht gestaffelt, lässt die Kölner erstmal kommen. Martel jetzt im Mittelkreis, passt nach links raus zu Kaminski. Der hat viel Platz, fällt ihm was ein. Ja, flankt den Ball Richtung El Mala, aber so ungenau, dass die Unioner diese Situation klären können. Deswegen gerne weiter nach Bremen zu dir, Felix.
4: Hier wird nicht mehr viel abgetastet. Beide Mannschaften offensiv schon in Aktion. Gerade eben Gregoritsch mit einem Schuss aus 16, 17 Metern knapp am Tor der Bremer vorbei. Und jetzt gibt es einen Freistoß für den FC Augsburg aus der linken Position, etwa 30 Meter Entfernung zur Grundlinie. Hereingegeben an den 5-Meter-Raum. Mio Backhaus ist da und pflückt den Ball herunter wie einen reifen Apfel. Mio Backhaus, der Keeper des SV Werder Bremen, der eine richtig starke Debütsaison spielt und auch am vergangenen Wochenende beim 1:1 gegen Stuttgart sich Bestnoten verdient hat durch blitzartige Reflexe auf der Linie. Und er einer ist, von dem die Bremer Fans hoffen, dass er ihn möglichst lange erhalten bleibt. Und die Bremer Verantwortlichen wahrscheinlich denken, naja, vielleicht kommt irgendwann ein Verein aus England und legt richtig viele Scheinchen für den auf den Tisch. Aktuell der Ball im Besitz der Bremer Mannschaft. 11 Minuten gespielt, 0:0. Amos Pieper spielt den Ball auf Marco Friedl, der Kapitän, nach Sperre und Verletzung zurück in der Startelf. Werder versucht sich jetzt dadurch zu kombinieren über Sennelinen und Jens Stay, der Top-Torjäger aus dem Mittelfeld. 10 Tore hat er ja schon geschossen. Was wäre Werder nur ohne den Dänen? Aktuell läuft er sich wieder so ein bisschen in die Spitze, aber Werder kommt nicht so recht nach vorne. Und wenn Werder nicht nach vorne kommt und der FC Augsburg hinten steht, dann gehen wir weiter vorne in die Tabelle, nämlich im Kampf um die Champions-League-Plätze zwischen Hoffenheim und Stuttgart, JJ.
8: Ja, das ist eine sehr gute Idee, weil die Hoffenheimer sind ja jetzt Stand jetzt um 15.42 Uhr vorbeigesprungen am Pokalsieger aus Stuttgart. Sie sind punktgleich in dieses Duell gegangen nach dem schnellsten Tor für die TSG in dieser Saison. Das hat André Kramaric gerade erzählt. In der übrigens 7. Minute wurde korrigiert. Führen sie. Jetzt wird er schon wieder geschickt da drüben und muss wetzen mit seinen über 30 Jahren. Der Mann mit den raspelkurzen Haaren ist schon drin im 16er. Versucht von der rechten Seite hinein zu flanken. Landet auf dem Kopf am Ende von Chabot, der den Ball wieder herausbringt. Es gab nach diesem Tor noch eine super Gelegenheit. Am Ende aber ganz knappes Abseits von Lemperle bei der Hereingabe von Aslani. Nächste große Chance für die Blauen, die hier die bessere Mannschaft sind. Den Einwurf schauen wir uns noch an. Das macht Zufall. Der Tscheche, auch einer der großen Gewinner in der Saison hier bei den Kraichgauern. Ball segelt natürlich bis hin zum Schlussmann, bis zu Nübel und geht dann da drüben ins Torhaus. Wird also nichts draus. Bleibt hier beim 1:0, dem einzigen Tor bislang. Aber die große Tormaschine dieser Fußball-Bundesliga, die ist bei Taufik, die ist in München. 113 Tore bislang, aber heute warten wir.
7: Nö, bisher gar nichts. Heidenheim gerade mit der ersten Ecke in diesem Spiel und jetzt schon wieder vor dem Bayern-Kasten. Und da muss Leon Goretzka hinten mal klären. Achtung, Ball bleibt heiß und Goretzka rauf in den zweiten Rang. Das ist richtig hoch. Den hat er mit ganz viel Wut weggedroschen, weil die Münchner da in den letzten 2 Minuten ziemlich viel zugelassen haben. In ihrem Strafraum auf der rechten Seite Hiroki Ito, Jonathan Tah, der heute Kapitän ist, haben sich da schwer getan. Einwurf für die Heidenheim.
0: Heidenheimer weiter Einwurfball in die Mitte. Und dann ist Stanisic da, kann klären, bevor Urbich ran muss. Trotzdem Kugel bleibt heiß. Jetzt hat Urbich den runtergepflückt. Also Heidenheim nach 12 Minuten plötzlich im Spiel, will mitspielen. Sie wissen, wenn sie heute verlieren, dann reicht morgen ein Sieg von St. Pauli oder von Wolfsburg. Dann wären sie abgestiegen. Im Moment halten sie es noch offen. Hier steht es 0:0 und 0:0 auch bei Frankfurt gegen den HSV. Weiterhin Tim Brockmeier, denn immer noch kein Torschrei aus Frankfurt.
2: Nee, immer noch kein Torschrei, aber Parallelen zu dir, denn dem HSV geht es genauso. Ein Sieg hier bei der SGE und morgen dann entweder eine Niederlage von Pauli oder Wolfsburg. Jetzt ein Abschluss der Eintracht. Achtung, Distanzschuss. Heuer Fernandes ist da und kann halten. Der HSV klärt dann links raus aus dem Strafraum ins Aus. Also ein Sieg, eine Niederlage von Pauli oder Wolfsburg morgen. Sieg vom HSV heute und die Hamburger wären gerettet. Aber sie machen zwar ein gutes Auswärtsspiel, immer nur bis zum 16. der Frankfurter müssen ein bisschen aufpassen. Die SGE findet immer mehr Lücken zwischen den beiden letzten Ketten der Gäste. Kommen über die rechte Seite mit Uso und er wahnsinnig viel unterwegs, das sich immer wieder anbietet. Nimmt dann Amenda mit, der spielt Mitte der Hälfte der HSV zu Larsson. Der verteilt nach links, Koch steil dann auf Brown. Der kann den Ball behaupten, wird dann ein bisschen angegangen von seinem Gegenspieler und dann verliert er die Kugel. Umschaltmöglichkeit über Vieira, aber der bleibt dann an Koch hängen. Hat die Eintracht Glück gehabt, das hätte wieder so eine Kontersituation werden können. Frankfurt jetzt über links mit Kalimuendo, lässt tropfen zu Burka. Der war Stein des Anstoßes für die Wutrede von Trainer Vieira gestern auf der Pressekonferenz. Hat die örtliche Presse, die Frankfurter Presse beschimpft, hat mehrfach das Wort Bullshit benutzt, hat sie der Lüge bezichtigt, außerdem von Gift im Umfeld gesprochen, weil er sich ungerecht behandelt fühlt. Jetzt Frankfurt über die rechte Seite, Knauf chippt den Ball in die Mitte. Kopfballabwehr von Torona Riga ins eigene Aus. Tor aus, gibt eine Ecke für Eintracht Frankfurt. Viertelstunde gespielt, also bemerkenswerter Auftritt gestern, hatte Trapattoni-Vibes, diese Wutrede von Riera am Ende der Pressekonferenz beschimpfte er noch einen Reporter mit den Worten, wenn du den Club nicht liebst, dann hau hier ab. Das ist eine sehr bemerkenswerte, wenn nicht sogar besondere Auffassung von Journalismus des Spaniers, also hat sicherlich nicht gerade gut getan, dem Club, dem Trainer, aber auch irgendwie der Mannschaft, denn so viel Zoff in der Kabine war schon lange nicht mehr und im Umfeld der Mannschaft wie unter Riera. Ich gucke mir die Ecke jetzt noch an, wir gucken uns noch an von der linken Seite, denn das ist durchaus ein Mittel bei der Eintracht. Standards, Can Usun bringt die Kugel von links rein, rechter Fuß, also zum Tor gezogen. Dann kommt Nene Brown, kurz raus, Ball wird auch kurz gespielt, wieder auf Usun, der geht aufs rechte Strafraumeck zu, wird da aber erstmal attackiert, kriegt die Kugel nicht so richtig rein, jetzt luft er sich an den langen Pfosten am Ende. Aber der HSV köpft raus, 0-0, Viertelstunde gespielt, 17 Minuten gespielt. Es ist ein okayes Spiel, aber es fehlen die ganz großen Torchancen, aber die hat jetzt bestimmt Tabea Kunze bei Union Berlin.
3: Ja, bestimmt. Ich habe zumindest beim Stand von 0:0 mal eine Situation, wie es gehen könnte beim 1. FC Köln. Chipball von Luca Waldschmidt in den Lauf von Jakub Kaminski, der am 16er auftaucht und ein bisschen Probleme hatte, diesen Ball zu verwerten. Aber das hätte zumindest mal gefährlich werden können. Das allerdings noch im Konjunktiv. Jetzt vielleicht Köln mit einer wirklichen Chance. Freistoßmöglichkeit 10 Meter hinter der Mittellinie, nahe der rechten Seitenlinie. Kaminski versucht flach in den 16er zu schießen, aber schießt direkt Kemmlein an. Und das ist eben ein Unioner Mittelfeldspieler, der da jetzt von zwei Kölnern gedoppelt wird. Und das war ein bisschen zu heftig, sagt Schiedsrichter Daniel Schlager. Deswegen Freistoß Union aus der eigenen Hälfte. Schnell ausgeführt auf Juranovic, der heute mal wieder rechts ran darf. Schickt Ansa, der schon rechts am 16er, der Kölner, im Zweikampf gegen Özkacar. Jetzt kommt noch Sebulonsen, hilft mit und zu zweit trennen sie Ansa vom Ball, die Kölner. Und der revanchiert sich da gleich mit einem Foul. Deswegen geht es jetzt weiter mit Freistoß für Köln aus der eigenen Hälfte. Also die richtigen Torchancen, die gibt es hier in Berlin leider nicht. Aber vielleicht ja mittlerweile in Bremen bei Felix Gerdt.
4: Auch ich habe schon einen relativ vollen Zettel, muss ich hier sagen, an Torchancen. Gerade wieder zwei für den SV Werder Bremen. Einmal ein Kopfball von Amos Pieper und ein Schuss von Milosevic. Beide knapp am Tor vorbei. Allerdings beide Male auch die Fahne des Assistenten dort auf der Gegenlinie ging nach oben. Also beide aus knapper Abseitsposition. Aber Werder spielt hier relativ entspannt auf. Und das können sie auch, denn sie sind noch nicht gerettet. Sie brauchen schon noch Punkte. Aber bei der Schlusskombination der beiden Gegner da im Tabellenkeller St. Pauli und Wolfsburg, die auch noch gegeneinander spielen, spielen, da kann man das Ganze hier einigermaßen entspannt angehen. Das machen sie bislang, vergessen das Fußballspielen aber auch nicht. Optimale Stimmung hier bei 26 Grad. Jetzt gibt es hier einen Einwurf von der eigenen Eckfahne für den SV Werder Bremen. Dauert aber bemerkenswert lange, weil die Augsburger versuchen, sämtliche Passwege zuzustellen. Das gelingt auch mit Massengo, der geht dazwischen, hat eben schon die gelbe Karte kassiert für ein ruppiges Einsteigen da gegen Romano Schmid. Hier macht er das Ganze fair und er kämpft sich dann seinerseits den Einwurf für die Augsburger. Nehmen wir vielleicht nochmal mit, denn er ist durchaus in der Gefahrenzone und Robin Fellhauer wird jetzt gleich den Ball in Richtung Strafraum werfen. Ja, macht das Ganze aber kurz und die Augsburger nehmen Tempo aus dem Spiel. Also hier weiter 0-0, das einzige Tor nach wie vor bei Jens-Jörg Rieck in Hoffenheim.
10: Und das ist früh gefallen, 7. Minute. Kramaric war der Torschütze, der erfahrene Kroate mit seinem insgesamt schon 13. Tor für die TSG. Die ist nach wie vor hier im Duell im Ländle in Baden-Württemberg gegen die Mannschaft aus der Landeshauptstadt Stuttgart das gefährlichere Team. Aber jetzt vielleicht die Antwort mit Führig. Der startet, der Mann mit dem roten Brustring und dem weißen Trikot raus auf die linke Seite. Schlecht gespielt. In diesem Fall kriegt den Ball aber nochmal. Scharf und Tor. Und ich sehe keine Fahne von der rechten Seite. Hab noch so ein bisschen nach unten geschaut, ob dieser Ball, der wieder auf Führig kam, vielleicht in einer Abseitssituation ihn erreicht hat. Nichts da. Steht 1-1. Wir haben zwei Tore. Wir haben ein richtiges Fußballspiel. Ein Tor für die Gastgeber. Ein Tor für die Gäste. 1-1 hier im Duell im Kraichgau. Und damit wieder nach München. Ab zu Taufik Kalle.
0: Ja, von zwei Toren sind wir hier sowas von weit entfernt. Bisher noch gar nichts, auch keine Torchancen. 80% Ballbesitz liegt aber auch ganz sicher an der Mannschaft, die der FC Bayern da aufgestellt hat, die so noch nie zusammengespielt hat. Jamal Musiala links auf dem Flügel, ja, kennt man, aber Konrad Leimer rechts, Leon Goretzka auf der 10, dazu in der Mitte in Gaye, der da eben aushelfen soll auf der Kimmich-Position. Aber jetzt Heidenheim mal vor dem Tor von Jonas Urbich, gibt eine Ecke, weil Pavlovic dazwischen gegangen ist. Es ist einfach so, dass diese Mannschaft so überhaupt nicht weiß, was sie da tut. Und das merkt man, weil einfach immer wieder Bälle gespielt werden und dann landen die im Rücken von einem Spieler. Jetzt die Ecke für Heidenheim. Niklas Dorsch, ebenfalls ein Ex-Münchner, lässt den Ball dann liegen. Erst täuscht er an, dann steigt er rüber. Dann macht es der nächste Ex-Münchner oder der ausgeliehen ist, Ajon Ibrahimovic. Ajon hier auf dem Platz, Ajon oben auf der Tribüne, Ajon Robben ist auch da, schaut sich das Ganze an, denkt sich auch, das eine oder andere hätte man bisher besser machen können. Jetzt geklärt den Ball die Münchner da am eigenen Strafraum. Nein, Tor, ausgestreckter Fuß, Ball kommt hoch rein, Tor für Heidenheim. Budu Zivatze streckt den Fuß ganz lang raus und dann ist er drin. Jonas Urbing springt ins Nichts und Heidenheim führt 1-0 in München. Gibt's doch gar nicht. Verrückter Fußball. Frankfurt HSV, Tim Brockmeier, bitte.
2: Ja, noch nicht ganz so verrückt. 22 Minuten vorbei, 0-0, aber die Eintracht wird stärker. Konnte über rechts, Uso in Höhe des Strafraums, will durchstecken auf Knauf. Der war in den 16er gestartet, aber gut abgewehrt da und gut geguckt und gesehen von Lokonga, der den Fuß reinstellt. Und jetzt versucht ihn davor dem Überschreiten der Seitenauslinie zu retten. Schafft das nicht, also gibt es einen Einwurf für Frankfurt auf Höhe des 16ers. Es geht bis zum 16er gut, auch immer mal wieder beim HSV, vor allen Dingen über die rechte Seite mit dem starken Jatta oder auch dem starken Fabio Vieira. Aber im Strafraum, da ist jeweils noch ziemlich dicht. So ungefähr wie aktuell die Straße von Hormuz. Jetzt der Einwurf von der Eintracht ans rechte Strafraumeck geworfen zu Uso und er spielt zurück auf Nene Brown, der dann in die Mitte der HSV-Hälfte zu Larsson, der rüber zu Højlund. Das Ganze ohne Raumgewinn. Der HSV dicht und den eigenen 16er gestaffelt, lässt da wenig in die Spitze zu. Frankfurt fehlt die Idee, fehlt der Platz. Der Ball immer nur hin und her geschoben. Jetzt der lange Seitenwechsel auf links. Kalimuendo, aber der ist zu steil. Der Ball geht ins Tor aus. Zu ungenau noch Frankfurt im Vortragen der Angriffe, das haben wir zuletzt auch oft gesehen. Die offensive Herrlichkeit der Eintracht von zu Beginn der Saison, wo es so viele wunderbare Tore gab, auch Gegentore, die ist irgendwie spätestens unter der Ära verloren gegangen.
10: Tor in Hoffenheim, Tor für Hoffenheim. Schon wieder dritter Treffer. Wieder legt die TSG vor. Wieder kommt der Ball von der Ecke hereingesegelt. Wieder kriegen sie da hinten das Ding nicht durchgewischt. Ball geht nochmal an die 16-Meter-Raumlinie. Und dann gibt es den Abschluss von Bazuma Touré. Und er wird jetzt hier gefeiert. Drei Tore. Das ist für 20 Minuten, 23 Minuten. Keine schlechte Quote. Ich will keinen Druck aufbauen. Aber wir gehen natürlich auch an die alte Försterei und freuen uns auf die Einladung mit Tabea.
3: Ja, und fast hätte ich doch gerade auch mal Tor schreien können. Aljoscha Kemmlein für den ersten FC Union. Und da fehlten nur ein paar Zentimeter. Der Ball, der donnert am rechten Pfosten vorbei.
4: Tor in Bremen, Tor für den FC Augsburg. 24. Minute, haben sich richtig gut durchgesetzt. Da kommt der Pass von Michael Gregoritsch in den Strafraum und Anton Kader hat sich freigelaufen und schiebt den Ball dann aus etwa 7, 8 Metern an Mio Backhaus vorbei. Die Führung für die Gäste hier etwas überraschend, denn Bremen hatte bisher das bessere, mehr vom Spiel und die bessere Spielanlage. Das Tor erzielt aber der FC Augsburg. 1-0 für die Gäste durch Anton Kader. Zurück zu dir, Tabea.
3: Hier gibt es gerade eine Trinkpause beim Stand von 0:0. 26 Grad heute hier in Berlin. Und Marie-Louise Ether, die redet da vehement auf ihre Unioner ein. Das war gerade das erste Offensivsignal. Und es resultierte aus dem hohen Pressing der Unioner. Da haben sie die Kölner im eigenen Strafraum am Spielaufbau gehindert. Und plötzlich dann eben ganz viel Platz für Kemmlein an der 16er Kante. Und er nimmt dann ein bisschen zu genau Maß und zielt rechts am Kasten vorbei. Deswegen hier weiter 0:0 der Spielstand. Aber das muss auch ein Hallo-Wach-Signal für die Kölner gewesen sein. Ja, Union steckt in einer ganz schlechten Phase, ist offensiv ungefährlich. Aber sie haben auch ihre Möglichkeiten, wenn man sie da so frei zum Schuss kommen lässt. Hier also zumindest etwas offensive Aufregung, aber noch lange kein Tor. Das gab es jetzt in Bremen. Bei dir, Felix.
4: Ja, und das Spiel läuft auch schon wieder. Das heißt, sämtliche Checks abgeschlossen. Wunderbarer Pass von Michael Gregoritsch, muss man sagen, in den Lauf von Anton Kader. Und der lächelt den Gregoritsch danach auch so an, als möchte er sagen, was soll ich auch anderes machen, als diesen Pass noch im Tor unterzubringen. Also die Augsburger hier mit dem Führungstreffer. Und Werder muss sich erstmal schütteln und zurück ins Spiel kommen. Geschüttelt wird sich auch in Hoffenheim bei Jens-Jörg Rieck, denn da hat schon dreimal geklingelt.
10: Ja, wir hatten ja zwischenzeitlich die Tatsache, dass die Stuttgarter wieder vor den Hoffenheimern waren in der Tabelle. Ich weiß, es ist noch nicht der 34. Spieltag, aber natürlich kommt die Abrechnung immer näher. Jetzt haben sie das Ganze wieder korrigiert, sind in der Tabelle wieder vorbei und sie kommen auch schon wieder. Der Vierte aus Hoffenheim gegen den aktuell Fünften aus Stuttgart. Ball ist bei Touré. Das war der Torschütze gerade zum 2:1. Von der Strafraumgrenze. Ball kommt in die Mitte. In letzter Sekunde ist Chabot unten und kann ihn da wegholen und dann landet der Ball drüben. Bernardo wird Einwurf geben in diesem Fall für die Hintermannschaft des VfB. Beide agieren mit einer Viererkette. Der VfB heute übrigens, wenn wir noch gar nicht bei den Weißen mit dem roten Brustring waren, mit 5-9 auf der Wiese. Hendrik Chabot, Karasor, Wagnermann und Führich sind in der Startelf drin. Das ist eher die 1A-Mannschaft natürlich in diesem so wichtigen Duell für Sebastian Hoeneß, der hier auch 2 Jahre lang als Trainer an der Seitenlinie auf der anderen Seite stand. Noch ein langer Schlag von Wouter Börcher, dem Niederländer, der landet aber nirgendwo, beziehungsweise wird jetzt hinten da in Rosa eingesammelt von Nübel. Gelegenheit für uns zu wechseln. Wir haben 3 Tore hier. 2 auf anderen Plätzen, 1 davon in München. Aber nicht für die Mannschaft, Taufik, die alle als Torschützen erwartet hätten.
7: Nee, wir haben auch einen Hoeneß hier und das ist ja einer, der bei Bayern was zu sagen hat. Und der, wenn dessen Kopf ganz rot wird, dann ist er meistens fuchsteufelswild. So war das bei diesem Treffer für die Heidenheimer. Ball ganz hoch in der Luft von Manon Busch. Jetzt aber mal ganz kurz Leon Goretzka, dann geklärt ganz hoch in die Luft. Und dann haben alle kollektiv gepennt da hinten in der Verteidigung. Nur der Zivzivatze, der hat sich gedacht, okay, laufe ich mal rein. Da ist keiner, ist kein Abseits. Einfach mal mit dem Fuß. War ja keiner, der gegen ihn verteidigen wollte. Linker Fuß. Unten rechts rein und dann steht es 1-0 bei 80% Ballbesitz der Bayern. Die sind schon wieder im Ballbesitz direkt vor Vincent Kompany, der heute nicht in schwarz wie sonst immer, sondern ganz in weiß ist. Wird er auch kein zweites Mal mehr anziehen, wenn das heute schief gehen sollte. Ja, und da bin ich mal gespannt, ob dann irgendwann wieder gewechselt werden muss, weil die Münchner wieder hinten liegen, wieder sich das Leben schwer machen vor einem großen Spiel unter der Woche, nach einem großen Spiel. Jetzt versucht der Stanisic auf der rechten Seite, aber die Heidenheimer stehen gut. Die Münchner haben bisher überhaupt noch nichts hier auf den Platz gekriegt. Über Frankfurt und der HSV, glaube ich, Tim Brockmeier auch noch nicht so viel.
2: Na, ich habe eben schon sehr tief Luft geholt und wollte Tor brüllen, wollte auch endlich mal Tor brüllen, aber Schuss von Glatzel aus 14 Metern hält Zetterer. Frankfurt spielt den Ball aus dem 16er raus, direkt auf die Füße von Fabio Vieira und der von halblinks an die Latte. Also, das waren die ersten beiden richtig dicken Chancen für den HSV, der hier ein gutes Auswärtsspiel macht, halbe Stunde gleich vorbei, 0-0. Frankfurt über die rechte Seite mit Larsson, hat ein bisschen Platz, nimmt Knauf mit dem 16er, bringt den Ball flach rein vors Tor. Da lauert der Burkhardt, der Johnny Burkhardt, dem der Riera vor ein paar Tagen unterstellt hat, er sei zu, Entschuldigung, Fett, zu viel Körperfettanteil, hat er ihm gesagt. Du musst abnehmen und außerdem mehr laufen, fand der Burkhardt nicht gut, hat seinen Berater angerufen, ist vielleicht auch nicht so ganz die feine englische Art, und der hat dann über Krösche den Riera zusammenfalten lassen. Also hier ist richtig Diva wieder unter dem feurigen Spanier. Burkhardt aber heute wieder von Beginn an dabei, noch ohne echte Chance, weil eben ein HSV-Abwehrbein dazwischen ist. 29. Minute, die Eintracht mit dem Ball im Mittelkreis, Giri nach rechts zu Amenda, der ganz rechts raus zu Knauf, der klebt da immer an der Außenlinie und wartet, dass er Tempo aufnehmen kann, geht jetzt vorbei an Grönbeck, zieht in die Mitte, Usun 25 Meter Torentfernung, zentral, kann nach links verteilen, da steht Kalimuendo, macht das nicht, chippt den Ball in den 16er, langer Pfosten, Knauf ist da, aber der Ball ist zu lang gezogen, geht ins Tor aus, Abschlag vom Kasten des HSV, die hier sich bisher einen sehr ordentlichen Punkt verdienen in Frankfurt. Und wer verdient sich was in Berlin? Tabea Kunze bei Union gegen Köln.
3: Das ist insgesamt ein zerfahrenes 0:0, was wir hier sehen im Stadion an der alten Försterei. Aber Union versucht jetzt den Druck zu erhöhen über Andras Schäfer. Flanke von rechts in den 16er, da bietet sich der aufgerückte Andras Schäfer an. Ja, gut, das war dann nichts. Also Rote war es nämlich, der den Ball nicht verwerten konnte. Er tropft von der Brust zu weit in den Fuß eines Kölners, aber der kann den Ball auch nicht kontrollieren. Und so geht das hier schon die ganze Zeit. Jetzt sind wir wieder in der Hälfte des ersten FC Union. Pass nach rechts raus zu Juranovic. Der vertritt Trimmel auf der rechten Seite und versucht da auch viel Dynamik ins Spiel reinzubringen. Alleine seine Pässe, die finden so selten einen Abnehmer. Auch jetzt wieder ist da Berg überrascht, dass er da angespielt wird und fällt rücklings auf den Boden. Also es ist wirklich ein Spiel, was sogar schon einen Ball gekostet hat. Also ein Ball war hier gerade so kaputt, dass die Innenblase quasi aus der Hülle sich raus befreien wollte. Das ist vielleicht auch ein bisschen symptomatisch für dieses Spiel. Beim Stand von 0:0 weiter nach Bremen.
4: Gibt's einen Eckball für Werder. Cameron Puertas scharf hereingetreten und Damen faustet ihn und wieder ins Tor aus. Und damit gibt's die nächste Ecke für den SV Werder. Diesmal von der anderen Seite. Und zum wiederholten Mal ist Daniel Siebert jetzt unterwegs in den 5-Meter-Raum und schnappt sich da ein paar Spieler und diskutiert noch was.
7: Tor in München! Tor in München, Tor für Heidenheim, Konterangriff durch die Mitte, Dinci vorbei an Urwig, und da kannst du schon anfangen, Tor zu schreien, weil er 8 Meter hat und keiner mehr da ist, und dann rein mit der Kugel ins Tor, die Bayern ausgekontert zum zweiten Mal, und weißt du, was wirklich schlimm ist, oder nicht schlimm ist, cool ist, die haben sich das verdient, die haben die besseren Möglichkeiten, die machen das richtig gut, und die Bayern müssen darüber nachdenken, wie die so gegen Paris mit dieser Verteidigung spielen wollen. Gut, da spielen ein paar andere, aber Ito und Tah, die sehen überhaupt nicht gut aus hinten, und dann eiskalt von dem Dinci, wie der da auf den Urbich zuläuft, an ihm vorbei den Ball spitzelt und dann rein ins Tor. Das ist eine ganz starke Nummer gewesen. Ja, und jetzt steht es 2:0 und es ist wieder dieses Ding, dass später die großen Namen, die halbe Milliarde reinkommen muss, die sich jetzt schon anfängt warm zu laufen, weil die Bayern 0:2 hinten sind. Ich glaube, wir waren in Hoffenheim, wenn ich es richtig im Kopf habe.
8: Wir sind in Hoffenheim, sind hinten in der Defensive, beide ja mit einer Viererkette unterwegs. Abdullah organisiert das Ganze vor den Vieren, der hat den Ball jetzt auch wieder und wird ihn gleich auf die rechte Seite, so ist es, herausbefördern zu Kabak, der startet. Die TSG kommt, ist mit allen Feldspielern bis auf die letzten drei über die Mittellinie drüber. Immer noch Kabak, schon an der 16-Meter-Raumlinie. Nächster Abschluss in dieser Partie, die gut ist. Wir haben 3 Tore, wir haben wirklich gutes Spiel, und dieses 2:1 geht auch in Ordnung für die Mannschaft des Österreichers Ilzer, der ja mit den Grazern schon mal Meister und Pokalsieger in seiner Heimat war. Die haben hier auch die Mehrzahl an Abschlüssen. 5:2 für das Team aus Sinsheim, das zweimal getroffen hat. Einmal Kramaric, einmal Touré, bei einem Treffer durch Chris Führig auf der anderen Seite. Bei Taufik waren wir gerade. Gehen wir wieder zum Tim, der noch auf das Tor wartet und wahrscheinlich auf den Einzug Richtung Conference League, oder die Hoffnung am Main sind ja immer noch groß.
2: Ja, die sind groß und sie brauchen es ehrlicherweise aus finanziellen Gründen auch so ein bisschen, die Frankfurter, einen wenigstens kleinen internationalen Wettbewerb, nachdem das in den letzten Jahren ja immer gut geklappt hat, zuletzt mit der Champions League, auch wenn man da ordentlich auf die Mütze bekommen hat. 34 Minuten vorbei, 0:0, es gibt jetzt einen Freistoß, das sind für den HSV.
3: Tor in Berlin, Tor für den ersten FC Köln, und er jubelt gar nicht, denn es ist der Ex-Unioner Marius Bülter, der damit 4 viel Wucht links oben ins Eck getroffen hat. Eingeleitet das Ganze über einen Angriff über die linke Seite. Da sollte El Mala geschickt werden. Der wusste aber nein, er kommt aus dem Abseits, ist dann weggeblieben. Kaminski übernimmt den Ball, legt zurück und aus 17 Metern schweißt dann Marius Bülter den Ball ins Tor. Die Unioner beschweren sich jetzt gerade, weil sie, so interpretiere ich das, sagen, naja, El Mala, der hat natürlich die Abwehrspieler irritiert und er kam aus dem Abseits. Und jetzt gibt es direkt mal Gelb für Diogo Leite, für den Unioner, der sich da unter anderem beschwert hat. Der Schiedsrichter deutet das nicht als aktives Eingreifen ins Spiel von El Mala. Dieses Durchlassen für Kaminski. Deswegen führt jetzt hier der FC mit 1:0 weiter zum Spiel Bremen gegen Augsburg mit Felix Gerhardt.
4: Ja, hier wurde jetzt etwa anderthalb Minuten kein Fußball gespielt, weil Finn Dahmen, der Keeper des FC Augsburg, behandelt werden musste. Die Augsburger jetzt aber wieder im Ballbesitz auf der rechten Seite mit dem Torschützen, mit Anton Kader. Der wird aber gefoult von Sennelinen und deshalb gibt es jetzt den Freistoß für den FCA. Nicht viel passiert seit diesem Führungstreffer der Augsburger, der durchaus überraschend kam. Werder versucht, sich wieder ins Spiel reinzuarbeiten und ich bin gespannt. Vielleicht fangen die ja jetzt doch an zu denken, dass diese Punkte, diese 32 Punkte, die sie haben, vielleicht doch nicht reichen. Und hier das Spiel gegen den FC Augsburg, das sie haben, und dann noch diese beiden schwierigen Spiele gegen Hoffenheim und gegen Dortmund. Also Werder durchaus jetzt ein bisschen unter Druck gebracht nach 35 Minuten. Gibt jetzt hier gleich den Freistoß von der halbrechten Seite. Alexis Claude-Maurice hat ihn sich zurechtgelegt, wird ihn in den reinbringen mit dem rechten Fuß, sobald Daniel Siebert jetzt mal das Spiel freigegeben hat. Das ist in diesem Moment passiert. Claude-Maurice läuft an, trippelt auf der Stelle, Flanke an den 5-Meter-Raum, Kopfballversuch von Gregoritsch vorbei. Weiter nach Hoffenheim, jetzt der Krieg.
8: Die TSG, die führt. Die hat mit zwei Treffern vorgelegt. Jeweils hier mit Kramaric, dann der Ausgleich durch Führig, dann Touré zum aktuellen Spielstand 2:1. 35. Minute läuft. Die Blauen hinten in der Defensive wieder über den Organisator, über Abdullahu, der unglaublich viel Ballbesitzzeiten hat. Zurück zu Baumann, seinem Keeper. Der ist drüben im Schatten, da vor dem Hoffenheimer Fanblock, der noch erstaunlich ruhig ist. Eigentlich könnte man in diesem engen Duell ja weitaus mehr Alarm machen und sagen, Mensch, das sieht gut aus. Jetzt kommen sie mit Aslani, der hatte wieder die Füße drin in diesem einen Treffer von Kramaric. Ein bisschen unfreiwillig war ein Querschläger, der am Ende bei Kramaric, dem Oldi, landete. Zum Tor, zum 2:1, dem aktuellen Spielstand und damit wieder zu den Bayern und der Spezialdisziplin Aufholjagd.
7: Ja, wo man sehen kann, wie die Nerven blank liegen, nämlich erst kommt Aaron Danks, der Co-Trainer, der in Paris der Cheftrainer war, und dann kommt Christoph Freund und alle reden hier auf den vierten Offiziellen ein, weil sie mit irgendwelchen Entscheidungen nicht einverstanden sind. Das machen sie vor allen Dingen eben dann, wenn sie das Problem haben, dass sie irgendwo hinterherlaufen. Jetzt kommen die Bayern über die linke Seite, versuchen es mal, kommen aber überhaupt nicht an dieser Kette von den Heidenheimern vorbei. Da ist bisher überhaupt nichts Gefährliches gewesen. Auch jetzt laufen sie sich wieder fest. Es steht 2:0 für Heidenheim und wir schauen bei Frankfurt und dem HSV, wie es da weitergeht, wann da die Tore fallen.
2: Ja, einziger Kick noch ohne Tore, also meine Herren da unten, jetzt mal ein bisschen Alarm, 37 Minuten vorbei, 0:0, der HSV wieder über rechts, wie fast immer über rechts, mit Jatta, spielt in die Zentrale zu Rembeck, der treibt den Ball rechts in Richtung Strafraum, wird gestellt von Nene Brown, geht dann weiter auf den Flügel zur Grundlinie, ist durch, könnte flanken, macht das auch flach in die Mitte gebracht, aber dann steht auf Höhe des kurzen Pfostens Koch und der kann den Ball abnehmen, deswegen bleibt sie beim 0:0, weiter nach Berlin, Tabea Kunze.
3: Und hier steht weiterhin das 1:0 für den ersten FC Köln auf der Anzeigetafel, 33. Minute. Dieses Traumtor von Marius Bülter, der passte genau links oben auf den, in den Winkel. Jetzt vielleicht schon kurz die Möglichkeit für uns nochmal nach Bremen zu schauen, zu Felix.
4: Ja, hier sind die Augsburger weiter im Ballbesitz, versuchen sich über die rechte Seite durchzukombinieren, über Raue Leo, der legt ihn ab auf den Torschützen auf Anton Kade, dann der Chipball zurück zu Raue Leo auf die halbrechte Position, tritt einmal auf den Ball, spielt in die zentrale Position, da ist Claude Maurice, Schuss, aber nicht drin und deshalb weiter nach Hoffenheim zu Jens Krieg.
8: Da ist der Ball beim Schlussmann, bei Olli Baumann, der beim Schuss von Führig nichts machen konnte. Alle drei Abschlüsse direkt aufs Tor, alle drei drin. Zwei für die Hoffenheimer, einmal für den VfB, der schon wieder im Rückwärtsgang ist. Jetzt hat der Ball da drüben auf der rechten Seite bei der TSG unterwegs ist, mühsam über die Mittellinie hinweggetragen wird. Jetzt geht's um die Preise, hat Hoffenheims Coach Christian Ilzer vor der Partie gesagt. Jetzt geht's um die Champions League. Sie haben vorgelegt, hier im Duell im Ländle steht 2:1 für die TSG. Kramaric und Touré bei einem Treffer von Führig. Und jetzt geht's um die Preise. Das gilt auch Edgar Endres am Tabellenende. Oh Wunder, was ist los in München?
7: Ja, der FC Bayern vor der Pause, das ist defensiv auf jeden Fall nichts Gutes. 3 Gegentore in Mainz, 3 Gegentore in Paris und heute 2 gegen Heidenheim. Heidenheim führt mit 2:0 in München und würde damit alles richtig machen, um irgendwie am Leben zu bleiben. Die Untoten der Bundesliga senden das nächste Lebenszeichen, führen mit 2:0 in München. Ja, und Frankfurt und der HSV, Tim Brockmeier, da geht es ja auch um ganz, ganz viel heute.
2: Um Europa oder um Klassenerhalt. Frankfurt will nach international. Der HSV will in der ersten Liga bleiben. 0-0 der Spielstand. Das Spiel war bis eben. Vor allen Dingen eins für den HSV. Die machen das gut. Hat eine gute Möglichkeit. Lattenkracher von Fabio Vieira. Aber jetzt eben zweimal Usun. Zweimal sehr gute Möglichkeit und zweimal sehr gut pariert von Heuer Fernandes. Insgesamt aber fehlt Frankfurt noch so ein bisschen die Kreativität gegen tief und gut stehende Hamburger. Deswegen hier keine Tore. In Berlin bei Tabea Kunze, bei Union gegen Köln, da gibt es schon Treffer.
3: Da führen die Gäste mit 1:0. 33. Minute, Traumtor. Marius Bülter, der Ex-Unioner, trifft in den Winkel. Erste Chance, erstes Tor für den FC. Es gab Proteste der Unioner, weil sie eine Abseitsposition von Elmala monierten. Aber der Schiedsrichter hat gesagt, nee, Elmala war nur passiv, hat nicht eingegriffen vor dieser Szene. Kann man so argumentieren. Trotzdem bisher eigentlich ein gutes Spiel der Unioner. Aber die Kölner, die führen hier, könnten den nächsten großen Schritt zum Klassenerhalt machen. Und den Klassenerhalt noch nicht fix haben auch die Bremer beim Spiel, das Felix Gerhardt sieht im Weserstadion.
4: Sie könnten aber mit einem Sieg heute alle Grundsteine legen, um morgen auf dem Sofa feiern zu können. Aber sie liegen zurück. Und die Augsburger kommen schon wieder mit Gregoritsch. Seit der 24. Minute, Ball jetzt vertändelt. Und dann die Bremer richtig gut reingekommen eigentlich in diese Partie in den ersten 20 Minuten. Aber dann ein Traumpass von Michael Gregoritsch auf Anton Kade. Und der schiebt den Ball an Mio Backhaus im Bremer Kasten vorbei. Deshalb hier auch hier die Führung für die Gäste. 1:0 für den FC Augsburg. Und um die Champions-League-Plätze geht's in Hoffenheim. Hoffenheim gegen Stuttgart. Jens Krieg.
8: 5 Minuten noch in der ersten Halbzeit. Die Hoffenheimer auf Platz 5 der Tabelle gestartet sind. Aktuell Dritter durch die Tore von Kramaric und Touré bei einem Gegentreffer von Führich, der zwischenzeitlich für die Jungs mit dem roten Brustring hier zum 1:1 ausgeglichen hatte. Die warten jetzt auf eine gute Idee, haben den Ball erstmal bei Carazor, einem von 5-9 heute in der Startelf. Es ist wieder die 1A-Mannschaft von Sebastian Hoeneß hier auf der Wiese. Jetzt vielleicht mit der Gelegenheit und den Ball auf die linke Seite hinaus. Nee, geht zurück in die Viererkette über Chabot und dann geht's weiter mit Raquez und Leveling. Wir sind auf der rechten Seite gelandet, aber die Blauen sind dazwischen und starten mit Touré in eine Reise in Richtung Tor. Immer noch Touré. Da drüben wartet Aslani. Der hat im 16er den Ball. Könnte ihn in die Mitte hineinbringen. Macht das. Aber zu ungenau. So bleibt es hier beim 2:1. Und wir gehen zu Taufik Kalil, der jetzt live für uns in der Konferenz dabei ist bei der Spezialdisziplin der Bayern. Rückstände aufholen. Gab immer 0-3 in Mainz. Am Ende ging es noch 4-3 aus. Wann kommt die Feinkostabteilung auf die Wiese bei dir?
7: Ja, die läuft sich auf jeden Fall schon mal warm unten hinten in der Ecke. Da sind sie denn, die Bayern liegen 0-2 hinten. Und das bedeutet im Moment für Heidenheim, die machen alles, um irgendwie doch weiter vom Klassenerhalt träumen zu dürfen. Bei einer Pleite wäre ein Sieg von St. Pauli oder Wolfsburg morgen das Ende gewesen. Aber im Moment führen sie ja, sie sind einen Punkt im Moment hinter der Relegation. Dabei waren sie doch vor ein paar Wochen schon mausetot. Jetzt führen sie 2:0 eben durch die Tore von Zivtivadze und von Dinci, weil die Bayern-Verteidigung wieder mal gepennt hat. Jetzt kommt der Angriff der Münchner, denen aber auch so überhaupt nichts eingefallen ist. Bisher mit dieser 1B, 1C-Mannschaft über die rechte Seite, über Min-Jae Kim, dann nach vorne gespielt auf Stanisic und dann ganz schlecht gemacht, ganz schlecht den Ball mit der Hacke abgelegt. Kein Problem für die Heidenheimer, hinten rauszukommen. Die Münchner holt sich die Kugel mal. Jetzt weg mit dem Ball und weg mit meinem Ball nach Frankfurt. Frankfurt HSV, Tim Brockmeier, wer ist denn näher am ersten Treffer in diesem Spiel?
2: Jetzt gerade die Eintracht über die linke Seite mit Heulund, aber der kann nach einem Fehler im Spielaufbau von Grünbeck die Kugel da links nach der Flanke von Knauf nicht so richtig kontrollieren, stellt die so ein bisschen in Richtung Tor. Burkhardt war auch dabei und dann wird der Abschluss am Ende eine Bogenlampe über den Kasten des HSV. Nochmal, Hamburg macht hier ein gutes Auswärtsspiel, verdient sich den Punkt, finde ich, bis dato dieses 0:0. Die Frankfurter insgesamt mit ein bisschen, wie so oft zuletzt, ein bisschen zu wenig Kreativität im Spiel nach vorne. Usun zwischen den Ketten versucht sich immer wieder anzubieten, macht weite Wege, nimmt auch immer wieder Verantwortung auf sich, nimmt den Ball an, aber dann nach vorne in Richtung 16 des HSV geht fast gar nichts, bis eben auf die 2 Chancen von Usun, als er es einfach mal selber machte. Heuer Fernandes war 2-mal da. Langer Abschlag von Fernandes vom eigenen Kasten auf die linke Seite. Aber Grünbeck steht da im Abseits. Deswegen Freistoß für die Eintracht, die Glück hatte eben bei diesem Lattentreffer
7: Tor
2: von
7: Tor in München. Eckchen, Tor für den FC Bayern, Freistoß für den FC Bayern, 20 Meter, halblinke Position, Leon Goretzka, er hat schon ein paar Minuten vorher von der anderen Seite probiert, das war kläglich in die Mauer, jetzt aber ganz feiner Fuß, ganz feine Klinge, oben links ins Eck mit dem rechten Fuß, die Bayern sind dran, 1-2, diesmal noch vor der Pause und weiter zu Union Berlin und Köln, wo Union Berlin ja mittlerweile auch schon wieder in einem Rückstand hinterherläuft.
3: Das stimmt und hier steigt das Aufregungslevel im Stadion an der Alten Försterei. Eine unglaubliche Grätsche von Diogo Leyt verhindert hier das zweite Tor für den FC vor dem einschussbereiten Waldschmidt. Macht er das Bein lang und rettet, klärt auf Kosten einer Ecke. Da gab es dann im Anschluss noch Proteste der Kölner, die einen Handelfmeter gefordert haben, weil Andras Schäfer der Ball an den angelegten Arm gesprungen ist. Für mich kein aktives Handspiel und es gab auch keinen Handelfmeter. Aber jetzt nimmt sich das Spiel erst seit ein paar Sekunden mal wieder eine kleine Verschnaufpause beim Stand von 1-0. Für den ersten FC Köln, der den Ball jetzt in der eigenen Hälfte durch die eigene Abwehrreihe laufen lässt. Es ist bisher eine Führung, die schon eher glücklich ist für den ersten FC Köln, auch wenn sie jetzt gerade etwas mehr Druck aufbaut über Elmaler. Da müssen eigentlich immer zwei Unioner kommen, um ihn zu stoppen. Das klappt jetzt auch in diesem Moment. Deswegen bleibt es hier beim 1-0 für Köln. Und auch eine knappe Führung für die Auswärtsmannschaft ist der Stand der Dinge in Bremen. Bei dir, Felix.
4: Ja, und die kam zu dem Zeitpunkt, als sie fiel, in der 24. Minute, durchaus überraschend, weil Werder da alles unter Kontrolle hatten. Seitdem fällt

0: Der defensive Mittelfeldspieler aus Belgien verteilt den Ball jetzt auf die linke Seite auf Karim Koulibaly. Der findet aber nicht wirklich eine Anspielstation, weil Augsburg das jetzt clever verteidigt und in die Halbzeitpause bringen will. Wer verteidigt cleverer in Hoffenheim? Jens-Jörg Rieck, vermutlich die Hoffenheimer, denn die haben ein Tor weniger kassiert.
1: Absolut, Felix. So sieht's aus. 2:1 der aktuelle Spielstand. Sie sind im Moment unter Druck. Gerade gab es auch eine Chance für die Gäste aus der Landeshauptstadt. El Canus, der 5-Sterne-Techniker, aber knapp neben das Tor. Nächster Angriff läuft über Chabot, den bärtigen Türsteher. Da in der Mitte der Viererkette noch einmal rüber zu Jaquez, aber kein großer Raumgewinn. Auf der linken Seite startet Hendricks, der hatte das 1:1 für die Stuttgarter vorbereitet, durch Führig jeden Treffer. Ball ist aber jetzt weggepfiffen worden in dieser Situation. Bleibt hier beim 2:1, sind noch ungefähr 1,5 Minuten zu spielen in der 3-minütigen Nachspielzeit und wir gehen zum Spiel des Ersten gegen den Letzten. Mehr Gefälle geht nicht in der Tabelle, Taufik, aber es führt der Letzte.
2: Es führt der Letzte und er kommt schon wieder vor das Tor der Münchner. Versuchen da einen Chipball auf den Tsivate, den ich weiß nicht, ob Sie das nicht gesehen haben, dass der mittlerweile schon 5-mal getroffen hat in dieser Saison. Den lassen sie immer wieder laufen. Kane und Co., die gehen mittlerweile zum Pausentee. Also das heißt, die kommen wahrscheinlich dann nach der Pause. Hier sind in der Nachspielzeit, 3 Minuten gibt es obendrauf, noch 1,5 Minuten zu spielen. Und die Bayern, die tun sich da durchaus schwer. Das war ein einziger Schuss aufs Tor. Der war drin, ein Freistoß und ansonsten nicht viel. Aber Frankfurt und der HSV, die sind uns immer noch ein Tor schuldig. Tim Brockmeier, wie lang ist denn da noch Zeit für in dieser ersten Hälfte?
3: Nur noch 5 Sekunden und der Unmut der Fans hat sich jetzt auch schon mal geäußert. Die sind überhaupt nicht zufrieden mit dem, was die Eintracht hier anbietet. Hören wir mal rein, denn jetzt ist Halbzeitpfiff. Das nennen wir Pfeifkonzert. Der Favorit, der nach Europa will. Frankfurt macht viel zu wenig gegen einen gut spielenden HSV. 0:0 zur Pause. Schnell nach Berlin gegen Köln. Tabea Kunze.
4: Wir sind in der 5-minütigen Nachspielzeit. Hier gab es 2 Trinkpausen an diesem frühsommerlichen Tag in Berlin. Köln führt weiter mit 1:0. Und der große Unterschied heute Nachmittag ist die bessere Effizienz bei den Gästen, die jetzt einen Ballverlust der Unioner ausnutzen. Elmana geht im Strafraum Richtung Tor. Und da ist Karl Klaus da. Die Nummer 3 im Kasten des ersten FC Union. Heute im ersten Bundesligaspiel von Beginn an. Die geht runter auf den Boden, fährt die Beine aus am kurzen Pfosten und hindert damit Elmala am Tor.
0: Tor in Bremen. Das 2:0 für den FC Augsburg in der Nachspielzeit durch Anton Kade schon wieder. Der hat gegen Frankfurt getroffen und jetzt der Doppelpack. Flanke von der linken Seite und dann ist er völlig frei aus 2-3 Metern mit dem Kopf. Keine Abwehrchance für Mio Backhaus und die Augsburger führen mit 2:0. Zurück zu dir, Tabea.
4: Ja, je länger das Spiel hier dauert, umso mehr verdienen sich die Kölner ihre Führung. Das 1:0 durch Bülter, weiter das einzige Tor des Nachmittags. Kommt noch was von Union auf der rechten Seite. Ah, Stockfehler da bei Rani Khedira. Deswegen geht es weiter mit Einwurf für die Kölner aus der eigenen Hälfte. Wir machen den weiten Sprung nach Hoffenheim zu Jens-Jörg Rieck.
1: Gelandet hier mitten im Kraichgau beim KKK, beim Königsklassenkampf im Kraichgau. Der Tabellenfünfte hat einen Sprung nach vorn gemacht, ist aktuell Vierter. Denn die Hoffenheimer führen mit 2:1 gegen den VfB. Hier ist Pause und wir sind gespannt bei Taufik Kalil, wie viel von der Mittwochsmannschaft in die zweite Halbzeit hineinkommt. Jetzt, da die Samstagsmannschaft des VfB offenbar zurückliegt, immer noch mit 1:2 gegen den Letzten aus Heidenheim.
2: Genauso ist es. Die Bayern gehen jetzt auch in die Pause und Vincent Kompany wird wieder eine seiner berühmten Ansprachen halten müssen, sich überlegen müssen, was er tut. Ja, Heidenheim aber gar nicht unverdient 2:1 zur Pause vorne. Dürfen uns auf eine spannende zweite Hälfte freuen und Union und Köln, ja, da läuft's noch, glaube ich. Die spielen noch ein bisschen länger als wir hier.
4: Absolut. Wir haben noch 1,5 Minuten in der Nachspielzeit und weiterhin die 1:0-Führung für die Gäste. Jetzt mit der Möglichkeit, nochmal gefährlich im Unioner Strafraum aufzutauchen. Denn es gibt einen Einwurf links auf Höhe des Unioner 16ers. Da lässt sich jetzt Lund etwas Zeit mit der Ausführung, findet Bülter. Der geht da in den Zweikampf mit Juranovic und der klärt, es geht weiter mit dem nächsten Einwurf für die Gäste, die, ich habe es gerade schon mal gesagt hier, je länger diese erste Halbzeit dauert, immer gefährlicher werden in ihren Aktionen. Sie können Elmala immer besser einsetzen mit seiner Dynamik und mit seinem Tempo. Schnell noch mal nach Bremen zu Felix, denn da wird ja vielleicht auch noch gespielt.
0: Nein, hier ist Pause und es war 24 Minuten lang ein richtig sommerlicher Kick mit bester Atmosphäre. Dann der erste Treffer von Anton Kade für die Augsburger und in der Nachspielzeit dann sogar noch das 2:0 für Kade. Und dann gab es sogar ein amtliches Pfeifkonzert hier vom Bremer Publikum. 0:2 also aus Bremer Sicht zur Pause und die letzten Worte in dieser Halbzeitkonferenz jetzt von dir, Tabea.
4: Vielleicht nochmal mit der Chance für Union zum Ausgleich zu kommen. Der Konter läuft über Ansa, der wird da von 2 Kölnern umgerissen und trotzdem sagt er,

0: Daniel Schlager weiterspielen. Wow, da hätte ich jetzt eher Freistoß für Union gesagt, aber die Unioner erkämpfen sich den Ball direkt zurück über Berg. Auf dem linken Flügel zieht in den 16er, führt den Ball eng am Fuß, versucht den Schuss abzugeben. Martel hält den Rücken hin, blockt diesen Ball ab und flippert der Ball jetzt sogar direkt in den Lauf von Elmala. Das wünschen sich die Kölner, aber Duki hält den Fuß dazwischen. Elmala fordert da einen Freistoß. Das war für mich zu wenig. Es war ein Zweikampf. Duki und Elmala, die sind ja beide ziemliche Kanten im Kampf um den Ball. Und der Unioner etwas resoluter und in diesem Fall auch erfolgreicher. Es laufen die letzten Sekunden in dieser ersten Halbzeit. Was den Einsatz angeht, kann ich Union überhaupt nichts vorwerfen. Allein es war mal wieder die Chancenverwertung, die hier eben zu schlecht war. Vielleicht jetzt nochmal. Union über Duki, der passt auf Ansa. Ansa im 16er. Jetzt geht dann Kölner zu Boden am eigenen 5-Meter-Raum. Spiel läuft weiter. Schussversuch für Khedira. Jetzt dreht er nochmal ab. 18 Meter zentral vor dem Tor. Geht nach links. Pass rüber zu Ansa. Ja, der versucht da in den 16er zu flanken. Aber da steht der Kölner. Sebulonsen macht sich groß und blockt diesen Flankenversuch von der linken Seite ab. Und jetzt ist die Frage, was die Unioner da jetzt nochmal reklamieren beim Schiedsrichter. Sie hätten da gerne einen Freistoß gehabt. Es gibt aber nur einen Einwurf links auf Höhe des 16ers. Kämlein hat den ausgeführt auf Rothe. Der flankt hoch Richtung Elfmeterpunkt. Sebulonsen dazwischen. Jetzt nochmal die Möglichkeit für die Kölner. Nein, der Schiedsrichter pfeift ab. Und jetzt pfeifen auch die Kölner-Fans, weil es diesen Konter nicht mehr gab. Hier führt trotzdem der FC zur Pause mit 1:0 beim ersten FC Union. Und das war sie, die ARD-Bundesliga-Halbzeitkonferenz.
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2: Ja, und damit herzlich willkommen zurück bei Sportschau live. Ich bin Julia Kleine. Es ist Halbzeitpause in der Bundesliga und so sieht's aktuell nach Halbzeit 1 aus. Der erste FC Heidenheim, der führt bei Bayern München in der Allianz Arena mit 2:1. In Frankfurt, da teilen sich die Eintracht und der HSV stand jetzt die Punkte mit einem torlosen 0:0. Werder Bremen liegt zurück gegen den FC Augsburg mit 0:2. An der Alten Försterei führt der erste FC Köln mit 1:0 gegen Union Berlin und in Hoffenheim, da führt die TSG gegen den VfB Stuttgart mit 2:1. So, und darüber müssen wir natürlich jetzt reden mit unseren Reporterinnen und Reportern vor Ort in den Stadien. Wir fangen an in Frankfurt, da sitzt Tim Brockmeier. Tim, bei dir steht es 0:0. Frankfurt hatte ja zu Beginn gute Ansätze im Pressing, aber der HSV, der ist bislang deutlich präsenter und gefährlicher. Glaubst du, dass diese Unruhe rund um Albert Riera und die schwierige PK auch Auswirkungen auf diese Spielkontrolle der Eintracht hat?
3: Also das Gesamtkonstrukt Albert Riera hat, glaube ich, Auswirkungen, denn er hat sich ja nicht nur, das war sozusagen der Stein des Anstoßes dieser Wutrede gestern, sich mit Johnny Burkhardt, dem Stürmer, verscherzt, dem er zu viel Körperfett vorwarf, sondern er hat es ja auch sich mit Usun verscherzt, den er öffentlich kritisierte und ihm die Qualität im Spiel nach hinten absprach. Er hat sich mit Götze verscherzt, den er irgendwann mal kommentarlos und ohne mit ihm zu sprechen aus dem Kader genommen hat, auf die Tribüne gesetzt hat. Er hat sich mit Robin Koch, dem Abwehrchef, verscherzt, als er der ihm nach einer anderen Taktik fragte und er abgebügelt wurde. Also das ist natürlich ein Thema und ein Problem. Und die große Frage ist, was überwiegt, der Ärger über den Trainer oder der Bock auf Europa innerhalb der Mannschaft oder vielleicht auch die Angst vor den Fans, die irgendwann ja auch diese Mannschaft auseinandernehmen, hier und da vielleicht auch zurecht, wenn sie nicht mal gegen einen Aufsteiger hier einigermaßen attraktiven und wenigstens erfolgreichen Fußball spielen. Also natürlich diese ganze Unruhe, diese Diva, die zurück ist am Main, ausgelöst vor allen Dingen durch den neuen Coach. Das hat sicherlich Einfluss auf das Spiel der Eintracht.
2: Also wir sind gespannt, wie unfallfrei die zweite Halbzeit vonstatten geht. Vielen Dank, Tim Brockmeier. Und wir gehen weiter nach Sinsheim zu Jens-Jörg Rieck. Drei Tore sind bei dir gefallen. Hoffenheim führt gegen Stuttgart. Wie würdest du diese erste Halbzeit beschreiben? Echtes Europa-Duell mit Tempo?
4: Ja, da ist viel drin. Wir hatten uns ja vorher auf dieses Spiel gefreut. Ich finde, das hat viel geliefert. Die Hoffenheimer sind bissiger. Man kann das auch an den Abschlüssen ablesen. 10:3 Abschlüsse, haben diese zweiten Bälle dann immer wieder erobert, waren erfolgreich mit Kramaric und mit Touré. Auf der anderen Seite kam vom VfB nach dem Führig-Treffer zu wenig. Wie immer laufen die Hoffenheimer einen Tick mehr. Ich glaube, jetzt 3,5 Kilometer habe ich in irgendeiner Statistik gelesen. Also alles in Ordnung. 2:1. Sie haben die Plätze getauscht. Aktuell in der Tabelle ist jetzt das Duell aktuell 4-5. Und das wäre natürlich mit Blick auf die Champions League und auf die ganz großen Millionen ganz wichtig. So erwarte ich dann mal, dass die Jungs aus der Landeshauptstadt daran was ändern wollen. Und da freuen wir uns sehr mit den 30.000, wenn das noch mehr Aufregung gibt.
2: Also dir viel Spaß mit der zweiten Halbzeit. Wir hören uns später wieder und wir gehen weiter nach München zu Taufik Khalil. Ja, Heidenheim führt in München mit 2-0. Uli Hoeneß mit hochrotem Kopf, hast du gesagt, alles andere als begeistert. Denn wir hatten ja im Vorfeld eigentlich darüber gesprochen, dass die Bayern hier früh in Führung gehen könnten. Wie erklärst du dir jetzt diesen Rückstand des Rekordmeisters?
5: Ja, das ist wieder so eine Truppe, die eben so noch nie zusammengespielt hat, gerade in der Verteidigung. Das ist vogelwild, wenn ich an diesen Ball denke von Marlon Butsch, der war, glaube ich, ungefähr 30 Meter hoch. Der hat ihn einfach in die Höhe geschlagen. Der fiel dann runter wie ein Stein. Du hattest ewig Zeit, dich zu sortieren. Aber der Tivatze, der stand da unten und keiner war bei ihm. Ich habe mal geschaut, der Ito und der Tah, in der Zeitlupe habe ich das gesehen, waren beide jeweils 5 Meter von dem entfernt. Das darf nicht passieren, da stimmt die Zuordnung überhaupt nicht. Das liegt natürlich auch daran, wenn die so miteinander nicht spielen. Und nach vorne geht auch nichts, da kommen die Bälle nicht an. Jackson ist wieder nur ein Versprechen heute und die Heidenheimer hinten, die arbeiten sich auf, die opfern sich auf, die sind mehr gelaufen als die Bauern, als die Bayern in dieser ersten Hälfte. Und jetzt wird eben in dieser zweiten Hälfte, denke ich mal, Kane und Co. wahrscheinlich gleich reinkommen. So ein Wechsel, 500 Millionen wahrscheinlich, liegt in der Luft.
2: Also wie diese Antwort aussehen wird und wie millionenschwer sie sein wird, das werden wir dann gleich sehen. Vielen Dank dir, Taufik Khalil, und wir gehen weiter nach Bremen zu Felix Gerhardt. Bei dir steht 2-0 für Augsburg. Also Werder hatte ja lange Zeit mehr Ballbesitz. Die kommen aber kaum in den Strafraum, während Augsburg ja nach dem Führungstor, nach dem ersten, die Defensive kompakter gemacht hat. Wie muss denn Werder taktisch anpassen, um die kompakte Defensive zu knacken von Augsburg und wieder mehr Kontrolle über das Spiel zu bekommen?
6: Ja, sie müssen irgendwo das Skalpell ansetzen und eben die Lücke finden in der Hintermannschaft der Augsburger, die das wirklich, so wie du das beschrieben hast, 24 Minuten lang hatten die Bremer das weitestgehend unter Kontrolle, hatten auch ihre Torchancen und dann fast die erste Torchance für die Augsburger und die hat den Bremern so richtig den Docht gezogen. Wunderbarer Pass von Michael Gregoritsch auf Anton Kade, der dann auch das zweite Tor ja noch erzielt hat und jetzt haben es die Augsburger alles unter Kontrolle, weil sie eben nichts mehr zulassen und Manuel Baum, der hat ja insgesamt, seitdem er übernommen hat von Sandro Wagner, eine defensive Stabilität reingebracht und das ist jetzt wirklich genau das, was er die ganze Saison schon leistet, komprimiert auf eine Halbzeit bislang eben und da müssen sich die Bremer dann gegen anwehren und müssen irgendwie wieder in den Strafraum kommen. Es hat eine gute Flanke gegeben von der linken Seite, aber da war dann das Mittelstürmerproblem, denn auch Milosevic, der zwar als Mittelstürmer heute agiert, der ist noch nicht so richtig im Spiel und zwar kein Abnehmer da und dementsprechend wäre da 0-2 hinten.
2: Also hier dran zu bleiben lohnt sich auf jeden Fall, vor allem auch bei deinem Spiel. Vielen Dank, Felix Gerhardt, und wir gehen noch an die alte Försterei zu Tabea Kunze. Tabea, Köln führt jetzt mit einem Traumtor aus dem Nichts. Würdest du sagen, die rechte Führung in diesem Duell um den Klassenerhalt?
0: Ja, je länger diese erste Halbzeit gedauert hat, umso verdienter wurde die Führung für den 1. FC Köln. War insgesamt erstmal ein zerfahrenes Spiel, dann gab es diese eine Chance für Union durch Kämmlein und danach ist das Spiel aber in Richtung des FC gekippt und es gab sogar noch eine Chance für den FC hier auf 2-0 zu stellen. Da hat aber eben Klaus im Tor der Unioner stark pariert und Leit dann noch mit einer Grätsche die Situation bereinigt. Also Köln war dann in der zweiten Hälfte der ersten Hälfte die gefährlichere Mannschaft und einfach auch die effizientere Mannschaft. Das hat man wieder gesehen bei Union. Es fehlt einfach an der Effizienz vor dem Tor.
2: Vielen Dank dir, Tabea. Viel Spaß mit der zweiten Halbzeit. Wir hören uns dann später wieder. Ja, bei Werder Bremen ist Jens Day in dieser Saison enorm wichtig. Seine Treffer, die haben sehr geholfen auf dem Weg zum Klassenerhalt, der so gut wie sicher scheint, wenn auch noch nicht rechnerisch. Er ist der erste Bremer Mittelfeldspieler seit Diego, dem in 2 Saisons hintereinander eine 2-stellige Zahl an Toren gelungen ist. Heißt konkret 10 Tore in der letzten und 10 in dieser Saison.
7: Das Renntor für Bremen! So, und Jens Day ist es!
8: Jens Day ist der treffsicherste Spieler bei Werder Bremen und das als Mittelfeldspieler. Man mag sich kaum vorstellen, wo Werder Bremen stehen würde, ohne die Treffer des Dänen. Doch Day hat noch so viel mehr zu bieten.
9: Er ist ein Führungsspieler, er ist ein absoluter Glue-Guy, er hält die Kabine zusammen, die Jungs richten sich an ihm auf. Jens ist gerade aktuell definitiv ein Unterschiedsspieler, nicht nur für uns, sondern vielleicht auch in der Liga.
8: Von Trainer Daniel Thun geschätzt, von den Fans verehrt. Vor allem, weil Jens Day in dieser Saison 3-mal gegen den Nordrivalen HSV getroffen hat.
10: Day kann abdrücken, 16 Meter Schuss, Tor! erste Flanke kommt in den Strafraum und das Tor für Werder Bremen, Jens Day, wieder Jens Day, wenn der da ist, der trifft er, Jens Day mit dem Traumtor.
8: Ein Tor schöner als das andere und damit hat sich Day natürlich in die Herzen der Werder-Fans gespielt.
11: Der ist eine Granate und der hält die Werder-Mannschaft zusammen.
12: Jens Day, den brauchen wir auf jeden Fall, das ist unsere Granate, sag ich mal.
13: Legende. Er ist auf dem Weg zu einer Legende.
14: Man muss sagen, er ist unersetzbar. Also richtige Stürmer, die konstant treffen, haben wir ja leider nicht. Und deswegen ist Day also unglaubliches Mentalitätsmonster.
8: Wobei als Monster kann man sich den stets freundlichen Dänen eher nicht vorstellen. Immer bescheiden stellt er sich selten in den Vordergrund. Auch nicht, als er schon mit den Werder-Legenden Juan Miku und Andreas Herzog verglichen wird. Die haben schließlich nie zweimal hintereinander zweistellig getroffen.
15: Jeder Spieler ist verschieden. Es gibt viele bessere Mittelfeldspieler beim Werder Bremen in der Geschichte als ich. So, dafür kriege ich vielleicht momentan mehrere Chancen als die schöneren Spieler.
8: Ob schöner oder besser, auf jeden Fall hat sich Jens Day seinen Platz in der Werder-Geschichte verdient.
2: Ja, und heute Abend direkt im Anschluss empfängt Bayer Leverkusen RB Leipzig zum Topspiel. Es geht um nichts Geringeres als die Qualifikation für die Champions League.
16: Im Endspurt der Bundesliga hat Bayer-Trainer Kasper Hjulmand einen Plan. 3 Siege in den letzten 3 Spielen, dann könnte es noch klappen mit dem Saisonziel Champions League.
17: Wir haben alle eine gemeinsame Verantwortlichkeit für diese Feuer und für diese Motivation auf dem Platz. Wenn du 1 Minute spielst oder 90, wir müssten alle mit unser Beste für die Mannschaft, für unsere Fans, für unser Verein alles machen in diese Spiele, um zu gewinnen.
16: Das erste ist gegen Leipzig, immerhin Tabellendritter. Die Sachsen kommen mit 5 Siegen in Folge und entsprechend breiter Brust in die Bayer-Arena. Ein weiterer Sieg fehlt Leipzig noch, dann hätte die Mannschaft von Trainer Ole Werner die Königsklasse sicher.
18: Jedem ist bewusst, dafür haben auch die allermeisten Spieler schon zu viel im Fußball erlebt, dass du weißt, dass ein Saisonziel immer erst dann erreicht ist, wenn es wirklich auch soweit ist. Und deshalb haben wir nur den Blick auf Leverkusen.
16: Leverkusen gegen Leipzig. Im Topspiel in der Bayer-Arena greifen beide nach dem Ticket für die Champions League. Auch das Hinrundenmatch war ein Samstagabendspiel. Damals siegte die Werkself mit 3:1.
2: Und hier geht's jetzt weiter mit der zweiten Halbzeit, den zweiten 45 Minuten. Ich bin Julia Kleine und wir hören uns gleich wieder. Bis gleich.
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3: Was ist noch drin im Tank der Hessen? Zweite Halbzeit steht an, der Ball liegt auf dem Punkt, der HSV hat Anpfiff. Hier bei der Eintracht 0:0 der Spielstand, gab ein deftiges Pfeifkonzert zur Pause, weil die SGE einfach zu wenig macht für die eigenen Ansprüche gegen den Aufsteiger, der sich hier ordentlich präsentiert. Ein Handstoß ist ausgeführt, nach hinten gespielt zu Royer Fernandes. Er schlägt den Ball rechts auf den Flügel zu Jatta, der eine gute Partie macht. Hier und da mal einen Stockfehler oder einen schlechten Pass in die Mitte hat, aber trotzdem geht das meiste im Angriffsspiel der Hamburger über die rechte Seite im Zusammenspiel mit Fabio Vieira, die das da immer ziemlich gut überlagern und sich gegenseitig ins Spiel bringen. Gibt einen Einwurf für den HSV, fast auf Höhe des 16ers. Das Stadion ist relativ leise geworden, man weiß ja nie so genau, gibt es einen Notfall, irgendwas anderes, ist was passiert oder sind sie einfach nur enttäuscht, die Fans von diesem Kick, wobei die HSV-Fans eigentlich zufrieden sein müssen und können durch oder nach diesem Antritt und Auftritt der HSVer. Jetzt ist der Ball wieder raus aus dem Spiel, gibt wieder einen Einwurf, wie gesagt, gerade sehr still hier. Irgendwas ist los auf den Rängen. Deswegen gucken wir mal, was in Hoffenheim losgeht. Hoffenheim gegen Stuttgart mit Tete Rieck.
4: Ja, Hoffenheim ist ja nicht gerade als Partyzentrum der Liga bekannt, aber im Moment bin ich sehr zufrieden. Die Stimmung ist sehr gut, die VfB-Fans hoffen natürlich noch, der Pokalsieger kam als erster hier zurück auf die Wiese. Jetzt, da der Anstoß genau zur zweiten Halbzeit erfolgt ist, unverändert natürlich die Blauen aus dem Kraichgau hier in Führung mit 2:1. In der Zwischenzeit wurden auch die Zahlen so ein bisschen korrigiert. 11 Abschlüsse für die Mannschaft von Christian Ilzer, nur 3 für die Stuttgarter, die jetzt mit Liebling eine gute Chance haben. Wenn er da noch rankommt, von Bernardo abgelaufen, so bleibt es hier
19: beim 2:1 und Ballbesitz über Aftudao, der ein richtiger Magnet ist, die Bälle immer wieder ansaugt, ganz sicher ist, 90% Quote hat bei seinen Pässen. Zurück zu Baumann, da hinten noch in der Sonne, herüber der Schlag in Richtung Schatten, in Richtung Tribüne der Hoffenheim-Fans, jetzt abgefangen das Ganze, könnte mit Lemperle der nächste Versuch über die rechte Seite starten, geht dann hier weiter mit Kramaric und der wirft zu Aslani, der hat freie Bahn, herüberbringen den Ball, dann steht da Touré blank. Und dann hätte es hier 3:1 gestanden, aber hat es nicht. Und deswegen bleibt es hier beim 2:1. Und 3 Tore haben wir auch in München gesehen bei Taufik Kali.
5: Ja, aber 2 eben für Heidenheim und 1 für den FC Bayern. Und deswegen wird jetzt mal groß gewechselt. Ich habe die Wechsel noch gar nicht alle zusammengekriegt. Aber ich kann nur sagen, es geht um mehrere hundert Millionen. Michael Olise, Harry Kane, Luis Diaz, wenn ich das richtig gesehen habe, und Joshua Kimmich, allesamt jetzt im Spiel. Müssen wir mal gucken, wer da raus ist, wie sich das sortiert. Nicolas Jackson darf weiter mitmachen. Und Leon Goretzka, okay, das heißt, dass der Ndaye raus ist. Also, das wird jetzt ein bisschen dauern, bis ich das sortiere. Aber die Bayern legen schon richtig gleich los über die rechte Seite und werden gucken, dass sie jetzt früh hier den Ausgleich machen und dann das Spiel drehen. Olise in der Mitte, zentral auf Jackson.
20: Frankfurt! Tor für Eintracht Frankfurt! Und wenn das einer machen muss, dann der mit Abstand der beste Frankfurter in der ersten Halbzeit war, Çalhanoğlu. Vor ein paar Wochen auch noch vom Trainer extrem kritisiert. Letzte Woche dann gegen Augsburg schon starker Kick. Und jetzt macht er die Führung für die SGE. Kommt durch die Zentrale, weil Hamburg den Ball im Aufbauspiel verliert. Hat dann rechts eigentlich ganz viel Platz. Da ist der Knauf, der sagt, gib mir den Drink, gib mir die Pille, gib mir die Kirsche. Aber der zieht in den 16er rein, der Uso. Und der denkt gar nicht dran. Rechter Fuß, rechter starker Fuß. Flach links unten rein. 1-0 Frankfurt. Weiter geht's in Bremen gegen Augsburg. Felix Gerhardt.
6: Ja, und in München wurde eben umgerechnet, dass ungefähr 500 Millionen eingewechselt wurden. Ich habe mal überschlagen, hier in Bremen sind es 20 Millionen, die eingewechselt wurden. 3 Wechsel von Daniel Thun, dem Bremer Trainer, hat Ginma gebracht, Bangula gebracht und hat Salim Musa gebracht, also 3 Offensivkräfte, hat die Flügel gestärkt, einen Innenverteidiger rausgenommen beim Stande von 0-2, also mit der Gesamtsituation unzufrieden, der Kollege Daniel Thun, das haben wir vorhin schon mal gesagt, und weiterhin 0-2 hier, 1,5 Minuten gespielt in der zweiten Hälfte und wird in Berlin auch schon wieder gespielt, Tabea?
0: Nein, aber immerhin sind die beiden Mannschaften jetzt wieder zurück auf dem Rasen.
19: Tor für die TSG, es ist und was für ein Überfall mit 3 Mann und Höchstgeschwindigkeit blasen sie da in die Hälfte des VfB hinein, der mutiger begonnen hatte, logisch, beim 1-2 Rückstand, aber jetzt nach diesem 3-Mann-Angriff der Blauen, abgeschlossen von Kramaric mit seinem 2. Tor im Spiel, steht es 3-1 für die TSG. Wir gehen zu Tabea.
0: Ja, ein bisschen Torgefahr könnten die Unioner gut gebrauchen. Jetzt läuft die zweite Halbzeit seit ein paar Sekunden und Union aktuell abgerutscht auf Platz 15 in der Tabelle. Zweimal noch 6 Punkte vor dem FC St. Pauli.
20: Frankfurt! Eine Halbzeit lang war es hier langweilig und jetzt 5 Minuten in der zweiten gespielt und es ist Rambazamba, Tor für den HSV, 1-1 der Ausgleich. Grönbeck feiert jetzt vor den eigenen richtig vielen mitgereisten Fans. Ecke bekommt die Frankfurter Eintracht nicht richtig weg. Grönbeck halb rechts zieht ab aus etwa 16 Metern Torentfernung. Zetter kommt nicht mehr dran, auf der Linie steht Skiri. Der kann den noch wegblasen, den Ball. Was macht er? Stolpert über die eigenen Füße und steckt den Ball dann irgendwie noch ins eigene Netz rein. 1-1 in Frankfurt. Wir waren in Berlin bei Tabea Kunze.
0: Und ich mache euch sehr, sehr gerne Platz für eure Tore, denn hier ist nichts passiert in den letzten Sekunden. Hier führt weiterhin der FC mit 1-0. Der könnte, wenn es so bleiben sollte, morgen den Klassenerhalt perfekt machen, wenn St. Pauli und Wolfsburg jeweils nicht gewinnen. Aber noch ist das Spiel ja hier noch lange nicht entschieden. Was kommt von den Unionern? Sie wollen...
19: Aber es ist abseits. Es ist abseits. Tabea, ich musste kurz dazwischen. Der Lebeling auf der anderen Seite war in der Sonne und hat mit links wunderschön vollendet. Aber es kam eben auch die Fahne vom Assistenten da drüben, von Fabian Maibaum. Und deswegen bleibt es beim 3-1. Nochmal schnell an die alte Försterei. Oder wollen wir gleich bei Taufik weitermachen? Nee, nochmal zu dir.
0: Ganz kurz, ist überhaupt kein Problem. Hier ja, grooven sich beide Mannschaften noch ein in dieser zweiten Halbzeit. Und wenn bei euch schon so viel los ist, dann würde ich sagen, gehen wir doch mal dahin zu Taufik Khalil nach München gegen Heidenheim.
5: Ja, wo das Künstlerensemble jetzt anfängt, so ein bisschen Zirkus Sarisani zu machen. Jetzt laufen die Bälle plötzlich ganz schnell mit Ulisse Kane, Jackson, Goretzka, Diaz da vorne alle drin. Kimmich grätscht hinten mit ab, aber jetzt auf einmal wieder Gegenseite. Heidenheim, rechte Seite unterwegs Richtung Tor des FC Bayern München gegen Kimmich, gegen zwei und dann geklärt von Hiroki Ito. Schiedsrichter Willenborg sagt weiter, weiter, weiter. Die Heidenheimer wollten mindestens einen, ja, ich würde mal sagen, mindestens einen Freistoß, vielleicht sogar einen Elfmeter an der Strafraumgrenze. Hat es nicht gegeben. 1:2 aus Sicht des FC Bayern. Und wir schauen Augsburg-Bremen. Felix Gerd, gibt da noch irgendwas für die Bremer oder machen es die Schwaben?
6: Ja, um ein Haar hätte ich eben den Torschrei auf den Lippen gehabt, weil Justin Ginmar für den SV Werder unterwegs war zum Anschlusstreffer. Frei aufs Tor von Finn Dahmen, aber der hat den Braten gerochen. Ginmar will ihn verladen und auf den falschen Fuß erwischen. Und dann fährt er da den linken Oberschenkel aus wie eine Bahnschranke und macht das Stoppschild davor. Gute Aktion vom Torwart des FC Augsburg und erhält somit die 2:0-Führung fest. Für die Gäste Werder also offensiv in die zweite Hälfte reingekommen Hoffenheim. Augsburg muss sich erstmal wieder sortieren, aber solange sie hier die Führung mitnehmen, ist das ja alles wunderbar entspannt. Wir gehen wieder zu Hoffenheim gegen Stuttgart. Jens-Jörg Rieck, da sind ordentlich Tore gefallen.
19: 4 an der Zahl, 3 für die Badener, 1 für die Schwaben. Achtung, die kommen schon wieder. Es sind jetzt ein bisschen mehr Räume da, weil die Mannschaft von Sebastian Hoeneß natürlich versucht hat, an dem Resultat ein bisschen zu schrauben. Und dann kommen diese Hochgeschwindigkeitsartisten. Touré war es mit der Vorarbeit für Kramaric, für den es dann am Ende leicht war. Diesmal der Versuch von einem der Flankenkönige der Fußball-Bundesliga von Zufall, der sie mit Henriks, der spielt allerdings für den VfB Stuttgart, hier noch abklatscht nach diesem misslungenen Versuch hier im Schatten. Stadion ist jetzt so ein bisschen geteilt. Auf der Hoffenheimer Hälfte, gar nicht so passend zum Spielstand, ist es ein bisschen schattig in dieser Arena drüben, wo der VfB ist, ist die Sonne. Aber da ist nur ein Treffer gefallen für den Pokalfinalisten, für den VfB, von dem insgesamt noch zu wenig kam. Immer wieder die Hoffenheimer in den Zweikämpfen viel, viel bissiger, viel, viel präsenter und deswegen führen sie hier auch verdient. Aber es führt noch nicht in dieser Konferenz, was Wunder, der große deutsche Meister. Es führt noch nicht die Mannschaft, die schon 26 Mal gewonnen hat in dieser Saison und bei Taufik Khalil vorspielt, der durchzählen musste nach einer Völkerwanderung zu Beginn der zweiten Halbzeit.
5: Ja, und hier gibt's Zuckerbrot und Peitsche vom Trainer. Gerade erst die Peitsche hat er seine Mannschaft angeschrien, der Vincent Kompany. Das habe ich aber lange nicht gesehen. Und dann im nächsten Moment schöner Pass, schön geklärt. Und dann gibt's Applaus von Kompany. Da ist er wieder zufrieden. Dann gab's halt doch eine Portion Zuckerbrot. Erste Gelegenheit für Luis Diaz. Erster Schuss abgefeuert mit rechts und links. Aber keine Probleme für Ramay. Und jetzt versuchen sie da zu kommen. Die Münchner tun sich aber weiterhin schwer. Und wieder der nächste Konterversuch. Diesmal allerdings ist Minjae Kim da. Da hat er jetzt aufgepasst. Sonst sieht er auch nicht immer ganz hellwach heute aus. Und Kimmich versucht es mal mit einem langen Diagonalschlag. Gelingt ihm nicht nach vorne zu Michael Ulisse, weil die Heidenheimer jetzt ein bisschen weiter aufrücken und so ein bisschen eher offensives Pressing spielen. Also sie denken, wir müssen diese Künstler von unserem Tor fernhalten, sonst scheppert es gleich. Goretzka weiß deswegen gar nicht, wo er hinspielen soll. Ich weiß, wo ich hinspielen soll. Frankfurt, HSV, Tim Brockmeier, 1-1. Geht das in Ordnung?
7: Ja, das geht total in Ordnung. Ich bin ja ganz glücklich, endlich ein bisschen Ekstase hier im Waldstadion in Frankfurt. Und Kompliment an den HSV. Erst der Schocker durch Usun, aber haben sich nicht lange schocken lassen und kommen dann eben durch Grönbeck zum völlig verdienten Ausgleich, weil sie hier locker mithalten können. Die Frankfurter in Ballbesitz über die linke Seite. Kalim Wendo, der war überhaupt kein Faktor bis jetzt in diesem Spiel. Hat er vorher in den letzten Spielen immer wieder mal ein bisschen für Alarm gesorgt über die linke Seite, obwohl er eigentlich lieber auch in der Zentrale im Strafraum spielt. Bitte von Trainer Riera.
6: Tor in Bremen, aber Abseitsposition wird angezeigt vom Schiedsrichter Daniel Siebert. Salim Musa war es mit dem Kopf nach einer Flanke von der linken Seite, aber Treffer zählt nicht. Zurück zu dir, Tim.
7: Ja, also Kalim Wendo, der ja eigentlich lieber im Strafraum spielt, immer wieder auf den Flügel bordert vom Trainer, macht heute überhaupt keinen Stich. Liegt auch an Jatta, der den da gut wegverteidigt in der Arbeit nach hinten. Frankfurt wieder mit langem Ballbesitz und Pass, Staffetten, Phasen. Skiri, der aber jetzt einen Fehlpass spielt, Umschaltmöglichkeit für den HSV durch die Zentrale. Fabio Vieira versucht da Grönbeck mitzunehmen, schlechter Pass, deswegen kann jetzt Frankfurt umschalten. Usun auf Burkhardt, 16 Meter Torentfernung, fällt. Zuschauer wollen einen Freistoß mindestens haben, kurz vor der Strafraumgrenze, aber Dennis Aitekin der ja fast über jeden Zweifel erhaben ist, dieser Top-Schiri sagt, nee, da war auch der Ball gespielt und deswegen pfeift er nicht. HSV versucht über die rechte Seite, verliert die Kugel, holte sich direkt wieder in Mitte der Frankfurter Hälfte. Die sind jetzt richtig bissig, die Gäste nach diesem Ausgleichstreffer, die wissen und die merken, es geht was bei den Hessen. Kommen jetzt dann über die linke Seite, wieder ist Grünberg frei, der Torschütze bringt den Ball vors Tor, aber zieht ihn zu weit an den langen Pfosten und geht dann auf der anderen Seite ins Tor aus. Endlich ist hier ein bisschen Alarm drin, hat der Handkäse, der Hessische, ein bisschen Musik bekommen. 57 Minuten vorbei, 1-1. Was und wie viel Musik gibt es in Berlin an der Alten Försterei, Tabia?
0: Naja, wenn Musik, dann nur das rheinische Trömmelsche. 1-0 weiterhin für den 1. FC Köln und fast gerade der zweite Treffer für die Gäste. Elmana über rechts lässt Soki einfach stehen, flankt an den Fünfer und Kaminski rutscht dann hauchzart unter dieser Flanke hindurch. Sonst hätte es hier 2-0 gestanden für den 1. FC Köln, der hier auch in der zweiten Halbzeit mehr und mehr die Kontrolle übernimmt. Wirkt jetzt auch abgeklärter und selbstbewusster im Passspiel. Das sieht alles ein bisschen sicherer aus als bei den Unionern, die natürlich wissen, dass sie sich hier maximal ja, wieder in eine Zitterposition bringen. Eigentlich sah doch alles so gut aus. Nach der Hinrunde standen sie auf Platz 9 und jetzt sind sie wieder drin im Abstiegskampf, hätten sie kaum für möglich gehalten. Sie sind immerhin im Ballbesitz jetzt mal in der eigenen Hälfte, aber das dauert so lange. Juranovic mit einem langen, hohen Ball in den Lauf von Andras Schäfer. Ah, Sivolonsen passt auf und klärt für Köln. Es ist mittlerweile hier eine sehr verdiente Führung für den FC. Und wie sieht das aus für die Augsburger? Führen die denn auch komplett verdient und souverän, Felix?
6: Ja, die ziehen sich weiter zurück in der zweiten Hälfte. Kaum Offensivaktionen, aber die Bremer eben mit dem vermeintlichen Anschlusstreffer. Im Prinzip eine Kopie des 2-0 der Augsburger. Auch Flanke von der linken Seite und aus kurzer Distanz dann der Kopfball von Salim Musa, dem eigenen Gewächs auf der Mittelstürmerposition.
20: Frankfurt, Tor für den HSV! Fabio Vieira! Und das ist verdient, vor allen Dingen für ihn, weil er macht ein super Spiel, kommt links in den Strafraum der Frankfurter, lässt zwei Mann stehen, schließt ab mit dem linken Fuß, flach ins lange Eck, die Eintracht mal wieder defensiv am Wackeln, das sollte der doch repariert haben, der Vieira, hat er nicht, zwei Gegentore, der HSV führt alles andere als unverdient, jetzt nach gleich 59 gespielten Minuten in Frankfurt mit 2-1 und die hessischen Fans, die sind schockiert, die sind ruhig, die Fahnen wehen nicht mehr, die haben richtig, richtig Hals. HSV führt in Frankfurt mit 2-1. Wir gehen nach Bremen zu Felix Gerhardt.
6: Ja, und das werden die Bremer hier auch nicht gerne zur Kenntnis nehmen, diese Führung für den HSV. Denn zum einen ist das ja noch ein Konkurrent im Tabellenkeller und zum anderen ist es der HSV. Da steht man sich nicht unbedingt freundschaftlich gegenüber. Ich bin noch Aufklärung schuldig, Abseitsposition bei dem vermeintlichen Treffer in der Entstehung. Olivier Demann, Schritt im Abseits, ab nach München.
9: Tor in München, Ecke von der linken Seite. Leon Goretzka zum zweiten heute macht er da irgendwie City. Verteidigung der Heidenheimer überhaupt nicht gut aus, wie sie dann neben dem Ball tritt. Und dann fällt er vor die Füße von Goretzka, der hat einen Meter zur Torlinie und schaufelt den dann einfach rüber. Ja, der setzt nochmal ein Ausrufezeichen, will ja schließlich demnächst auch bei einem anderen Verein sein. Schön gemacht von Goretzka und wir gehen zu Hoffenheim und Stuttgart, zu Jens-Jürgen Rieck.
4: Da gab es den nächsten Versuch, der Hoffenheimer Stand 3-1, 13 Minuten, gleich eine Stunde insgesamt, 13 Minuten in der zweiten Halbzeit, insgesamt eine Stunde in dieser Partie durch. Nächste gute Szene für die Hoffenheimer mit diesem superschnellen Touré, dann gab es einen Rempler, jetzt gibt es eine Freistoßsituation und wie immer gibt es diesen klassischen Stehkonvent, Sascha Stegemann, der Referee noch in den Diskussionen, die Mauer beim VfB steht schon, wird gleich die Ausführung geben, dauert aber noch ein bisschen, gibt noch mal Rufe nach draußen zu den Trainern. Und deswegen gehen wir einfach mal weiter. Stand 3-1 ist im Moment relativ deutlich, ist aber nach wie vor ein wirklich gutes Spiel hier um die Champions League Plätze. Bei den Münchnern, bei Taufik waren wir gerade, bei Tim ist einiges passiert in der zweiten Halbzeit, da gehen wir auch wieder hin. Der hat jetzt mit 3 Toren ordentlich aufgeholt.
7: Ja, und 3 ist auch das Stichwort für den Trainer Albert Riera, denn es gibt einen Dreifachwechsel bei den Frankfurtern in der Hoffnung, dass sich das irgendwie auswirkt auf das Spiel. Es kommen Bahoya, Christensen und Chaibi. Vor allen Dingen Bahoya und Chaibi sollen für mehr Kreativität im Spiel nach vorne sorgen. Das ist nichts, Das ist einmal mehr ein fehlender Spielplan, eine Spielidee, die nicht zu erkennen ist, das, was sie in den letzten Spielen im Spanier schon vorgeworfen haben. Langer Pass in den 16er. Achtung, das Knauf! Pfosten! Mit einem Scherenschlag, aber vorher abgepfiffen, sagt Dennis Aitekin. Stürmerfoul, Freistoß für den HSV aus dem eigenen 16er raus. Da gab es eben einen richtig fetten Böller aus der Nordwestkurve, also da, wo die aktive Fanszene der Frankfurter steht. Die Erschütterung und die Vibration haben wir bis hier hoch auf die Pressetribüne gespürt. Hinter dem Tor direkt von Heuer Fernandes, der dann auch direkt zu Dennis Aitekin gegangen ist und sich beschwert hat. Aber sie machen nichts Größeres draus. Das ist auch, finde ich, relativ fair und sportlich fair. HSV führt mit 2:1, macht hier ein tolles Auswärtsspiel. Die Eintracht wird ausgepfiffen von den eigenen Fans und wackelt einmal mehr. Vor allen Dingen defensiv. Union gegen Köln, Tabia Kunze.
0: Ja, hier stehen beide Fangruppen hinter ihren Teams und das Spiel plätschert mehr oder weniger vor sich hin beim Stand von 1:0 für Köln. Und das hat jetzt auch Marie-Louise Ether so interpretiert, die Trainerin des 1. FC Union. Denn auch sie wechselt jetzt dreifach, bringt unter anderem Ilic und Burtschuh. Das sind zwei neue Offensive und auch der Captain Christopher Trimmel darf jetzt die Kapitänsbinde übernehmen und kommt aufs Feld. Ja, Union muss was ändern, ganz dringend, weil sonst kann der 1. FC Köln diesen Vorsprung hier relativ ungefährdet über die Zeit bringen. Spiel läuft wieder. Soki auf Late, der auf Höhe des Mittelkreises zu Duki. Köln steht dicht gestaffelt und erwartet jetzt den nächsten langen Ball der Unioner. Duki versucht links Rote zu finden. Ja, der Ball geht ins Tor aus und da war auch kein Kölner mehr dran. Ja, so geht das hier die letzten Minuten. Köln führt also und schaukelt sich so ein bisschen dem Klassenerhalt entgegen. Und bei Bremen, ja, ich glaube, Felix, da hatten sich die Fans das heute auch anders vorgestellt. Vielleicht eine kleine Klassenerhaltsparty, oder?
6: Ja, möglicherweise fangen die Bremer aber jetzt an zu denken und auch zu rechnen und dann auf den Restspiel, auf das Restprogramm zu schauen, wo mit Hoffenheim und Dortmund noch einige Hochkaräter stehen. Also das könnte durchaus noch eine knifflige Angelegenheit werden für die Bremer, die nach wie vor mit 0:2 zurückliegen. Gerade eben die Augsburger mit der ersten Offensivaktion der zweiten Halbzeit. Claude Maurice wackelt sich in den Strafraum und schießt dann aus halblinker Position 11 Meter Torentfernung aufs Tor und Mio Backhaus im Tor der Bremer mit einer guten Aktion kann den Ball abwehren. Werder jetzt wieder im Ballbesitz mit Romano Schmid auf Höhe der Mittellinie auf den eingewechselten Bangula auf der linken Seite. Etwa 20 Meter entfernt noch zur Grundlinie. Tankt sich durch. Gut gegen zwei durchgesetzt. Ist jetzt schon fast auf Höhe der Grundlinie im Strafraum. Versucht ihn in die Mitte durchzustecken. Aber da sind gleich 3, 4 Augsburger dazwischen und können im Verband klären und hier wieder Druck aus dieser Situation rausnehmen. Werder aber immer noch im Ballbesitz und dieser Treffer, der nicht gegeben wurde wegen einer Abseitsposition, der hat ihn vielleicht zumindest gezeigt, wir können hier das Tor erzielen und wir können hier vielleicht noch irgendwie rankommen. Wir gehen zu Taufik Kalil, Bayern gegen Heidenheim. Da sind zwei Tore für beide Teams gefallen jeweils.
5: Ja, und beinahe das dritte für Heidenheim vor ein paar Minuten. Die sind nicht zufrieden mit diesem Ergebnis, denn ein Punkt würde bedeuten, sie könnten morgen absteigen, wenn eben Pauli und wenn St. Pauli gegen Mainz gewinnt und Wolfsburg in Freiburg, dann wären sie weg aus der Bundesliga. Deswegen wollen sie gerne den Sieg, haben jetzt die Ecke auf der rechten Seite. Da schauen sie jetzt ein bisschen, dauert, weil im Moment ziemlich viel Krämpfe bei den Heidenheimern, die einfach mehr gelaufen sind als der FC Bayern, der ordentlich getauscht hat. Jetzt Ecke gleich von der rechten Seite. Ibrahimovic macht das, hat die Kugel da hingelegt. Arm geht hoch, Ball kommt vor das Tor von Urbich auf den Kopf, dann von Min-Jae Kim. Nachschussgelegenheit, Urbich springt und damit ist die Kugel weg und auch der Ball bei mir nach Hoffenheim. Hoffenheim und Stuttgart 3:1. Was für ein Finale fast um die Champions League-Schale sozusagen.
10: Achtung, da kommt der Ball rüber zu Dimirovic und er schießt ins Tor. Rechtzeitig, Taufik. Ball kam von Leveling von der rechten Seite, der mit hoher Geschwindigkeit in den 16er hineingerauscht ist. Bringt den Ball exakt auf den gerade in der 55. Minute eingewechselten Dimirovic. Der macht sein 11. Saisontor und er stellt es auf Scharf. Und Scharf ist es auch in Berlin.
0: Tor in Berlin, da ist die Elmala Magic. 2:0 für den 1. FC Köln. Said Elmala Gedanken schnell. Steht er ab, 5er genau richtig, wird von links bedient und schiebt aus 5 Metern ein.
10: Tor in Bremen und jetzt ist Werder dran, Romano Schmid.
6: sieht, da hatten sie gleich eine Doppelchance. Vorher schon Salim Musa abgewehrt und dann fällt der Ball vor die Füße von Romano Schmid und der aus 16 Metern leicht abgefällt. Und das 1:2. Werder ist wieder drin im Spiel. Und hier geht es ja richtig ab in der Konferenz. Aber das hat Werder sich erarbeitet, muss man sagen, in dieser zweiten Hälfte. Der verdiente Anschlusstreffer für den SV Werder Bremen. Also richtig was los in dieser Bundesliga-Konferenz. Wir gehen wieder zu Hoffenheim gegen Stuttgart und jetzt Jörg Rieck.
4: Das mal kurz, aber wirklich nur ganz kurz, eine Zeit, um Luft zu holen. Der Ball ist hinten in der Hintermannschaft der Stuttgarter. Die musste ja umgebaut werden. Mit Chabot ist einer rausgegangen, der die zentrale Arbeit da in der Mitte verrichtet hat. Dafür spielt Hendricks jetzt zentral. Und es wurde offensive eingewechselt mit Demirovic und auch mit Mittelstädt, der auf der linken Außenbahn hier immer wieder für Tempoläufe sorgt. Deswegen Hendricks jetzt zentraler Mann. Die Stuttgarter haben den Ball mit El Canus auf der linken Seite. Dann kommt Führich dran und das Ganze beruhigt sich so ein bisschen. Wer ist die Nummer 1 im Ländle? Der Frage gehen wir nach. Mit großer Freude. Es steht 3:2. Damit wären die Hoffenheimer aktuell vorbei an den Stuttgartern. Vierter im großen Portemonnaie-Walzer, im großen Rennen um die Champions League. Es ist ein tolles Spiel mit 5 Toren insgesamt. Und es ist natürlich auch spannend, nicht nur oben an der Spitze, sondern auch beim Meister, wo eine Mannschaft noch ums Überleben kämpft, bei Edgar Endres, die Heidenheimer nämlich.
11: 2:2. Wer hätte das gedacht nach knapp 65 Minuten? Ein Unentschieden des krassen Außenseiters, der diesen einen Punkt noch irgendwie festhält nach einer 2-0-Führung. Jetzt allerdings 2:2 und die Bayern mit dieser brutalen Einwechslung von Kane, Kimmich, Diaz und Olise drängt auf das dritte Tor, aber noch hält die Abwehr und bei Tim Brockmeier, Frankfurt HSV, droht das nächste Ungemach aus Sicht der Hessen.
7: Ja, da würde Riera gerne solche Qualität einwechseln können, wie der Vincent Kompany bei den Bayern hat. Kann aber nicht. Er hat Bahoya, Chahibi und Christensen gebracht, nachdem die Eintracht geführt hat mit 1:0 durch Uso und tolle Einzelleistung. Aber der HSV mit einem tollen Auswärtsspiel zurückgekommen ist. Ausgleich durch Grönbeck, nur 2 Minuten nach dem Rückstand und 8 Minuten später Vieira, weil die Frankfurter zu luftig verteidigen, einmal mehr in dieser Saison. Der HSV ist vorne, Frankfurt wechselt, aber bringt die PS nicht auf die Straße. 69 Minuten vorbei. Tolles Spiel auch hier, genauso wie in Berlin mittlerweile bei Union gegen Köln. Tabea Kunze.
0: Hier singen die Kölner Fans nie mehr. Zweite Liga. Said El-Mala hat auf 2:0 gestellt. Sein 12. Bundesligator, sein erstes mit links. Die Kölner sind also auf dem Weg Richtung Klassenerhalt. Union muss wieder nach unten gucken. Nach einem mittlerweile auch viel zu ungefährlichen Auftritt. Die Kölner verdient vorne. Und in Bremen, da führt der FC Augsburg bei Felix Gerhardt.
6: Ja, 2:0 stand zur Hälfte, zur Halbzeitpause für die Gäste. Beide Maler Anton Kade, der sich mittlerweile zum absoluten Goalgetter entwickelt. Die letzten 3 Tore des FCA in der Bundesliga hat er erzielt. Und dann hat sich Werder aber reingekämpft in diese zweite Hälfte. Und vor 2 Minuten der Anschlusstreffer. Romano Schmid nach einer Traumvorlage, muss man sagen, von Olivier Demann mit der linken Hacke hinter dem eigenen Standbein vorgelegt auf Romano Schmid und dessen Schuss noch abgefälscht. Keine Abwehrchance für Finn Dahmen. Also hier nur noch 1:2 aus Bremer Sicht. Noch mehr Tore sind gefallen bei Hoffenheim gegen Stuttgart und Jens-Jörg Rieck.
4: Und da läuft der nächste Überfall und dann gibt es die Attacke gegen Aslani von Karasor, der in der Mitte da abräumt. Karasor war schon an 2 Toren beteiligt, hat 2-mal versucht, den Brand zu löschen und dann am Ende irgendwie den Grillanzünder gefunden mit Kopfballvorlagen jeweils in der ersten Halbzeit für Kramaric und für Touré. Das müsste jetzt wahrscheinlich sogar rot geben in dieser Situation. Sein Einsteigen war relativ rüde, die Diskussion laufen. Aber das Wichtigere zuerst. Es steht hier 3:2 für die Hoffenheimer. Wir reden hier von einer Mannschaft, die in der vergangenen Saison fast abgestiegen wäre. Jetzt heißt die Frage Real Madrid oder PSG. Darauf läuft es hinaus. Sie sind aktuell Tabellenvierter, haben jetzt 60 Punkte, sind vorbei an den Stuttgartern. Heute Abend spielen ja noch die Leipziger. Und da ist die rote Karte jetzt auch noch in der Luft gegen den VfB. Rot gegen den VfB. Der Kapitän muss runter in dieser Situation. Sorry, dass wir hier ein bisschen länger drauf geblieben sind. Aber das, lieber Eddie, das war natürlich wichtig. Wir gehen wieder zum Meister, der eine Halbzeit nicht meisterlich gespielt hat, aber reicht die zweite, um das Ganze auf die Seite der Rekord-Bayern zu ziehen.
11: Fast das 3-2 durch Kimmichs Kracher an den Pfosten, aber jetzt die hundertprozentige, die mehr als hundertprozentige Chance zur 3-2-Führung für Heidenheim. Konter über Arjon Ibrahimovic, der liegt super quer auf Erin Dingschi und er scheitert aus 5-6 Metern an Jonas Urbich, komplett frei. Den musst du machen im Abstiegskampf und dann hätten die Bayern sich nochmals kräftig schütteln müssen. Zuvor, ich habe es angedeutet, dieses Mordsgerät von Joshua Kimmich an den rechten Pfosten, der hat kurzfristig geraucht, so viel Bums war dahinter. Die Bayern drückend überlegen, aber Heidenheim kämpft und Heidenheim immer wieder mit diesen gefährlichen Kontern, fast mit dem 3-2. Tim Brockmeier, Frankfurt HSV, was macht der HSV heute so gut?
20: Die spielen extrem effektiv, machen aus den wenigen Chancen, die sie haben, einfach Tore. Allerdings hier und da auch, weil sie gelassen werden. Kommen jetzt schon wieder über die linke Seite. Die machen ein tolles Spiel. Lokonga geht da bis auf die Grundlinie, fast links an der Eckfahne gegen Larsson. Macht einen Haken, zwei Haken. Marschiert es wieder zurück. Wird gar nicht richtig angegriffen. Die Frankfurter jetzt mit Amenda mal dazwischen.
12: Tor in Bremen! Tor für den FC Augsburg. Wieder zwei Tore Führung für die Gäste. Nach einer Ecke von der linken Seite die Verlängerung und am langen Pfosten. Ja, wer war es denn da? Ich kann es gar nicht genau erkennen. War es Christian Jakic, der eingewechselt wurde in der ersten Hälfte? Egal, sei es drum. Die Augsburger, sie jubeln hier. 3-1, 70. Minute. Wieder der alte Spielstand bzw. der alte Abstand hergestellt durch den Treffer am langen Pfosten. Durch Jakic, genau der war es. Wir gehen wieder zu Tim nach Frankfurt.
20: Wo die Tapas mittlerweile richtig am Brennen sind. Das Stadion, zumindest die Eintracht-Fans, haben den Support eingestellt, sind stinksauer. Albert Riera findet kein Mittel, auch gegen den HSV nicht. Gestern mit einer Wutrede in der PK hat die örtliche Presse attackiert, hat ihnen Lügen vorgeworfen, hat ihnen gesagt, sie verbreiten Gift im Umfeld des Vereins. Dabei wurde einfach nur eine Auseinandersetzung mit ihm und Johnny Burkhardt, die verbrieft war, veröffentlicht. Das hat ihn auf die Palme gebracht. Er ist Attacke-Modus gefahren, aber er kann nicht liefern, hat einen schlechten Punkteschnitt als sein Vorgänger Dino Topmeller und deswegen sind hier alle richtig sauer, natürlich auch auf die Mannschaft. Der HSV führt mit 2-1, die Eintracht kommt über die halbrechte Position, Pass von Usun in den Strafraum und dann kommt Knauf zu Faul und bekommt auch den Freistoß. Oh, das ist eine gute Position, 17 Meter Torentfernung, wird ein bisschen dauern, vielleicht melde ich mich gleich nochmal, wenn das hier zum Elfer kommt. Wir gehen nach Berlin.
0: Hier führt weiter in der 1. FC Köln mit 2-0. Union-Trainerin Marie-Louise Ehter hat umgestellt auf Viererkette, hat Innenverteidiger Nzoki rausgenommen und für ihn Stürmer Tim Skarke gebracht. Jetzt wird das Spiel hier gerade unterbrochen. Es gibt eine Trinkpause bei 26 Grad und Sonnenschein in Berlin. Ich würde sagen, wir gehen dahin, wo der Ball rollt, zum Spiel Werder Bremen gegen Augsburg.
12: Ja, wo die Augsburger sich ja sehr gefreut haben über ihren Führungstreffer bzw. über das 3-1, der alte Abstand wiederhergestellt für die Augsburger. Und wir haben viel gesprochen über den möglichen Klassenerhalt bzw. den möglichen Vermeidung des direkten Abstiegs für die Bremer an diesem Wochenende. Wir dürfen nicht vergessen, der FC Augsburg spielt möglicherweise noch um Europa mit. Stand jetzt sind es 3 Punkte, allerdings auch das schlechtere Torverhältnis auf Platz 7 auf die Frankfurter Eintracht, die ja zurückliegt. Da gehen wir jetzt nochmal hin zu dem Brockmeier.
20: Ja, aber der Freistoß, ich hätte mich gemeldet, wenn Can Usun sich dahingestellt hätte, weil dem hätte ich zugetraut mit seinem ganz feinen Füßchen, dass er das Ding reinmalt, aber es war nur, Entschuldigung, soll nicht despektierlich sein, Fares Shaibi und der hat in dieser Saison noch nicht wirklich durch tolle Standards geglänzt. Sein Freistoß geht in die Mauer, dann beschweren sich die Frankfurter, weil sie sagen, das war doch ein Handspiel. Dennis Aitekin zeigt erstmal auf die Ecke, weil der Ball ins Tor ausging von einem HSV-Abwehrspieler, lässt sich aber jetzt unterrichten aus Köln. Videoassistent ist Pascal Müller, hat Kontakt aufgenommen, sagt jetzt aber, nee, war kein Handspiel. Es gibt nur diese Ecke für die Eintracht von der rechten Seite. Die hat so Druck, die SG. Die wollen nach Europa und verzocken alles in den Fünfer gespielt. Kopfballabwehr, Umschaltmöglichkeit für den HSV. Nee, die ballern den Ball erstmal einfach nur weg. Die gehen gar kein Risiko mehr, weil sie hier 2-1 führen und das völlig zurecht. Bremen, Augsburg, Felix nochmal.
12: Da läuft der Konter für die Augsburger. Das ist Anton Kader auf die linke Seite gespielt. Schon im Strafraum der Schussversuch. Und Mio Backhaus ist da und kann klären für die Bremer. Das wäre mit Sicherheit die Entscheidung gewesen hier beim Stande von 1-3 aus Bremer Sicht. Augsburg mit einem cleveren Spiel. Das ist hier definitiv der Fall, nachdem die Bremer richtig gut reingekommen sind. Aber ich glaube, die fangen langsam an zu denken. Und wie dann die Ausgangslage ist am Ende dieses Spieltags, das können wir dann ausdiskutieren im Sportschau-Bundesliga-Update, dem Podcast.
6: 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Hier die 3:1-Führung für den FC Augsburg und 3:2 führt die TSG Hoffenheim weiter gegen VfB Stuttgart. JT.
19: 5 Tore, ein richtiges Spektakel. Die Hoffenheimer jetzt mal im Rückwärtsgang, nachdem hier in der 69. Minute der Kapitän des VfB runter musste, berechtigt runter musste, mit der offenen Sohle in die Achillessehne von Aslani. Elkanus mit dem versteckten Pass, der aber hängen bleibt bei Aftulao. Und der nächste Sprint da drüben mit den Hochgeschwindigkeitsartisten mit Lemperle kann starten. Aslani ist hier drüben auf der rechten Seite. Gute Chance jetzt für die TSG. Achtung, Abschluss! Und gehalten von Nübel und Nachschuss! Und wieder gehalten von Nübel und weggeschlagen von Leveling. Doppelchance für die Hoffenheimer, die nach wie vor hier die bessere Mannschaft sind im großen Duell um die Champions League. Aktuell Tabellenvierter gegen den Pokalsieger, gegen den Pokalfinalisten. Die bessere Mannschaft sind. Sascha Stegemann fordert die nächste Pause ein. Asignon wird reinkommen beim VfB. Aber Zeit vor Auswechslung haben wir bei einer Konferenz mit 6 Spielen heute schon mal gar nicht. Deswegen zu den Rekord-Bayern, die immer noch am 27. Saisonsieg basteln bei Edgar Endres.
11: Ja, und sie sind nah dran. Sie hatten eine weitere Chance durch Luis Diaz. Jetzt Kane im Strafraum, lehnt sich da einen Gegenspieler richtig rein gegen Jonas Föhrenbach. Ball kommt zu Olise, tänzelt da im Strafraum, legt nochmal rechts raus zu Leimer, flankt hoch und weit Richtung zweiten Pfosten über die gesamte Abwehr der Heidenheim hinweg zu Luis Diaz. Wieder zurückgespielt auf Ito. Die Bayern drängen und drücken jetzt die Gäste komplett in den Strafraum und an den Strafraum ran. Achtung, Jackson am linken Flügel. Nächster Eckball für die Roten in dieser 75. Minute. Noch nie hat Heidenheim in 5 Bundesligaspielen einen Punkt gegen einen Tabellenführer geholt. Und das wäre heute quasi eine Premiere. Aber noch ist es ein weiter Weg. 15 Minuten noch zu spielen. Eckball für die Bayern mit Kimmich. Der kurze Anlauf. Vorne natürlich alle großgewachsenen Spieler. Auch alle Stürmer mit Olise, mit Diaz, mit Chucks und Kane. Ball schwebt herein auf den kurzen Pfosten. Erstmal wieder raus. Und dann nächster Schussversuch mit Olise. Auf links raus zu Joshua Kimmich. Jetzt ist es eigentlich fast nur eine Frage der Zeit. Achtung, Flanke von Diaz. Ito, bitte.
0: Tor in Berlin. Tor für den ersten FC Union Berlin. Und es konnte nur so gehen. Ecke von der rechten Seite. Kopfball Tom Rothe ins lange Eck. Zum 1:2 aus Unioner Sicht.
11: Budu, Budu, Ziv, Ziva, Zide Georgia mit einem Traumschuss, mit einem Wahnsinnstor aus 20 Metern halblinker Position. Oben rein in den Winkel, Konter der Heidenheimer, 76. Minute, 3:2 für den Außenseiter, der zweifache Georgier. Bitte wieder Tabea.
0: Das war genau die Situation, vor der die Kölner doch gewarnt waren. Die Standardsituationen der Unioner. Die Flanke von Trimmel von der rechten Seite findet den Kopf von Rothe. Und der mit einem Aufsetzer ins lange Eck noch durch die Beine von Köln-Verteidiger Simpson Pusey. Der konnte nur noch hinterher gucken. Jetzt haben wir hier noch eine richtig feurige letzte Viertelstunde. Die Unioner versuchen, diesen Schwung mitzunehmen. Über den eingewechselten Butschu. Der schickt den ganz, ganz schnellen Berg links auf Höhe des Kölner 16ers. Viel Platz. Hat er irgendwie eine Anspielstation? Rothe bietet sich schon wieder an. Am Elfmeterpunkt. Ah, Berg verschleppt das Spiel jetzt zu Kämmlein. 30 Meter vor dem Kölner Tor sind wir jetzt schon wieder. Pass nach links raus zu Butschu, der eingewechselt wurde, der sich anbietet. Der junge Stürmer. Und jetzt steht er da auf dem Ball. Jetzt haben sich die Kölner natürlich schon längst wieder im eigenen 16er sortiert. Und Union muss diesen Angriff abbrechen. Aber hier ist es jetzt wieder spannend in Bremen. Ja, Felix, wie viel Spannung ist denn da bei dir eigentlich noch drin?
6: Ja, wir hatten 5 Minuten Spannung in den 5 Minuten, in denen Werder auf ein Tor ran war. Dann Christian Jakic mit dem 3:1 für den FC Augsburg. Und die Augsburger kommen jetzt mal wieder und haben eine Ecke von der rechten Seite. Jetzt wird er gleich hereingebracht, Hand gehoben und somit angezeigt, welche Eckballvariante gespielt wird. An den Fünfer geschlagen, Mio Backhaus, da flutscht ihm durch die Finger und dann geklärt. Eieiei, der Mio Backhaus, der macht so eine gute Saison, nur einen schweren Fehler gemacht. Und jetzt war es beinahe soweit. Der flutscht ihm durch die Finger, aber dann kann er ihm nachfassen sichern. Der Konter der Bremer eingeleitet, aber erstickt von den Augsburgern, die sofort nach hinten geeilt sind und alles zustellen. Aber Werder im Ballbesitz mit Olivier Demann, der dieses 1:2 wunderbar vorbereitet hat. Auf der linken Seite in der Kombination jetzt mit Justin Ginma, aber da sind gleich drei Augsburger davor und stellen den Weg zu. Romano Schmid, der Torschütze zum 1:2, tankt sich irgendwie durch, ist fast schon auf der Höhe des Strafraums. Salim Musa mit dem Schuss daneben, ab nach Frankfurt, Tim Brockmeier.
20: Ja, wo es gerade eine ziemlich schwere Szene gibt, 81 Minuten vorbei, 2:1 für den HSV, denn Toruna Riga ist nach einem Kopfballduell mit Knauf, das gar nicht so schlimm aussah, am eigenen 16er zu Boden gegangen. Sofort gab es hektisches Winken der Spieler in Richtung des medizinischen Personals. Sie sind auch sofort auf dem Platz, auch die Frankfurter Mediziner sind mit dazu, weil es offensichtlich eine ziemlich schwere Verletzung ist. Sanitäter sind jetzt auch dabei, Stadion ist sehr ruhig, Spiel ist unterbrochen. Wünschen wir alles Gute an Jordan Toruna Riga, deswegen erstmal weiter Hoffenheim, Stuttgart, JJ Rieck.
4: Ballbesitz für die TSG. Das Spiel hat hier die angepeilte Reiseflughöhe. 5 Tore. Es ist ein wirkliches Endspiel um die Champions League zwischen diesen beiden Teams. Kramaric, Doppeltorschütze zum 4. Mal im Jahr 2026. Wahrscheinlich wird heute noch bekannt gegeben, dass sich ein Vertrag bis ins Jahr 2028 verlängert vom Ur-Kroaten, der seit 10 Jahren hier im Kraichgau spielt. Langer Ball von Baumann in die Spitze geschlagen. Die VfB-Mannschaft, die ja mit einem weniger unterwegs ist, trotzdem mit guten Möglichkeiten immer wieder auf Leveling und Demirovic. Jetzt ist der Ball da drüben, aber bei Hendricks bleibt hier also beim Spielstand von 3:2. Blick zur Uhr. Noch sind es 10 Minuten und da ist noch vieles möglich, auch für die großen Bayern, die vielleicht nicht so begonnen haben wie am Mittwoch, aber vielleicht jetzt noch in der letzten Viertelstunde bei Edgar Hendricks. Auftreten.
11: 11 Minuten noch. Bayern über die rechte Seite mit Konrad Leimer. Flankt herein, aber Dinard Ramay ist da, kann den Ball unter sich begraben. Blick auf die Tabelle. Heidenheim 25 Punkte, Wolfsburg 25, St. Pauli 26. Was für eine dramatische Entstehung hier momentan im Abstiegskampf. Sollte es bei dieser Sensation bleiben, dass hier Heidenheim tatsächlich in München gewinnt. Aber noch ist es ein weiter Weg. Rückpass zu Jonas Urbich. Die Bayern natürlich jetzt wütend mit einem weiteren Wechsel. Alfonso Davies für Jonathan Tarrain und Nicolas Jackson kämpft da. Und auch bei den Heidenheimern ein Wechsel. Schimmer für Pieringer. Also ein offensiver Mittelstürmer für den anderen. Und jetzt gehen wir nach Frankfurt zu Tim Brockmeier, Frankfurt HSV.
20: Ja, die gute Nachricht, Toruna Riga konnte zumindest gestützt, aber auf eigenen Füßen den Platz verlassen, ist bei Bewusstsein und musste aber ausgewechselt werden. Trotzdem scheint es hoffentlich nicht ganz so schlimm zu sein für ihn. Ist Paulsen gekommen, Yusuf Paulsen, das ist eine gute Nachricht wiederum in Pech, denn der war lange nicht dabei, Verletzungsgründen ist jetzt dabei. Genauso wie Luka Vuskovic, schmerzlich vermisst beim HSV, das Top-Talent, der zweitbeste Scorer bei den Hamburgern, auch er lange verletzt ist. Reingeworfen worden jetzt ins Spiel, darf mitmachen. Das Ganze beim Stande von 2:1. Hier wird es noch sehr lange gehen, weil das waren jetzt 2-3 lange Unterbrechungen. Frankfurt hat auch gewechselt, das letzte Offensivfleisch, was sie noch haben, auf den sommerlichen Grill geschmissen von Trainer Albert Riera. Aymai Mouni und Ebnu Talib sind auf dem Platz, aber Frankfurt liegt immer noch zurück. 1:2, weiter nach Berlin. Union gegen Köln, Tabea Kunze.
0: Ja, und auch hier der Zwischenstand von 1:2 aus Sicht des Heimteams Union. Noch 11 Minuten bleiben den Berlinern, die wirklich aufgewacht sind nach diesem Tor, diesem Kopfballtor durch Rothe. Kein Team der Bundesliga kassiert so viele Gegentore nach Standards wie der 1. FC Köln. Das haben sie auch heute hier wieder unter Beweis gestellt. Trainer René Wagner hat inzwischen Kaminski und El Mala rausgenommen, also seine Offensivkünstler. Die sind jetzt nicht mehr auf dem Rasen. Jetzt geht es um Arbeiten, um Verteidigen gegen den 1. FC Union. Und der angeschlagene Verteidiger Christopher Lund, der wird jetzt ausgewechselt. Für ihn kommt Joel Schmid in die Partie. Natürlich auch mal eine kleine Unterbrechung, um den Spielfluss bei den Unionern zu hemmen. Also hier ist das Spiel noch lange nicht entschieden. Wie ist dein Gefühl, Felix, beim Spiel Bremen gegen Augsburg?
6: Ja, zumindest glaubt Daniel Thun, der Bremer Trainer, dass es noch nicht entschieden ist. Er hat nämlich alle Offensivkräfte, die er noch zur Verfügung hat, auf den Platz gebracht. Und Jens Stay, der Mittelfeldmann, der aber der Top-Torjäger ist, der taucht auch immer wieder im Strafraum auf. Gerade eben nach einer Flanke von der linken Seite verpasste er nur knapp den Ball. Sonst wäre es vielleicht gefährlich geworden. Vor einer Minute gab es eine amtliche Kneipenpöbelei, war das fast, zwischen Manuel Baum und Daniel Thun, den beiden Trainern. Aus 10 Metern Entfernung pöbelten die sich da an, aber gingen nicht aufeinander zu, sondern es war nur ein Wortgefecht. Die Augsburger kommen kommen jetzt über die linke Seite. Aber Jens Day, der eben noch im Strafraum offensiv war, der ist jetzt da und kann hinten klären. 8 Minuten noch zu spielen. Was geht noch für den SV Werder Bremen? Das Stadion ist ruhiger geworden und scheint langsam auch die Hoffnung zu verlieren. Und dass man sich dann doch irgendwie zum Klassenerhalt robben muss, anstatt heute hier schon den fast sicheren Klassenerhalt zu feiern. Gekämpft um die Champions League Qualifikation wird direkt face to face zwischen Hoffenheim und Stuttgart bei JJ Rieck.
19: Ja, und mit Max Mörstedt starten sie da wieder, die Hoffenheimer, die Blauen aus der eigenen Hälfte heraus. Ball geht über Börcher in die Zentrale zu Kramaric. Freie Bahn, vorne ist Aslani, der so viele Torchancen schon genutzt hat und sich mittlerweile in der Meisterschaft übt, auch ohne Chance eine zu nutzen. Und dann kommt der Ball von Touré, der vorher zweimal so fabelhaft von der linken Seite hereinkam, unter anderem ja genutzt wurde zum Tor von André Kramaric. Diesmal lausig in die Mitte hinein, landet im Tor aus und deswegen bleibt sie beim 3:2. Noch 5 Minuten machen die Stuttgarter ein Tor, die mit einem Mann weniger spielen. Seit der 69. Minute sind sie wieder an Hoffenheim vorbei. So eng ist das. Das ist ein klasse Spiel. Und ich muss mich echt beeilen. Die Sportschau läuft ja ab 18 Uhr, das wissen Sie, dass ich das Ganze noch sehen kann. Hoffe, dass die Kollegen in Köln das Spiel weit nach hinten gesetzt haben, sonst wird es verdammt eng. Also hier 3:2 und 3:2. Wer hätte das gedacht? Auch bei Edgar, aber nicht für die Münchner.
11: Nicht für die Münchner, für den Außenseiter. Wieder die Bayern mit Diaz am linken Flügel. Nochmals Diaz, 17 Meter, Haken vorbei an Michael Kaufmann. Aber der setzt nach und schlägt den Ball einfach nach vorne. Weg damit zu Jonas Urbich, der 20 Meter vor dem eigenen Strafraum den Ball aufgenommen hat. Auf Minche Kim spielt. Wie wollen die Bayern mit einer solchen Abwehrleistung wie zuletzt gegen Paris bestehen im Halbfinale der Fußball-Champions League? Das ist das große Fragezeichen. Heute müssen sie erstmal schauen, das Allerschlimmste zu vermeiden. Noch einmal kommen sie im halbrechten Mittelfeld mit Konrad Leimer, ganz rechts rausgelegt auf Michael Olise. Immer wieder das Duell mit Hannes Behrens. Olise zunächst vorbei, Pass nach innen und dann klären sie gemeinsam im Strafraum und bekommen jetzt einen Freistoß, gepfiffen von Frank Willenborg. Eine Willensleistung der Heidenheimer, 5,5 Minuten vor dem Ende. Frank Schmidt vielleicht noch auf dem Weg zum Klassenerhalt. Das ist das große Fragezeichen. Tim Brockmeier, Frankfurt HSV, Stichwort Europacup, Pustekuchen.
20: Stichwort, das war's vielleicht mit Europacup. Wenn Sie das hier nicht gewinnen,

0: müssen das, was der Trainer Merlin Polzin vorher gesagt hat, mit unseren Aktionen müssen wir der Eintracht wehtun und das machen sie. Sie lassen sie nicht spielen, sie sind bissig, sie sind extrem laufstark und die Eintracht hat schlichtweg keine Idee, wie sie nochmal gefährlich reinkommen soll in den 16, obwohl sie jetzt mittlerweile richtig viel Offensivpersonal auf dem Platz haben. Der Ball ist in der eigenen Hälfte bei Koch, der schiebt rüber in den Mittelkreis zu Amenda, der dreht sich um die eigene Achse, dann links raus zu Bahoya, Mitte der Hälfte der Hamburger, geht dann ein bisschen Richtung Strafraum, bringt die Flanke an, langgezogen, langer Pfosten, aber da ist keiner außer ein Hamburger, der köpft den Ball ins Tor aus, gibt eine Ecke für die SGE. Hier sind es noch 90 Sekunden plus sehr, sehr viel Nachspielzeit, hier wird ordentlich draufgepackt wegen zwei, drei langer Unterbrechungen, deswegen erstmal weiter Union Berlin, 1. FC Köln geht Tabea Kunze.
1: Ecke für die Kölner von der linken Seite. Boah, da verpassen sie alle diese Flanke von Chavez. Noch 6 Minuten auf der Uhr und 2:1 die Führung für die Kölner. Wir kommen genau richtig zu einer kleinen Drangphase des FC. Sie hatten gerade die große Chance, hier das Spiel möglicherweise zu entscheiden. Lindenmeiner, der Eingewechselte, mit einem Distanzschuss und da hat Karl Klaus noch die rechten Fingerspitzen dran bekommen. Und wenn Sie jetzt sagen, Karl Klaus, wer ist das denn? Kenne ich gar nicht. Das ist die Nummer 3 beim 1. FC Union. Renault und Raab, beide verletzt. Deswegen steht Karl Klaus heute zum ersten Mal bei einem Bundesligaspiel von Beginn an zwischen den Pfosten und er macht das richtig gut, auch gerade wieder. Union kommt über die rechte Seite, sie sind jetzt in einem offenen Spiel angekommen. Khedira auf Berg, der aus spitzem Winkel über die Latte. Das ist jetzt hier echt ein offener Schlagabtausch zwischen Union und dem 1. FC Köln. Allerdings die Kölner noch mit der Pole Position hier für die Schlussphase, weil sie eben 2:1 vorne liegen. Es geht um den Klassenerhalt, um diesen letzten Schritt für beide. Und die Bremer, Felix Gerr, die hätten den Schritt auch an diesem Wochenende gehen können, aber noch liegen sie zurück gegen Augsburg.
2: Ja, vielleicht wird ein bisschen zu viel geredet über eben diesen möglichen Sieg gegen den FC Augsburg. Man hätte den Gutschein lösen können im Prinzip zum Klassenerhalt. Dann hätte man sich morgen ganz bequem auf dem Sofa zurecht machen können und dann bei einem Gläschen Limo oder einem Gläschen Bier oder einem Gläschen Grauburg unter den Klassenerhalt feiern können. Aber das ist alles hinfällig, denn der FC Augsburg führt weiterhin mit 3:1, 2,5 Minuten noch zu spielen. Werder kommt über die rechte Seite mit Romano Schmid. Scharfe Flanke an den 5-Meter-Raum, da lauert Jens Stay. Aber die Augsburger sind dazwischen und können klären und versuchen jetzt den Konter zu setzen, weil nur noch ein Bremer hinten ist und das ist Amos Pieper, aber dann ist das Abspiel zu ungenau und es bleibt zunächst hier beim 3:1, 2 Minuten noch regulär zu spielen, wird mit Sicherheit auch 4-5 Minuten oben drauf geben und ordentlich Nachspielzeit bei insgesamt 5 Treffern, wahrscheinlich auch bei Hoffenheim gegen Stuttgart, oder JJ?
3: Ja, hier gibt es gerade eine Auswechslung, wir sind in der 90. Spielminute, Nachspielzeit habe ich noch nicht gesehen, Aslani soll jetzt runter, dafür Prass, der Österreicher, der Landsmann von Christian Ilz rein und Aslani trabte langsam runter. Sascha Stegemann ging hin und sagt, lauf doch mal ein bisschen schneller und er tat so, als ob er den Stegemann überhaupt nicht kennt und lief einfach weiter, aber es gab keine Sanktion. Anders als in der 69. als die Stuttgarter rot sahen, für Karasor berechtigt übrigens und die machen Respekt. Ein tolles Spiel, der Pokalfinalist treibt immer wieder den Ball nach vorne. Na klar gab es denn Konterchancen für die Hoffenheimer, die selbst mit ihren Möglichkeiten über Touré zur Stelle waren. Achtung, der Angriff läuft vom VfB. 6 Minuten. Jetzt können wir auch deine Frage beantworten, Felix. Jetzt gerade angezeigt, 6 Minuten Nachspielzeit. Wir schauen uns die Chance an. Asian, da drüben in der Mitte mit dem Ball in die, ja, ins Niemandsland hinein. Die Hereingabe saust an allen vorbei und deswegen nichts draus geworden aus dieser Gelegenheit von Lorenz Osignon. Jetzt gibt es die Wechsel noch bei der TSG. Wir wechseln aber nochmal zu den Bayern. Wer hätte das vor dem Spiel gedacht, dass die Heidenheimer, die ja so einen kleinen Höhenflug auf der Ostalb gestartet haben, den ausgerechnet im Augsburg-Style jetzt bei den Münchnern fortsetzen.
4: Wäre die zweite Heimpleite der Bayern. 60 Sekunden noch zu spielen ohne Nachspielzeit. Die Krämpfe schießen jetzt in die Waden rein bei den Heidenheimern. Jetzt Foulspiel auf der rechten Seite von Marlon Busch. Dafür gibt es natürlich die gelbe Karte von Schiedsrichter Frank Willenborg nach dem Foulspiel gegen Luis Diaz und deshalb Spielunterbrechung. Was wäre das für ein Riesenhammer, wenn die Heidenheimer hier tatsächlich den 3. Sieg in Folge in der Fußball-Bundesliga feiern könnten. Frank Schmidt hat die Totgesagten quasi wieder zum Leben erweckt und die Heidenheimer hätten tatsächlich noch die Chance, aus eigener Kraft irgendwie die Klasse zu halten, wenn sie weiter so punkten. Spiel immer noch unterbrochen und jetzt Freistoß für die Bayern. 90 Minuten rum, 5 Minuten Nachspielzeit. Das ist natürlich brutal viel. 300 Sekunden. Frank Schmidt schüttelt da mit dem Kopf Richtung 4. Schiedsrichter, Richtung Assistent. Und jetzt gibt es erstmal den Freistoß für die Bayern. Kimmich, kurzer Anlauf, tippt den Ball.

0: Rein. Ramay mit der rechten Faust ran zum nächsten Eckball. Das ist ja seine Spezialität, diese Faustabwehr. 1,89 groß, der Neuzugang, der im Sommer von der Dortmunder Borussia kam. Heute in seinem 33. Bundesliga spielt. Diant Ramay, 24 Jahre jung. Eckball für die Bayern. Olise, der hatte Pech mit einem Gewaltschuss vor 5-6 Minuten aus 18 Metern knapp links vorbei. Jetzt der Eckball für die Münchner in der ersten Minute der Nachspielzeit. Bitte, JJ.
1: Gegen drei weiß-rote. Schuss gehalten von Nübel. Maxim Hörstedt in die Arme von Nübel hinein. Weiter bei dir.
0: Raus mit der Kugel vor die Füße von Joshua Kimmich. Und er muss den Ball erstmal ins Mittelfeld reinspielen zu Alphonso Davies. 4 Minuten noch. 4 Minuten. Und jetzt hat es ja wohl klingelt.
2: Tor in Berlin. Tor in Berlin. Tor für den ersten FC Union. Erstes Bundesliga-Tor von Livan Bucu. Der Eingewechselte trifft wunderschön aus ungefähr 15 Metern ins Tor. Und die Kölner, die haben sich hier selbst aus dem Konzept gebracht, haben davor lange gemeckert. Und es gab noch eine gelbe Karte für Torwart Marvin Schwebe. Und sie waren mit den Gedanken ganz woanders. Und die Unioner, die spielen hier einfach weiter. Und Bucu, der eingewechselte Stürmer, der junge Mann mit seinem ersten Bundesliga-Tor. Und das war richtig ein Produkt des Willens, weil er sich den Ball da 18 Meter vor dem Tor selber erobert, dann in die Mitte zieht und aus 17 Metern wirklich voller Dynamik und auch mit toller Technik abzieht, hier zum 2:2 trifft. Köln hat einen 2-Tore-Vorsprung verspielt und ich frage mich gerade, wo war eigentlich ein Gegenspieler von Livan Bucu, also zumindest nicht in seiner Nähe. Hier steht es jetzt 2:2 und wir gehen in die Schlussphase, auch im Spiel Frankfurt gegen Hamburg bestimmt, oder? Mit Tim Brockmeier.
3: Ja, wir haben eine 10-minütige Nachspielzeit, davon sind 5 Minuten vorbei, immer noch 2:1 die Führung für den HSV, aber es gab noch mal 2 Unterbrechungen, kann also noch ein bisschen länger gehen. Kurz war hier auch mal das Stadion wieder wach, weil die Frankfurter dann ein bisschen Alarm gemacht haben, ein bisschen was gemacht haben fürs Spiel, sie nicht haben hängen lassen. Ednu Talib aus 12 Metern Torentfernung mit einem Fallrückzieher, klasse gehalten von Heuer Fernandes. Das haben die Fans honoriert, haben gefühlt in 90 Sekunden mal wieder angefeuert. Jetzt ist schon wieder alles ruhig, weil sie eben stinksauer sind, dass sich hier die Frankfurter im Kampf um Europa von einem insgesamt aber gut spielenden Aufsteiger abkochen lassen. Die Eintritt über die linke Seite war Heuer, der hat viel Schwung gebracht, aber immer auch nur bis zum 16. Auch jetzt wird er einfach abgelaufen am Strafraum. Das ist kein Foul, sagt Aytekin. Das ist die Konterchance für den HSV über die rechte Seite. 4-3 Situation für die Hamburger. Ball in die Mitte gebracht, mitgenommen mit der Brust von Vieira, aber er nimmt den Ball zu weit mit rein in den 16er. Zetterer kann rauseilen, kann sich die Kugel schnappen. 6 Minuten von 10 Minuten plus Nachspielzeit sind vorbei. Deswegen nochmal zu den Bayern. Schaffen sie es noch gegen Heidenheim, Edgar Endres?
1: Chance! Ah, ja. Tor in Hoffenheim! Was für ein Spektakelspiel! Ich habe die ganze Zeit mir auf die Hand beißen müssen. Es ging hin und her. Chancen drüben und dann wieder auf der anderen Seite. Und sind die Stuttgarter da mit Thiago Thomas mit einem Mann weniger. Drehen die das Ding hier zurück. Es steht 3:3 und damit ist Stuttgart wieder vorbei an Hoffenheim. Sie sind wieder punktgleich in einer Partie, die eine Abenteuerreise durchs Kraichgau war. Wir haben 6 Tore gesehen, wir haben Pfostenschüsse, wir haben brillante Chancen gehabt. Hier war alles drin und folgerichtig steht es auch 3:3. 3:3 hier, Anstoß jetzt für die Hoffenheimer. Die offizielle Spielzeit ist in 30 Sekunden vorbei. Mal gucken, ob da noch was geht, aber sie lassen sich jetzt die Stuttgarter natürlich Zeit, um erst einmal zurückzukommen aus der anderen Hälfte. Da, wo die VfB-Fans stehen, mit freiem Oberkörper in der Sonne hier im Kraichgau und sagen, was war das für ein Spiel? Zur Halbzeit 1:2 hinten, dann einen Mann verloren in der zweiten Halbzeit. 1:3 der Rückstand und jetzt ein 3:3 durch die Treffer mit Demirovic und Thiago Thomas. Und vielleicht gibt es auch noch ein großes Finale in München. Edgar Endres.
0: Ja, hier tut sich seit 2 Minuten nichts, weil Jonas Fürnbach einen schweren Zusammenprall hatte mit seinem eigenen Schlussmann, der ihn komplett abgeräumt hatte bei einer Faustabwehr, mit dem Gesäß am Kopf traf, dann ist er umgefallen ohne Reaktion auf den Rücken und da liegt er seit 2,5 Minuten. Mittlerweile hat er sich wieder aufgerappelt, also Spielunterbrechung. 3:2 führt Heidenheim in München. Aktuell ist das Spiel unterbrochen. Wir gehen nach Bremen zu Felix Jahat.
4: Und in diesem Moment ist Schluss in Bremen. Pfeifkonzert vom Bremer Publikum, das vor zwei Wochen hier noch gefeiert hat, den Derby-Sieg. Jetzt verlieren die Bremer mit 1:3 gegen den FC Augsburg. Klassenerhalt definitiv mal vertagt. Sie hat noch die Chance zum Anschlusstreffer durch einen Lattenschuss von Marco Grüll, der das Ding sowas von an die Latte getackert hat. Das wäre ein Kandidat gewesen fürs Tor des Monats. Hätte, wäre, wenn. Werder verliert 1:3. Wir gehen nach Berlin zu Tabea Kunze.
5: Hier läuft die 9-minütige Nachspielzeit. 5 Minuten davon liegen noch vor uns. Es steht 2:2. Mittlerweile ist es ein komplett offenes Spiel. Und die Frage, wie konnten die Kölner diesen 2:0 Vorsprung verspielen? Die müssen wir auch an Trainer René Wagner richten, denn er hat beim Stand von 2:0 für sein Team Elmala und Kaminski, die beiden Unterschiedsspieler in der Offensive, ausgewechselt. Danach 2 Tore für Union. Und die Eisernen kommen jetzt schon wieder. Flanke Ilic an den 5-Meter-Raum. Burg dafür dann. Burg, Handspiel von den Kölnern. Burg am Fünfer kommt nicht ran und jetzt haut er sich da vehement auf den rechten Unterarm und alle Unioner rennen auf Schiedsrichter Daniel Schlager, der ein paar Schritte wegmacht vom Kölner 16er. Und ich könnte mir vorstellen, dass er jetzt gerade Kontakt zu seinem Videoassistenten hat. Also für mich war das ein angelegter Arm beim Kölner Erik Martel. Aus ganz kurzer Distanz wird er da angeschossen, hat beide Arme vor dem Oberkörper verschränkt. Also das war kein Handelfmeter und genauso sieht es auch der Schiedsrichter. Es geht weiter mit Einwurf für Union in der Kölner Hälfte. Auf der rechten Seite Trimmel zu Late, der zu Rothe, der ein richtig gutes Spiel macht, der Linksverteidiger. Nicht nur, weil er getroffen hat, sondern weil er sich auch so oft in der Offensive mit eingeschaltet hat. Also hier haben wir noch ein bisschen zu spielen. Wie sieht denn das aus beim Spiel Hoffenheim gegen Stuttgart, JJ?
6: Es ist Schluss. Es ist leider Schluss. 3:3 der Endstand. Thiago Thomas, wie schon im Pokal, ist er der Matchwinner. Denn dieses 3:3 fühlt sich wie ein Sieg für die Stuttgarter, die Jungs aus der Landeshauptstadt an, die hier mit einem Mann weniger das Ganze noch in ihre Richtung umbiegen und damit wieder Vierter sind in der Tabelle vor dem punktgleichen Hoffenheimer. Es war das 2000. Spiel für den VfB in der Fußball-Bundesliga. Es waren eines der aufregendsten und Edgar Hinrichs, ich habe gerade nachgezählt, es ist das 2076. für die Bayern, aber es war nicht eines der besten.
0: Nein, es ist das 100. für Heidenheim. Jubiläumsspiel und das wäre ein Wahnsinnserfolg. 3 Minuten, schätze ich, werden noch zu spielen sein, weil eben in dieser 5-minütigen Nachspielzeit das Spiel lange unterbrochen war. Jonas Fürnbach kommt jetzt mit einem Pfropfen im rechten Nasenloch zurück. Eckball für die Bayern. 3:2 für den Tabellenletzten der Bundesliga beim Spitzenreiter. Beim Meister, Ball kommt herein. Rausgeköpft zu Konrad Leimer, der den Ball angenommen hat. Zurückspielt ins zentrale Mittelfeld. Jonas Urbich mit einer vorne geeilt. Läuft jetzt wieder zurück in den Mittelkreis. Nochmal Leimer verlagert auf die rechte Seite zu Olise. Olise flankt in den Strafraum. Kim Kopfball und erstmal vorbei und durchatmen bei Dian Dramay. Also spannend ist es hier, aber es gibt einen Eckball. Es gibt einen Eckball für die Bayern. Wir gehen aber trotzdem kurz nach Frankfurt zu Tim Brockmeier.
3: Wo 11 Minuten Nachspielzeit durch sind und noch 2 Minuten, wenn ich die Finger richtig gesehen habe, aus der Entfernung von Schiedsrichter Aytekin obendrauf gegeben werden. 2 Minuten noch für Frankfurt hier. Wenigstens noch einen Punkt zu holen. Das wäre eigentlich auch zu wenig, aber immerhin. Langer Ball von Zetter an die Spitze. Wieder abgefangen vom HSV. Das ist zu wenig von Eintracht Frankfurt. Zu wenig Kreativität, zu wenig Effektivität. Jetzt kommen sie über die linke Seite der HSV und damit abgeräumt von Rasmus Christensen. Er hat eben gerade erst gelb gesehen, sieht jetzt gelb-rot. Hier geht alles den Bach runter aus Frankfurter Sicht. 2:1 der HSV vorne. Nochmal schnell zu den Bayern. Edgar Hinrichs.
0: Hier wird gestoßen, geschubst und Jonas Fürnbach liegt schon wieder im Strafraum am Boden. Jonas Urbich ist vorgelaufen. Die Bayern-Fans pfeifen. Die wollen natürlich hier, dass das Spiel fortgesetzt wird mit dem Eckball mit Joshua Kimmich. Es ist die 10. Minute der Nachspielzeit. 3:2 für Heidenheim. Frank Schmidt immer wieder aufgeregt, gibt da Anweisungen. Kimmich mit dem kurzen Anlauf. Ball schwebt da rein. Alle raus mit dem Kopf und die Heidenheimer erstmal wieder raus aus dem Strafraum. Urbich im Rückwärtsgang und Olise mit dem nächsten Ball. 28 Meter Schuss an den Pfosten und Tor! Und ein Eigentor! Und ein Eigentor von Dina Dramay. Der Ball knallt an den Pfosten, vom Pfosten zurück an den Körper von Ramay und quasi nach 100 Minuten schafft Michael Olise mit Hilfe von Dina Dramay noch das 3:3. Was für ein Drama aus Sicht der Heidenheimer und was für ein Glück für die Bayern. Wir gehen nach Berlin zu Tabea Kunze.
5: Hier läuft die letzte Minute der neunminütigen Nachspielzeit und das Spiel ist gerade unterbrochen, weil da ein Kölner Krämpfe hat. Die Unioner wirken auf mich jetzt etwas frischer. Obwohl diese Aufholjagd bestimmt Kraft gekostet hat, wirken sie auf mich psychisch etwas wacher als die Kölner, die sich jetzt nur irgendwie hier über die Ziellinie schleppen wollen mit diesem 2:2. Einwurf für Union. Trimmel auf der rechten Seite, der wirft fast bis über die Mittellinie, aber Skarke muss ein bisschen nachhelfen mit der Sohle. Aber Köln ist dazwischen und unterbindet diesen Angriff der Unioner. Wir gehen schnell noch mal nach Frankfurt zu Tim Brockmeier.
3: Muss der HSV noch mal probiert über die rechte Seite, bleibt aber hängen. Koch versucht den Gegenangriff einzuleiten über Kali Wendo. Der checkt da den HSV-Gegenspieler weg. Aytekin lässt das erstmal laufen, gibt dann einen Freistoß für Frankfurt. Unterbricht damit aber den Gegenangriff, nee, sagt Einwurf, Ball war im Aus, Einwurf für die Eintracht, vielleicht die letzte Aktion. Hier die letzte Chance auf ein 2:2 zu kommen, aber die Eintracht spielt nicht nach hinten, nicht nach vorne, die spielt nach hinten, Zetterer, hoher, weiter Ball in die Hälfte des HSV und dann ist Schluss, Feierabend. Der HSV ist nur noch ein Staubkorn, nur noch ein Mühe entfernt vom Klassenerhalt, holt drei ganz wichtige Punkte, verdient, wie ich finde, mit seinem 2:1 in Frankfurt und bei der Eintracht ist richtig Alarm, die verspielen Europa und wir gehen zu den Bayern gegen Heidenheim, Edgar Hendriss.
0: Schluss aus, dramatisches Spiel. 3:3 mit der letzten Aktion schafft Olise noch den Punktgewinn für die Bayern. Reicht aber nicht für eine Rekordsaison. Die bleibt bei Jupp Heynckes. Die Bayern also mit einem 3:3. Heidenheim kämpft um den Klassenerhalt und ist noch nicht raus. Und wir gehen nochmal zu Tabea Kunze. Union gegen Köln.
5: Und hier ist auch Schluss. In dieser Sekunde endet das Spiel 2:2. Union, der moralische Sieger, nach 0:2 zurückgekommen gegen den ersten FC Köln. Beide machen mit diesem Punkt einen weiteren Schritt Richtung Klassenerhalt. Und für Marie-Louise Ether war es der erste Punktgewinn als Bundesliga-Trainerin. Und das war sie, die ARD-Bundesliga-Konferenz.
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8: Ja, Abpfiff in den Stadien. Ich bin Julia Klein. Natürlich sortiere ich für euch jetzt noch mal ganz kurz die Ergebnisse. Der Rekordmeister aus München und der erste FC Heidenheim, die trennen sich mit einem 3:3 unentschieden. Dicke Luft in Frankfurt, denn die Gäste aus Hamburg gewinnen mit 2:1 bei der Eintracht zu Hause. Werder Bremen verliert zu Hause mit 1:3 gegen den FC Augsburg. An der Alten Försterei, da teilen sich Union Berlin und der erste FC Köln die Punkte mit einem 2:2 unentschieden. Und auch die TSG aus Hoffenheim und der VfB Stuttgart, die trennen sich mit einem Unentschieden 3:3. Darüber wollen wir natürlich jetzt sprechen mit unseren Reporterinnen und Reportern vor Ort im Stadion. Wir fangen an in Bremen bei Felix Gerhardt. Augsburg gewinnt mit 3:1 bei Werder Bremen. Wie dramatisch ist dieses Ergebnis jetzt für Werder im Abstiegskampf?
9: Das wird man morgen sehen, wenn der FC St. Pauli spielt und wenn der VfL Wolfsburg spielt. Sollten die ihre Spiele gewinnen, dann wird das nochmal richtig knapp. Und dann muss man auch aufs Restprogramm der Bremer Mannschaft gucken, dass mit der TSG Hoffenheim und Borussia Dortmund zwei absolute Großkaräter hier aufweist. Und dann müssen die Bremer dann durchaus nochmal den Rechenschieber anschieben. Das hatten sie sich ganz anders vorgestellt. Hier war alles bereitgelegt für eine vorgezogene Klassenerhaltsparty. Sie hätten es ja noch nicht ganz safe machen können, aber mit einem Sieg wäre es im Prinzip so gut wie sicher gewesen. Aber vielleicht haben sie das ein bisschen zu sehr im Kopf gehabt und die Augsburger, die haben das ganz clever gemacht, haben die Bremer 20 Minuten lang spielen lassen, haben dann ihre Tore geschossen, haben in der zweiten Halbzeit sich hinten reingestellt und in den entscheidenden Momenten dann vorne die Nadelstiche gesetzt und dadurch selber ja ihre eigenen Chancen gewahrt, doch noch in den Europapokal einzuziehen.
8: Ja, und das weitere Programm gibt es natürlich hier bei uns bei Sportschau live zu hören mit dir am Mikrofon. Vielen Dank, Felix Gerhardt, und wir gehen weiter zu Jens-Jörg Rieck. Ja, insgesamt 6 Tore sind bei dir gefallen. Temporeiches Europa-Duell mit einigen Toren. Aber für dich die gerechte Punkteteilung?
10: Ja, wegen des Aufbäumens der Stuttgarter finde ich es irgendwie für die Story des Spiels toll. Insgesamt, wenn man nach den Chancen geht und den Spielanteilen und den Möglichkeiten, ist es ungerecht für die Hoffenheimer. Die fühlen sich auch ein bisschen wie die Verlierer. Aber Gewinner waren all jene, die hier ins Stadion gekommen sind und dieses Duell um die Nummer 1 im Ländle sehen wollten. Wir haben ja vorher, Julia, darüber gesprochen, dass hier viele auf der Wiese stehen, die sich in der Sportart auskennen. So war es dann auch gewesen. Das war ein tolles Spiel. Das war Werbung für den Fußball, für den VfB. mit so einem Last-Minute-Tor durch Thiago Tomasch, der ja schon im Pokal für die Entscheidung oder den Finaleinzug der Stuttgarter gesorgt hat. Da ist das natürlich gefühlt ein Sieg für den VfB, auch wenn insgesamt zwischenzeitlich die Hoffenheimer mehr Argumente hatten, vor allen Dingen auch eben auch ob der Tatsache, dass Karasor noch rot sah. Also da war so viel drin, eigentlich wollte ich die ganze Zeit in unserer Konferenz immer dazwischen rufen, hier waren so viele Szenen. Das war ein tolles Spiel, wirklich, wirklich, wirklich.
8: Wir haben dich sehr gerne gehört und wir haben auch sehr gerne alle Tore von dir gehört. Vielen Dank, Jens-Jürg Krieg, und wir gehen weiter nach Frankfurt zu Tim Brockmeier. Frankfurt verliert zu Hause mit 1:2 gegen den HSV, der natürlich wichtige 3 Punkte im Abstiegskampf mitnimmt. Aber wie blamabel ist dieses Ergebnis für Frankfurt, nach der Führung jetzt dann doch mit leeren Händen dazustehen?
3: Ja, kann man gerade sehen und hören. Die Mannschaft steht vor der Nordwestkurve. Das ist die Kurve im Stadion, wo die aktive Fanszene, die eingefleischten Eintracht-Fans stehen. Und die pfeifen und schimpfen, was das Zeug hält. Also die haben so die Schnauze voll von den Leistungen dieses Teams. Auf der anderen Seite genau gegenüber, Riesenparty. Der HSV feiert den so gut wie Klassenerhalt. Aber natürlich muss man über Frankfurt reden. Man muss über den Trainer reden, der gestern eine Wutrede ausgepackt hat, die Presse attackiert hat, als gäbe es keinen Morgen mehr. Aber er eben nicht liefert. Sein Team liefert nicht, er liefert nicht, wieder keine Spielidee zu erkennen, wieder keine offensiven Ideen zu erkennen, und Hamburg macht hier ein tolles Auswärtsspiel, ist effektiv mit den wenigen eigenen Chancen und holt ganz verdient 3 Punkte. Die Eintracht muss um Europa zittern und das wäre ein richtiger Tiefschlag für die SGE, wenn sie diese Europa-Qualifikation nicht schafft.
8: Ja, und weitere Entwicklungen auch zu Frankfurt hört ihr natürlich auch hier bei uns bei Sportschau Live. Vielen Dank, Tim Brockmeier, und wir gehen nach München zu Taufik Khalil. Am Ende ein 3:3 Unentschieden, damit hättest du wahrscheinlich auch nicht gerechnet, oder?
11: Doch, weil die Bayern ja erst dann geschlagen sind, wenn die Bayern geschlagen sind. Also ich habe am Ende damit gerechnet, dass die da noch ein Tor schießen. Ich hatte nie damit gerechnet, dass Heidenheim hier am Ende wenigstens einen Punkt mitnimmt. Und die hatten lange die Möglichkeit, hier den ganz großen Wurf hinzulegen und nochmal ganz, ganz viel Spannung in diesen Abstiegskampf zu bringen, bis wirklich zum Abpfiff, 10 Minuten Nachspielzeit. Dramatisch die Szene mit Föhrenbach, der von seinem eigenen Torwart abgeräumt wird. Und dann, Michael Olise, du kannst es nicht verteidigen. Das ist ähnlich wie das, was die Bayern gegen Paris erleben haben. Du kannst manche Sachen, die manche von diesen Superkünstlern machen, nicht verteidigen. Der Schuss war so präzise und dann auch noch an den Rücken vom Torwart und dann rein ins Tor. Ah, da kam dann alles Pech zusammen. Das tut mir leid für Heidenheim, muss ich sagen. Sie hätten den Sieg hier durchaus verdient gehabt.
8: Also Puh für die Bayern, Pech für Heidenheim. Vielen Dank, Taufik Khalil. Und wir gehen noch an die Alte Försterei zu Tabea Kunze. Union Berlin und der 1. FC Köln, die trennen sich also mit einem 2:2 Unentschieden. Heute waren Punkte wichtig für beide Teams im Kampf um den Klassenerhalt. Wie groß waren denn diese Steine, die da runtergeplumpst sind? Hast du sie gehört?
5: Ja, aber deutlicher bei den Unionern tatsächlich. Also die haben bei Abpfiff gelächelt. Bei den Kölnern war es doch eher Frust und Enttäuschung, den ich da in den Gesichtern gesehen habe, weil sie einfach so nah dran waren am Sieg. Sie haben hier 2:0 geführt, die Gäste, und haben diesen Vorsprung noch aus der Hand gegeben. Und ich habe es ja gerade in der Konferenz schon mal kurz angemerkt. Man muss wirklich fragen, warum hat Trainer René Wagner die beiden Offensivkünstler Kaminski und Elmala eine Viertelstunde vor Schluss ausgewechselt? Denn danach sind erst die beiden Tore für Union gefallen. Und am Ende waren die Eisernen sogar näher am Sieg als die Kölner. Beide machen damit den nächsten kleinen Schritt Richtung Klassenerhalt. Es könnte morgen auch schon, zumindest bei Union, auch rechnerisch perfekt sein, je nachdem, was St. Pauli und Wolfsburg machen. Aber jetzt werden gerade die Unioner vor der eigenen Fankurve gefeiert. Die Kölner, die sind schon längst in der Kabine verschwunden.
8: Also heute ist heute, morgen ist morgen, und morgen ist natürlich bei uns zu hören bei Sportschau Live. Vielen Dank, Tabea Kunze. Du hast jetzt Feierabend, aber wie hier bei Sportschau Live natürlich noch lange nicht. Und zwar geht es jetzt gleich hier weiter mit dem Topspiel Bayer Leverkusen gegen RB Leipzig. Und unser Reporter in Leverkusen vor Ort ist Jan Wochner. Jan, wie ist denn die Stimmung bei dir vor Ort? Eher Topspiel Vorfreude oder spielt man den Druck im Kampf um die Champions League?
12: Naja, also hier wurde eben schon gejubelt. Dabei wird das Spiel erst um 18:30 angepfiffen. Aber alle Leverkusener Fans haben natürlich die spannenden Spiele der großen Bundesliga-Konferenz hier mitverfolgt. Und als der späte Ausgleich für Stuttgart in Unterzahl bei der TSG Hoffenheim fiel, da wurde hier richtig gejubelt, wie bei einem Leverkusener Tor. Verständlich, denn mit Blick auf die Tabelle hat das große, große Auswirkungen für die Champions League-Ambitionen von Bayer Leverkusen. Denn Bayer 04 hat jetzt wieder alles in eigener Hand. Ja, muss heute gewinnen gegen RB Leipzig, das wird schwierig genug. Aber nächste Woche gibt es ja dann das direkte Duell beim VfB Stuttgart. Aber Stand jetzt ist klar, gewinnt Bayer heute hier zu Hause gegen Leipzig, dann ist der Sprung auf Platz 4 erst einmal perfekt. Und für Leipzig hat sich ohnehin an der Ausgangslage nichts geändert. Da war vorher schon klar, ein Sieg und die Champions League ist fix gebucht.
8: Also um 18.20 Uhr geht's hier los bei uns. Vielen Dank, Jan Wochner, bis gleich. Also wechselt den Stream und dann hören wir uns gleich wieder. Ich bin Julia Kleine und ich freue mich auf euch.
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einen schönen guten Abend. Hallo Köln. Wie schön, dass Sie heute Abend hier sind. Wir freuen uns auf einen fantastischen Abend mit Ihnen vor ausverkauftem Haus heute. Wir freuen uns wirklich sehr. Aber ich müsste Sie eigentlich standesgemäß begrüßen, nicht mit den Worten Hallo Köln, sondern eigentlich müsste es standesgemäß heißen Good Evening Europe. Denn wir sind gerade live in der EBU. Die EBU ist die European Broadcasting Union, ein Zusammenschluss aus Radio- und Fernsehanstalten, die den ESC ausstrahlen. Und da sind wir jetzt gerade live zu hören, unter anderem in der Ukraine und in Litauen, später noch zeitversetzt in Kroatien und auch in Australien. Und wir sind jetzt gerade live im Stream bei YouTube, also auch herzlich willkommen an dieser Stelle an die Zuschauerinnen und Zuschauer zu Hause. Das heißt wiederum aber, Sie, liebes Publikum hier in Köln, Sie sollten heute ausrasten. Lassen Sie Ihren Emotionen wirklich freien Lauf. Jubeln Sie bitte, so laut Sie können, denn damit ganz Europa und auch Down Under checkt, die Stimmung hier heute Abend eine 12 von 12. Da würden wir uns sehr freuen. Und die Menschen in Europa und in Australien auch.

Ach, Köln. Ich wusste, auf euch ist Verlass. Ich weiß nicht, wie es Ihnen geht, aber ich hatte gerade direkt in den ersten Sekunden eine Gänsehaut. Diese Eurovisionshymne, die erinnert doch an Zeiten, in denen wir den Wettbewerb noch Grand Prix d'Eurovision de la Chanson nannten, was wir alle nicht so richtig aussprechen konnten. Und es erinnert mich persönlich an Zeiten, wo ich im Frottee-Schlafanzug lang wach bleiben und von den großen Bühnen träumen durfte. Ja, ich bin der Benny Bauerdick. Ich habe die fantastische Aufgabe, Sie heute mit auf eine Zeitreise zu nehmen. Glücklicherweise nicht im Frottee-Schlafanzug, aber es wird eine Zeitreise in die letzten 70 Jahre ESC. 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

Ja, die Eurovisionshymne Te Deum von Marc-Antoine Charpentier hat er irgendwann im 19. Jahrhundert eigentlich für Ludwig den 14. komponiert und wurde dann eher zufälligerweise in den 1950er Jahren zur Eurovisionshymne und durch den ESC, vielleicht auch ein bisschen durch Wetten, dass damit zu einem Riesenerfolg, zu einem Welthit. Und es war der einzige Welthit von Marc-Antoine Charpentier. Aber es soll nicht der einzige Welthit bleiben, den Sie hier heute Abend auf der Bühne sehen und hören werden. Versprochen. Denn mit Welthits legen wir jetzt direkt los. Es ist ein Song, der niemals Siegertitel war, aber es ist ein absoluter Welthit, weil er quasi ja um die ganze Welt gegangen ist. Von diesem Song gibt's Coverversionen, zahlreiche von Gianna Nannini, Barry White, Frank Sinatra oder auch den Gypsy Kings. Hier ist unser Solist Jonas Hein mit einem Song aus dem Jahr 1958. Hier ist Nel Blue, die Pinto do Blue, besser bekannt als Volare.

unsere Solistin heute Abend, Katja Friedenberg. Sollen wir tauschen, David? Naja, ich dachte mir, wenn wir schon einen Song aus dem Jahr 1970 hören, Katja Epstein und Wunder gibt es immer wieder. Ich habe Ihnen gesagt, wir machen eine Zeitreise heute Abend. Natürlich müssen wir uns da outfit-technisch auch ein bisschen anpassen. Und davor gehört gerade, muss ich Ihnen aber vielleicht gar nicht sagen, Merci Chérie von Udo Jürgens. Und Katja Epstein, Wunder gibt es immer wieder, damals Platz 3 für Deutschland. Es war die bis dato beste Platzierung, die wir eingefahren haben. Und es war der erste von insgesamt 3 Auftritten von Katja Epstein. Sie kam ja noch mal wieder mit Diese Welt und Theater, Theater, der Vorhang geht auf.

Hier wird direkt schon mitgenickt und mitgewippt. Das ist schon mal ganz gut. Dann ist die Stimmung schon mal, ich sehe das, Stimmung ist schon kurz vor, wir rasten alle aus. Aber Theater gab es tatsächlich beim ESC am Anfang gar nicht so sehr, denn es sollten nur Einzelkünstlerinnen und Künstler auftreten oder Duos, die sich auch nicht viel bewegen sollten, weil man sich auf die anspruchsvolle Musik konzentrieren sollte. Das hat sich zum Glück geändert. Das heißt, auch Sie, liebes Publikum, sind nochmal herzlich eingeladen. Sie dürfen heute tanzen, bewegen Sie sich, wie auch immer Sie wollen. Fühlen Sie sich frei, stehen Sie auf, klatschen Sie. Und falls Sie ein paar Anregungen brauchen, habe ich Ihnen ein paar Tanzschritte mitgebracht für den nächsten Song. Ganz einfach. Sie könnten einfach die Hände so in die Hüfte nehmen. Dafür müssen Sie natürlich später aufstehen. Oder könnten auch hier so den in die Gürtelschnalle packen und einfach den Kopf so von links nach rechts werfen. Wahlweise könnten Sie auch einfach die Arme abwechselnd nach vorne werfen, so. Zeig's Ihnen nochmal von der Seite, dann sieht man es besser. Oder Sie gehen einfach, hat da jemand gepfiffen? Hat ja noch gar nicht so viel gemacht, aber gut, danke. Oder Sie gehen einfach leicht in die Knie und winken mit beiden Händen bei. Bye bye, Baby, bye bye. Ja, so einfach sah sie aus, ihre Choreo im Jahr 1976. Sie dürfen sich natürlich bewegen und tanzen, wie Sie wollen. Auch gleich zu Johnny Logan und What's Another Year. Vorher gibt's hier unsere beiden Solistinnen, Katja Friedenberg und Jonas Hein, mit dem Song von Brotherhood of Man, Save Your Kisses. Applaus

0: Ja. Das, das mit der Gänsehaut hört heute Abend einfach nicht auf. Nicole und ein bisschen Frieden. Ja, wer hätte damals 1982 gedacht, dass eine 17-Jährige aus Saarbrücken mit ihrer weißen 12-seitigen Western-Gitarre einmal Geschichte schreiben würde? Hätten Sie es gedacht? Nein. Sie hier vorne, hätten Sie es gedacht? Wobei 82 waren Sie auch noch gar nicht geboren, oder? Sie ist ein bisschen älter, ein bisschen älter. Wie heißen Sie, wo kommen Sie her?
1: Also ich komme aus, ursprünglich aus Magdeburg, bin aber 1978 geboren.
0: Also ein bisschen älter. Okay. Und wie heißen Sie? Jeanette. Und wo wohnen Sie jetzt? Sie sind ja nicht heute aus Magdeburg angereist. Sie sind aus Berlin angereist? Ach, Wahnsinn, ein Applaus für Jeanette. Aus Berlin angereist. Gibt es jemanden, der eine weitere Anreise hatte? Vermutlich nicht. Aber es ist schön, hier vorne ist auf jeden Fall immer schon sehr, sehr viel Stimmung. Auch neben Ihnen, Jeanette, 12 Punkte schon mal für Sie auch, für Ihre Emotionen hier. Da ist schon sehr, sehr viel an Stimmung dabei. Ja, ein bisschen Frieden, ein Song, geschrieben von jemandem, der zeitweise zum Inventar des ESC oder zumindest zum deutschen Vorentscheid dazugehörte, nämlich Ralf Siegel. Und auch wenn der Song vielleicht ein bisschen kitschig daherkommt, ist er doch wichtiger und aktueller denn je. Denn auch wenn die EBU, eben die European Broadcasting Union, immer wieder betont, eine nicht politische Veranstaltung zu sein, geht's doch genau darum, nämlich Nationen zu vereinen und Vielfalt durch Musik zu feiern. United by Music ist das Motto.

Ja, so auch 2022, als die Ukraine den ESC gewonnen hat, kurz nach dem russischen Angriffskrieg auf die Ukraine. Der ESC wurde auf einmal zu einem Festival der Solidarität, zu einer Feier der Zusammengehörigkeit. Es war ein Symbol für ein geeintes und friedliches Europa. Und mit Blick auf die anderen wütenden Kriege auf diesem Planeten ist das eben etwas, glaube ich, was wichtiger denn je scheint. Ein bisschen Frieden. Kommen wir jetzt von deutschen Texten und dem Jahr 1982 zu französischen Gesängen und dem Jahr 1988, denn da haben wir auch eine Frau, die Geschichte geschrieben hat. Sie ist die einzige, die jemals den ESC und einen Oscar gewonnen hat. Mit ihrem ganz knappen ersten Platz für die Schweiz und nur einem Punkt Vorsprung machte sie danach nämlich Weltkarriere. Céline Dion, Ne partez pas sans moi.

Linda Martin und Why Me haben Irland 1992 den Sieg beschert und damit sind wir mittendrin in den 90er Jahren und auch mittendrin in Irland. Und da bleiben wir auch erstmal, vor allem weil wir einen irischen Chefdirigenten heute Abend haben. Aber in den 90ern und in Irland durften die Stepptanzschuhe nicht fehlen. In den 90ern sind sie in einem Jahr beim ESC eher quasi als Überbrückungsakt über die Bühne gesteppt. Damals zwischen den Auftritten und der Punktevergabe. Und dann wurden sie aber ein bisschen zum geheimen Star des Abends und fast schon des Jahrzehnts, möchte ich sagen. Und vielleicht werden sie das auch heute Abend nochmal. David? David?

15 Sekunden und ich bin völlig außer Atem. Und das Frustrierende ist tatsächlich, ich habe über Wochen mit einer echten Stepptanzlehrerin trainiert. Das war das Maximum, was rauszuholen war.

Ich sag Ihnen aber, was noch frustrierender war. Ich musste David und das Funkhausorchester darum bitten, den Song etwa in 80%iger Geschwindigkeit für mich zu spielen. Sonst wäre ich mit diesen langen Haxen nämlich überhaupt nicht hinterhergekommen. Aber ja, jetzt können Sie sich vielleicht vorstellen und erahnen, was wir Ihnen vor der Pause noch präsentieren. Dann haben Sie ein wenig Zeit, die erste Hälfte ein bisschen Revue passieren zu lassen. Ich habe auch ein bisschen Zeit, nochmal zur Luft zu kommen. Vorher ist für Sie hier nochmal das WDR Funkhausorchester mit unserem Konzertmeister heute Abend, Juraj Cieszmarowicz. Hier ist Riverdance.

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Und damit nochmal herzlich willkommen zurück. Hallo Köln. Seid ihr noch gut drauf? Könnt ihr noch? Das wollten wir hören. Katja Friedenberg war das mit Katrina and the Waves, Love Shine a Light, 1997, Platz 1 für Großbritannien. Und apropos Shine und Light, ich habe mich hier in der Pause mal eben noch schnell in diesen anderen Glitzerfummel geschmissen. Jeanette aus Berlin, jetzt hatten Sie so eine weite Anreise, Sie sind jetzt quasi meine Fachjury, meine ESC-Fachjury heute Abend. Was sagen Sie zum Glitzer-Outfit auf einer Skala von 0 bis 12? Das toppt das. 13 Punkte, sagt Jeanette aus Berlin. Danke, danke. Und ich wollte einfach nochmal sagen, wie schön, dass wir hier heute im Funkhaus des WDRs zu Gast sein dürfen. Denn der kleinste Ort, an dem jemals ein ESC stattgefunden hat, war 1993 eine Reithalle in Irland. Ja, im

irischen Mill Street lebten damals mehr Tiere als Menschen. Kannst du das bestätigen, David? Ja? Das ist, ja? Er sagt, es ist true, es lebten dort wirklich mehr Tiere als Menschen und trotzdem hat da der ESC stattgefunden. Aber ich finde, da haben wir es hier im Funkhaus des WDRs doch ganz gut getroffen, oder? Ja. Vor allem, weil es hier nicht nach Pferdeäpfeln riecht, zumindest nicht oben auf der Bühne. Weiter geht's mit einem meiner Favoriten, weil es so ein Ohrwurm ist. Und das sahen tatsächlich wir Deutschen damals auch so. Denn da gingen im Jahr 2000 12 Points to Denmark. 12 Points pour le Denmark an die Olsen Brothers und Fly on the Wings of Love.

Unser Solist Jonas Heim mit dem Song von Max Mutzke und Can't Wait Until Tonight. Mach bitte einmal beim Singen die Augen auf. Also, sag nicht ich über unseren Solisten. Nein, so hat Peter Urban damals den Auftritt von Max Mutzke kommentiert, wie er da in seinem schwarzen Pullover in der Jeanshose auf dem Barhocker saß und beim Singen die meiste Zeit doch die Augen zu hatte. Ja, damals Platz 8 in Istanbul, geschrieben von Stefan Raab. Der hatte schon vorher auch zwei andere Songs für den ESC geschrieben, nämlich Gildo hat euch lieb und Wadde hade dude da. Die zwei gab es tatsächlich auch noch. Ja, und im selben Jahr, 2004 war das, hat die Ukraine zum ersten Mal den Eurovision Song Contest gewonnen mit einem Song, der sich wirklich eingebrannt hat, weil er ukrainische Folklore-Elemente mit Pop-Rock miteinander vereint hat. Und wenn sie bis jetzt noch nicht aufgestanden sind, sondern sitzen geblieben sind, ich garantiere Ihnen, spätestens jetzt werden sie aufstehen und ausrasten. Hier ist Ruslana und Wild Dances.

0: Ja, was für ein Instrumental-Medley vom WDR Funkhausorchester, arrangiert von unserem Bassposaunisten Ingo Lewis. So, Jeanette aus Berlin, wir haben ja jetzt schon festgestellt, Geschmack haben Sie, Outfit 13 von 12. Sie haben auch also ordentlich Stimmung, ich habe es gerade gesehen von hinter der Bühne, Sie haben auch mitgeklatscht. Jetzt testen wir mal Ihr ESC-Wissen. Haben Sie einen Song erkannt? Okay, gar kein Problem. Dann gibt es jetzt Support aus dem Publikum, weil irgendwo ging gerade direkt eine Hand hoch. Da ging direkt eine Hand. Ja, was war dabei? Richtig. Nemo, The Code, genau. Aus dem Jahr 2024. Haben Sie sonst noch irgendwas rausgehört? Sie müssen nicht aufzeigen, Sie dürfen reinrufen. Wir sind ja nicht in der Schule hier. Okay, funktioniert doch nicht. Ja, dann bitte. Ja.
1: Euphoria von Loreen.
0: Euphoria, Loreen war dabei, genau. Sonst noch... Gildo hat euch lieb, genau, haben wir auch gehört. Lustige Anekdote übrigens, da kam ja gerade ein Piep, Piep, Piep. Und unser Chefdirigent David dachte am Anfang, das heißt Piep, Piep, Piep, also das englische Wort für Wasser lassen. Wir haben ihn dann vor der Vorführung noch darauf hingewiesen, dass Piep einfach das Wort ist oder der Laut, den ein Vogel macht. Ja, sowas hatten wir noch. Sandy Shaw, Puppet on a String. Lena Valaitis war noch dabei mit Johnny Blue und Cliff Richard, Congratulations. Und eben Nemo, The Code, gerade schon richtig erkannt tatsächlich. Und das war wirklich ein besonderer Sieg. Denn Nemo hat im letzten Jahr seinen Preis, seine Trophäe zurückgegeben, weil Nemo nicht mit der Entscheidung einverstanden war, dass Israel trotz des Gaza-Konflikts weiter am ESC teilnehmen darf. Das ist der Grund, warum einige Länder in diesem Jahr auf ihre Teilnahme verzichten. Besonderer Sieg aber tatsächlich auch, weil Nemo der erste offen nicht-binäre Mensch ist, der den ESC gewonnen hat. Und das ist eine schöne Botschaft, weil der ESC ja immer so ein bisschen auch als queeres Kulturgut gilt. Haben wir queere Menschen heute Abend hier? Okay. Irgendwo ging direkt auch wieder eine Hand hoch. Das ist schön, wie alle hier mitmachen wie in der Schule. Das ist toll. Ja, jetzt weiß ich gar nicht mehr vor lauter Schule, wo ich eigentlich hin wollte. Zum nächsten Song. Wir kommen nämlich jetzt tatsächlich zu einem Song, den eine junge Frau geschrieben hat, als sie 15 Jahre alt war. Dann lag der erstmal 8 Jahre in der Schublade und kam dann 2008 auf die große ESC-Bühne. Im Heimatland war es ein Riesenerfolg, Platz 1 der Charts in Norwegen. Beim ESC hat es immerhin für Platz 5 gereicht. Hier ist unsere Solistin heute Abend mit dem Song Hold On, Be Strong von Maria.

0: Mann!
1: Lena und Satellite, 2010 war das der große Sieg für Deutschland. Das ist das Schöne an Köln. Man hat noch gar nichts gemacht und die Leute rasten schon aus. Oder sind es die Schuhe? David, willst du die? Sollen wir jetzt tauschen? Oder? Ja, er sagt, er braucht diese Schuhe auch. Ich werde sie dir leihen für die nächsten Shows dann. Oder willst du jetzt schon? Oder? Das würde auf jeden Fall helfen. Ja, Lena, damals der zweite deutsche Sieg beim ESC nach Nicole und ein bisschen Frieden. Und wir fragen uns alle, hat sie in diesem Jahr vielleicht auch das Zeug dazu? Sie hat auf jeden Fall sehr, sehr viel Feuer auf der Bühne und auch in ihren Tanzmoves. Sarah Engels und Fire, unser Beitrag in diesem Jahr für den ESC. Und ich dachte mir, feurig kann es ja auch noch ein bisschen heute Abend werden, oder? Dafür brauche ich aber einmal Sie, liebes Publikum, Musik ab, bitte.

Ein bisschen außer Atem. Ich musste das übrigens vor der Bühne machen, weil auf diesem Teppichboden wäre das einfach nicht gegangen und dann hätte ich irgendwem noch die Violine aus der Hand geschlagen. Ja, feurig fühlt sich jetzt auf jeden Fall meine Kehle an. Jeanette aus Berlin, ist Ihnen auch heiß geworden? Ja, ja. Seien Sie froh, dass ich auf Trickkleid und Windmaschine verzichtet habe, sonst hätten Sie Albträume heute Nacht. So, ich gehe jetzt mal kurz ins Sauerstoffzelt und das ist jetzt der Moment, also das wäre gerade auch der Moment für Ihre Handys gewesen, aber jetzt kommt der wirkliche Moment für Ihre Handys. Holen Sie gerne Ihre Taschenlampe raus, wenn Sie mögen, denn wir kommen von den feurigen Emotionen jetzt zu echten Gefühlen, etwas, das beim ESC auch nicht fehlen darf. Michael Schulte holte 2018 Platz 4 für Deutschland mit seinem gefühlvollen Song über seinen verstorbenen Vater. Hier ist You Let Me Walk Alone.

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Das war sie, die große Show zum 70-jährigen Jubiläum. Rise Like a Phoenix, ESC Hits in Concert. Einen fantastischen Applaus an die beiden Solistinnen, Katja Friedenberg und Jonas Hein. Twelve Points gehen natürlich auch an das WDR Funkhausorchester unter der Leitung unseres Chefdirigenten David Brophy. Und auch einen fabelhaften Applaus an die Kolleginnen und Kollegen an der Technik, Licht, Bild und Ton und die ganzen Menschen hinter den Kulissen. Ich bin der Benny Bauerdick, ich sage danke. 12 Punkte gehen auch an Sie. Sie waren das beste Publikum, was wir heute Abend hier hatten. In diesem Sinne, denken Sie dran, es geht um Solidarität, es geht um Zusammenhalt, es geht um Vielfalt. Machen Sie es gut. Goodbye und au revoir.

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